Ich habe wieder was geträumt. Und zwar habe ich im Traum ganz herzlich Karen Koch umarmt. Zur Erklärung, Karen Koch ist die Frau des Leiters der Jesusgemeinde Rinteln, in der ich früher war, Bernhard Koch, von Bernhard Koch. Und mit Karen hatte ich nicht so ein gutes Verhältnis zu meiner Zeit, als ich noch da war. Und dass ich sie so ganz herzlich im Traum umarme, ja, ist für mich ein Traum, der mir die Versöhnung signalisiert. Die Versöhnung mit der Jesusgemeinde, ganz speziell mit Karen, aber auch mit Bernd. Mit Bernd hatte ich ja in der Auseinandersetzung so, dass ich gehen musste. Ich hatte Widerspruch ihm gegenüber und der hat sich bestätigt über die Jahre, dass ich den haben soll und haben darf und sogar haben muss von Jesus her. Ja, also in diesem Traum, ich dachte als einziges dazu, endlich, es ist soweit. Ja. Versöhnung mit der Jesusgemeinde. Das bedeutet auch meine Rückkehr dorthin. Ja.

Devil Fantastic. Devil Fantastic. Mit den Worten im Kopf bin ich heute aufgewacht, eben gerade aufgewacht aus dem Schlaf. Devil Fantastic. Und während ich, mir war irgendwie klar, dieser Begriff bedeutet, das ist der Antichrist, der kommen wird, ja. Es wird einer sein, der die Menschen begeistert. Er wird fantastisch sein. Ich habe gestern Abend ein bisschen recherchiert bei Morningstar Worship, also das ist von Rick Joyner, die Band, und hat mir das ein bisschen angehört und mich an alte Zeiten erinnert, dieser Don Potter mit seinem Warfare, da sind also irre. Ich hoffe, dass es gut ist, und dann habe ich das verglichen mit Bethel Church, Bethel, was Jelena hört, und ich musste husten, als ich Bethel ausgemacht hatte, da kommt man in eine, man kommt da in eine ganz falsche Begeisterung rein. Die ist, ja, und ich verstehe das auch, dass Lena da reinkommt. Devil Fantastic. Devil Fantastic. Ja. Und während ich dieses Wort immer dachte und die Auslegung dafür hatte, das ist der Antichrist, der jetzt kommt, aufgrund, den ganzen Morgen ging draußen stark der Wind. Das sind die Ausläufer eines Wirbelsturms, der über Luxemburg gezogen ist. Hat da 100 Dächer abgedeckt und Verwüstungen gebracht. Ja, das Klima ist, gerät scheinbar wirklich außer Band, Rand und Band. Und zu diesem Zusammenhang wird der Devil Fantastic kommen, der Antichrist wird kommen. Und und während ich das alles so dachte, da fiel mir ein, Mensch, du hast doch eben noch einen Traum gehabt, vergiss den nicht. Und dann, hatte ich einen Traum? Ach ja, ich hatte ja einen Traum. Und also so einen Traum habe ich noch nicht gehabt. Ich war wieder mit dem Motorroller unterwegs. Warum auch immer. Und hinten drauf saß meine Nachbarin, die Armgard. Und die ist Pastorentochter. Armgard, ich gucke gleich mal nach. Heißt entweder die Gewappnete oder die Bewährte. Ja, also die mit Waffenarm. Heißt ja Armor. Armur ist also die Rüstung auch und die Waffen. Armed, ja, armed im Englischen. Armed Forces, bewaffnete Kräfte. Und Guard ist ja die Wache. Jedenfalls war ich mit ihr unterwegs auf dem Motorroller. Ich fuhr so da Richtung Rinteln auf der Nebenstrecke über Rumbeck, und da fielen Obstbäume und so lang, und es war so ein Nachmittag-Abendausflug. Warum nun Armgard hinten drauf saß, weiß ich nicht. Wir haben jedenfalls so einen kleinen Ausflug gemacht und fuhren Richtung Rinteln. Ich guckte Richtung Rinteln, und dass ich plötzlich sagte, Armgard, guck mal, da ist ein Vulkanausbruch in Rinteln. Und das Ding habt ihr noch nicht gesehen, Leute. Also sowas, das war wie in dem Film vom Krakatau. Wir sind noch ein Stück weiter gefahren oder angehalten unter diesen Apfelbäumen, Obstbäumen, die dann an der Straße so in einer Reihe standen. Und der Blick Richtung Rinteln, dann sahen wir, dass da wirklich ein Vulkanausbruch war, wie so am Krakatau. Da flog alles in die Luft, oder der Ätna. Da kamen wirklich so Staub und Asche, Fontänen und Wolken raus. Aber alles ging in die Luft, also ganz Rinteln flog in die Luft. So ein Vulkanausbruch war das. Und waren noch irgendwie andere Menschen plötzlich da, die liefen weg oder was. Ich hatte erst noch so den Eindruck, glaube ich, komm, wir fahren ein bisschen näher dran, aber dann kam über die Luft vom Himmel her kam solche Hitze. Das waren fast wie so Krakenarme, so Tentakel-Krakenarme. Kam so eine Hitzewelle auf mich zu. Und die wurde abgehalten von den Bäumen, unter denen wir da standen. Die Obstbäume, die verkohlten gleich. Die wurden zu Asche. Ich habe den Motorroller gewendet und bin in das Feld. Habe irgendwie versucht wegzukommen, schnell wegzukommen, und bin in das Feld reingefahren. Aber wir wurden irgendwie vor der Hitze bewahrt. Vielleicht, weil ich ja Armgard dabei hatte, die mich bewahrte. Ich weiß es nicht. Also dieser Ausbruch dieses Vulkans ist unglaublich. Es war wie ein viel, viel schlimmer als irgendeine Atombombenexplosion. Kurz danach war ich dann nach Rinteln reingefahren mit dem Motorroller. Ich hatte dann aber den Mike Ratajczak bei mir, und wir sind zur Innenstadt gefahren, an die Weser, und da war nichts. Da war die Brücke, die war weg, alles war weg. Und Mike ging auf das Reststück der Brücke, überlagen so Trümmerteile rum. Und er machte in seiner
clownigen Art erstmal wieder irgendwie Scherze und fing an, da irgendwie Lobpreis zu machen und freute sich. Und ich sagte dann so, Mike, jetzt pass mal auf hier, das ist ja gerade, hier ist gerade ein Unglück passiert, hier hat es Tote gegeben, Tote und viele Verwundete, Verletzte. Du kannst jetzt hier nicht solche Scherze machen und Lobpreis machen, wir müssen jetzt erstmal Trauer oder eine Traueransprache halten. Naja, also da war ziemlich eine Verwüstung und irgendwie sah es, ist ja alles traummäßig immer ein bisschen anders, als es in der Wirklichkeit ist. Ja, das war der Traum, den ich heute hatte, am 10.8. Irgendwann so um 10, 11 Uhr werde ich das geträumt haben. Also ich bin davon, ja, davon, es muss so sein, ich glaube es, ich hoffe es. Heiliger Geist, was sagst du, Jesus? Da ist in, also Rinteln ist in die Luft geflogen. Rinteln ist in die Luft geflogen. Ja, ein unglaublicher Vulkanausbruch. Eine Hitzewelle, die mich fast auch versenkt hätte. Und Hitzewelle, der Sommer. Devil Fantastic. Der Antichrist, und der wird es eilig haben. Wenn das bedeutet, dass in Rinteln, dass die Erweckung jetzt losgeht, dann wird's der Antichrist auch eilig haben. Er wird sofort seine Gegenerweckung starten. Denn er weiß, er hat keine Zeit mehr zu verlieren. Ja, gucken wir mal, was daraus wird. Das war heute am Samstag, dem 10. August 2019. Eine Audioaufnahme meines Traums.

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So, dieses Lied, das ist eigentlich ein Rintel-Song. Dieser Song wurde geschrieben von Karl-Gerd Striebicke in Rintel. Das ist ein etwas ruhigeres Stück und wir haben es verändert in, sagen wir mal, in Rock.

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Das ist für mich ein Traum, der mir die Versöhnung signalisiert. Die Versöhnung mit der Jesusgemeinde, ganz speziell mit Karin, aber auch mit Bernd. Mit Bernd hatte ich ja eine Auseinandersetzung, so dass ich gehen musste. Ich hatte Widerspruch ihm gegenüber und der hat sich bestätigt über die Jahre, dass ich den haben soll und haben darf und sogar haben muss von Jesus her. Ja, also in diesem Traum, ich dachte als einziges dazu, endlich, es ist soweit, ja, Versöhnung mit der Jesusgemeinde. Das bedeutet auch meine Rückkehr dorthin.

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Devil Fantastic. Devil Fantastic. Mit den Worten im Kopf bin ich heute aufgewacht, eben gerade aufgewacht aus dem Schlaf. Devil Fantastic. Und während ich, mir war irgendwie klar, dieser Begriff bedeutet, das ist der Antichrist, der kommen wird, ja. Es wird einer sein, der die Menschen begeistert. Er wird fantastisch sein. Ich habe gestern Abend ein bisschen recherchiert bei Morningstar Worship, also diese, das ist von Rick Joyner, die Band, und habe mir das ein bisschen angehört und mich an alte Zeiten erinnert, dieser Don Potter mit seinem Warfare, da sind also irre. Ich hoffe, dass es gut ist, und dann habe ich das verglichen mit Bethel Church, Bethel, was Jelena hört, und ich musste husten, als ich Bethel ausgemacht hatte, da kommt man in eine, man kommt da in eine ganz falsche Begeisterung rein. Die ist, ja, und ich verstehe das auch, dass Lena da reinkommt. Devil Fantastic. Devil Fantastic. Ja. Und während ich dieses Wort immer dachte und die Auslegung dafür hatte, das ist der Antichrist, der jetzt kommt, aufgrund, den ganzen Morgen ging draußen stark der Wind. Das sind die Ausläufer eines Wirbelsturms, der über Luxemburg gezogen ist. Hat da 100 Dächer abgedeckt und Verwüstungen gebracht. Ja, das Klima ist, gerät scheinbar wirklich außer Band, Rand und Band. Und zu diesem Zusammenhang wird der Devil Fantastic kommen, der Antichrist wird kommen. Und und während ich das alles so dachte, da fiel mir ein, Mensch, du hast doch eben noch einen Traum gehabt, vergiss den nicht. Und hatte ich einen Traum? Ach ja, ich hatte ja einen Traum. Und also so einen Traum habe ich noch nicht gehabt. Ich war wieder mit dem Motorroller unterwegs. Warum auch immer. Und hinten drauf saß meine Nachbarin, die Armgard. Und die ist Pastorentochter. Armgard, ich gucke gleich mal nach. Heißt entweder die Gewappnete oder die Bewährte. Ja, also die mit Waffen. Arm heißt ja Armor. Armur ist also die Rüstung auch und die Waffen. Armed, ja, armed im Englischen. Armed Forces, bewaffnete Kräfte. Und Guard ist ja die Wache. Jedenfalls war ich mit ihr unterwegs auf dem Motorroller. Ich fuhr so da Richtung Rinteln auf der Nebenstrecke über Rumbeck. Und da fielen Obstbäumen und so lang. Und es war so ein Nachmittag-Abend-Ausflug. Warum im Armgard hinten drauf saß, weiß ich nicht. Wir haben jedenfalls so einen kleinen Ausflug gemacht und fuhren Richtung Rinteln. Ich guckte Richtung Rinteln und dass ich plötzlich sagte, Armgard, guck mal, da ist ein Vulkanausbruch in Rinteln. Und das Ding habt ihr noch nicht gesehen, Leute. Also sowas, das war wie in dem Film vom Krakatau. Wir sind noch ein Stück weitergefahren oder angehalten unter diesen Apfelbäumen, Obstbäumen, die an der Straße so in einer Reihe standen. Und der Blick Richtung Rinteln, dann sahen wir, dass da wirklich ein Vulkanausbruch war, wie so am Krakatau. Da flog alles in die Luft oder der Ätna. Da kamen wirklich so Staub und Asche, Fontänen und Wolken raus. Aber alles ging in die Luft. Also ganz Rinteln flog in die Luft. So ein Vulkanausbruch war das. Und waren noch irgendwie andere Menschen plötzlich da, die liefen weg oder was. Ich hatte erst noch so den Eindruck, glaube ich, komm, wir fahren ein bisschen näher dran. Aber dann kam über die Luft aus der, über den, ja, vom Himmel her kam solche Hitze. Das waren fast wie so Krakenarme, so Tentakel, Krakenarme. Kam so eine Hitzewelle auf mich zu. Und die wurde abgehalten von den Bäumen, unter denen wir da standen. Die Obstbäume, die verkohlten gleich. Die wurden zu Asche. Ich habe den Motorroller gewendet und bin in das Feld, habe irgendwie versucht wegzukommen, schnell wegzukommen und bin in das Feld reingefahren. Aber wir wurden irgendwie vor der Hitze bewahrt. Vielleicht, weil ich ja Armgard dabei hatte, die mich bewahrte. Ich weiß es nicht. Also dieser Ausbruch dieses Vulkans ist unglaublich. Es war eine, ja, wie ein viel, viel schlimmer als irgendeine Atombombenexplosion. Kurz danach war ich dann nach Rinteln reingefahren mit dem Motorroller. Ich hatte dann aber den Mike Ratajczak bei mir und wir sind zur Innenstadt gefahren, an die Weser, und da war nichts. Da war die Brücke, die war weg, alles war weg. Und Mike ging auf das Reststück der Brücke, überlagen so Trümmerteile rum. Und er machte in seiner
clownigen Art erstmal wieder irgendwie Scherze und fing an, da irgendwie Lobpreis zu machen und freute sich. Und ich sagte dann so, Mike, jetzt pass mal auf hier, das ist ja gerade, hier ist gerade ein Unglück passiert, hier hat es Tote gegeben, Tote und viele Verwundete, Verletzte. Du kannst jetzt hier nicht solche Scherze machen und Lobpreis machen, wir müssen jetzt ja erstmal Trauer oder eine Traueransprache halten. Naja, also da war ziemlich eine Verwüstung und irgendwie sah es, ist ja alles traummäßig immer ein bisschen anders, als es in der Wirklichkeit ist. Ja, das war der Traum, den ich heute hatte, am 10.8. Irgendwann so um 10, 11 Uhr werde ich das geträumt haben. Also ich bin davon, ja, davon, es muss so sein, ich glaube es, ich hoffe es. Heiliger Geist, was sagst du, Jesus? Da ist in, also Rinteln ist in die Luft geflogen. Rinteln ist in die Luft geflogen. Ja, ein unglaublicher Vulkanausbruch. Eine Hitzewelle, die mich fast auch versenkt hätte. Und Hitzewelle, der Sommer. Ja. Devil Fantastic. Der Antichrist, und er wird es eilig haben. Wenn das bedeutet, dass in Rinteln, dass die Erweckung jetzt losgeht, dann wird's der Antichrist auch eilig haben. Er wird sofort seine Gegenerweckung starten. Denn er weiß, er hat keine Zeit mehr zu verlieren. Ja, gucken wir mal, was daraus wird. Das war heute am Samstag, dem 10. August 2019. Eine Audioaufnahme meines Traums.

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2: Ja, hallo liebe Hörer des Erweckungssenders. Hier ist Stefan Lugajczyk, euer Glaubensbruder. Ja, wenn ich frustriert bin, dann setze ich mich hier hin an die Mikros und mache so eine Radiosendung. Denn wie ich das schon mal sagte, dieser Radiosender, das ist auch Therapie für mich. Ja? Das ist meine Selbsthilfegruppe, der ich leider nur momentan alleine angehöre. Das gab ja mal andere Zeiten. Da hatte ich einen Weggefährten, der Bruder Volker, aber der ist leider von der Fahne gegangen, wie man so sagt. Der ist abtrünnig geworden, der hat die Seiten gewechselt. Dazu komme ich vielleicht noch später, wenn ich frustriert bin, dann esse ich nicht einen ganzen Liter Eis, sondern dann mache ich Radio, dann erzähle ich hier was. Ich rede mir hier Dinge von der Seele, ich erzähle was, um mir das selber auch klar zu machen und was man ausgesprochen hat, ja, man redet es sich von der Seele, dann ist es von der Seele ein Stück weit weg. Man kriegt auch dann Distanz zu dem, was einem so beschäftigt, was einen berührt, verletzt hat die letzten Tage und Wochen, was einem so nahegegangen ist, durch den Kopf geht. Und da will ich heute reden, zum Beispiel über die Wahl im Osten. Ja, da war ja eine Wahl in Thüringen und eine in Sachsen und jetzt steht am Wochenende eine in Brandenburg bevor. Und da will ich den Ostdeutschen zurufen, schämt euch, schämt euch. Warum? Dazu gleich mehr. Dann will ich reden über ein paar andere Sachen. Ja, kennt ihr Catherine Crick? Erstmal Musik und dann geht's weiter.

Ja, Adam F. Thompson, kennt er den? Über den will ich auch noch reden. Der war aber gerade wieder bei uns in der Gemeinde. Da will ich über seinen Charakter reden und was da so in der freikirchlichen Szene so los ist. Da gibt es eine bestimmte Predigergeneration, etwas ältere, oder das sind eben die Prediger, die da sind. Und die auch doch sehr eingebildet sind durch das volle Evangelium und ja, aufgeblasen, eingebildet, hochmütig. Stellen Sie sich vor die Gemeinde und Sie meinen, Sie könnten dort herrschen, Sie wären Herrscher. Und das steht ja im ganzen großen Widerspruch zu dem, was der Dienst Christi eigentlich ist, nämlich dienen. Ja. Das war schon so, als ich gläubig wurde, 1992. Da hatten wir einen Hauskreisleiter, der hieß, das war der Thomas Hansche und sein guter Freund, der Jens Küpper. Und gerade der Jens Küpper, der meinte auch irgendwie, dass einen Dienst haben, von Gott einen Dienst haben, dass das irgendwas was bedeutet, dass du was Besonderes bist. Dass du so eine Art Superstar bist. Er träumte dann davon, irgendwann eine Mercedes S-Klasse zu haben, mit der er sich selber durch die Landschaft fährt und zu seinen Einsätzen, zu seinen Diensten. Sein großes Vorbild war Benny Hinn. Und der hatte auch Kraft, der Jens. Also habe ich schon mal erzählt. Also ich hatte einen alten Passat, der also nicht so richtig wollte. Da klemmte immer der Anlasser durch die Hitze. Der Anlasser, es war ein Automatikwagen. Und ich hatte vorher VW Käfer und sowas. Ich bin ja schon 62. Mal eine Ente. Und wenn die nicht anspringen wollten, auch einen Passat mit Gangschaltung, da hast du da. Konntest du selber anschieben, ne? Tür auf, ein bisschen angeschoben, Schwung geholt, reingesprungen, zweiter Gang, wumm, und die Karre lief, aber bei einem Automatik geht das nicht. So, und da musste ich immer unter den Wagen kriechen und hatte dann so eine Eisenstange dabei, mit der musste ich dann gegen den Anlasser kloppen. Dann löste sich der Magnetschalter, das ganze Ding, der Anlasser saß direkt neben dem Auspuffkrümmer und der verklemmte sich dann durch die Hitze, war auch schon ein älteres Fahrzeug. Naja, aber Jens konnte das. Der hat dann also ich habe dann Jens gerufen, Jens, kannst mal für meinen Wagen beten? Schon wieder. Legte die Hände auf mein Auto und hat da gebetet, Herr, mach, dass der Wagen wieder läuft. Wumm, und dann war er an. Ja, aber ja, diese Einstellung, ich habe einen Dienst. Ich habe einen Dienst. Und dann stehen die Leute dann da vorne und sie herrschen. Sie herrschen über die Hörer. Und so war gerade wieder der Adam Thompson, der da war, ein Australier, der mich sehr verletzt hat durch seine Art, hat mich nicht persönlich angesprochen, aber hat sich da vorne hingestellt und rumgelümmelt an seinem Predigtpult oder so war so ein Stehtisch, ne? Hatten sie ihm da hingestellt und in ordentlicher Schräglage stand er dann da und hielt dann da Vorträge. Er wollte unsere Träume deuten und wir sollten doch die Träume erzählen, kurze Träume. Und er gab uns 15 Sekunden Zeit, 15 Sekunden einen Traum zu erzählen. Ich hatte ihm eine zweite Chance gegeben. Er war letztes Jahr schon mal da, da hatte ich ihn erlebt. Da hat er uns 30 Sekunden gegeben, unseren Traum zu erzählen und war auch schon so herrschsüchtig da in seiner Art, dass ich das sehr verletzend und auch respektlos und ja, man müsste auch nicht rausgehen, sagen, das ist eine Unverschämtheit, wie er hier auftritt und hätte rausgehen sollen mit dem Raus. Mit dem Rausgehen ist immer ein bisschen schwierig, aber ich bin dann rausgegangen, aber man sollte es wirklich tun, man sollte wirklich auch eigentlich vor allen anderen da rausgehen und das zeigen. Das behagt mir hier nicht, dem kann ich nicht zustimmen. Ich hatte einen Traum, ich hatte mich vorbereitet, ich wollte noch mal einen Traum erzählen. Den hatte ich dann meinem Glaubensbruder Mike erzählt und das war eine Minute. Ich habe mich da sehr konzentriert und mich selbst gehetzt beim Erzählen und ich kam auf eine Minute. Eine Minute sind aber dann viermal so lang wie 15 Sekunden. Das geht einfach nicht, ne? Und dass da einer ist, der, ja, und auch dieser Prediger Adam F. Thompson aus Australien, er hat die Einstellung, ein Diener Gottes zu sein, dann bist du was ganz Besonderes, einen Dienst zu haben, dann müssen die anderen dir dienen, vor allem mit ihrem Geld und mit ihrer Aufmerksamkeit und mit ihrem Respekt. Das ist genau umgekehrt, ne? Das ist alles umgekehrt. Jesus kam und wusch uns die Füße, aber wir sind eigentlich dazu da, in den Gemeinden, so empfinde ich das, diesen Predigern, die da mit ihren Gaben kommen, ihre Füße zu waschen und vor allen Dingen sie zu ernähren, ne?
Der Mann hatte vor einem Jahr ziemlich auf die Tränendrüse gedrückt und er erzählte uns, dass er also in Australien keine Bleibe mehr hat. Er hat da keine Wohnung mehr, kein Haus, er hat alles aufgelöst, er ist auch irgendwie nicht mehr im Geschäft. Er gehört zu einer der 10 reichsten Familien Australiens. Die haben ihn aber verstoßen. Ich habe da mal nachgeguckt in der Forbes-Liste, die 50 reichsten Familien Australien, da gibt es keine Thompson. Es kann nun sein, dass also seine Mutter von der Mutterseite her da Geld war und die Mutter hat dann ja den Namen wahrscheinlich in der angelsächsischen Welt auch dann abgelegt, den Namen des Ehemannes angenommen, Thompson, sodass das dann der Name nicht zugeordnet werden kann zu dem Reichtum, zu den 10 reichsten Familien. Also er drückte ganz schön auf die Tränendrüse, er sah auch traurig aus, es ging ihm vor einem Jahr gar nicht so gut, jetzt hat er sich wieder gerappelt scheinbar. Und also er erzählte, er zieht heimatlos durch Europa, hat alle Zelte in Australien abgebrochen und er will Deutschland dienen, in Anführungsstrichen, weil er weiß ja, dass hier die Erweckung herkommen wird, die letzte große, und er will seinen Dienst auf Europa konzentrieren und sowas hat er da erzählt. Naja, und es schien ihm auch gar nicht so gut zu gehen, er sah ein bisschen abgerissen aus und vor allen Dingen seine Art war ein bisschen kleinlaut vor einem Jahr. Sein Dienst war da so, dass er also da Leute aufforderte, ihnen Träume zu erzählen, aber die hatten das dann, er ging in die Reihen rein, sodass die dann ohne Mikrofon irgendwas erzählten. Ich habe es nicht verstanden. Er stellte daraufhin Nachfragen und erzählte dann irgendwas. Das macht natürlich dann für einen Zuhörer, der dann am anderen Ende des Saals sitzt, keinen Sinn. Man kann sich dann ja da keinen Reim drauf machen. Ja, das ging dann 60 Minuten so, dass ich dann also da wirklich die Schnauze voll hatte und dann auch nach diesem Freitagabend dann am Samstag und am Sonntag nicht mehr hingegangen bin. Das bringt ja nichts, dass du da 60 Minuten lang sitzt und dich langweilst und da läuft irgendwas ab, aber du kannst dir da keinen Reim draus machen. Aber dieses Mal wollte ich nochmal hingehen, ich wollte ihm nochmal eine Chance geben. Am Mittwoch hatten wir also eine Sondereinladung, nur für uns Gemeindemitglieder. Diesmal hat er die Leute nach vorne geholt. Redeten dann ins Mikro, das war dann schon mal ein Vorteil. Aber vor einem Jahr hat er also gesagt gehabt, 30 Sekunden, wir sollten nur kurze Träume erzählen, ansonsten das geht sonst nicht. Aber dieses Mal hat er es auf 15 Sekunden verkürzt und da wollte ich eigentlich schon rausgehen. Ne? Und er erzählte das in einer herrschenden, ich will nochmal meine Grundregeln vorstellen. Da hat er gesagt, erzähl mir nur was 15 Sekunden lang, sonst werde ich dich unterbrechen. Ich habe es dir vorher gesagt, also sei da nicht verärgert, wenn es passiert, ich habe es dir vorher gesagt. Und das war so selbstherrlich, wie er das alles sagte, dass ich da nicht mit umgehen konnte und ich fühlte mich wirklich verletzt. Hab dann nochmal zwei Leute standen auf und eine war ein guter Freund, der Volker erzählte in den Traum, dann eine von unseren neueren Mitgliedern, die Ilke, erzählte in den Traum. Und was er dann so da an Traumdeutung ablieferte, das war ganz ordentlich. Also das bei dem Volker, der Volker erzählte einen Traum darüber, dass er vor 20 Jahren, also träumte, er lag im Bett und plötzlich war da Krieg, Schießerei draußen und er wälzte sich aus dem Bett auf den Fußboden und dann haben ihn die Kugeln nicht getroffen, ist auch keiner reingekommen, um ihn zu verprügeln und dann war es irgendwie vorbei. Und Adam fragte dann, waren zu der Zeit irgendwelche Umwälzungen in deinem Leben? Der Volker antwortete, ja, nee, eigentlich nicht. Ach doch, doch, doch, da habe ich ja damals zu dem Zeitpunkt meine alte Gemeinde verlassen. Aha, sagte der Adam, ja, dann muss es das wohl sein. Also das ist der Krieg, wenn also im Natürlichen kein Krieg dich umgibt und du träumst sowas, dass da Krieg ist, dann gibt es wahrscheinlich irgendwelche Schwierigkeiten in der Familie, auf deiner Arbeit oder eben auch in der Gemeinde. Naja, aber der Volker war irgendwie der ist sowieso so ein bisschen so ein Döspaddel. War da irgendwas, war der Weggang aus der Gemeinde für dich irgendwie dramatisch, traumatisch? Nö, war alles okay, war alles gut. Stimmt nicht, ich weiß, der ist mein bester Kumpel, der hat hier eine Zeit lang mitgewirkt und der Weggang aus der Gemeinde war für ihn sehr dramatisch. Er wurde da also gemobbt, über ihn wurde geredet und gepredigt und das war alles nicht so schön für ihn. Von daher war also die Deutung von dem Adam Thompson da sehr akkurat, das war gut. Der zweite Traum von der Elke, da hat er dann auch gedeutet, das kann man auch so stehen lassen, was er da sagte. Also sie träumte das davon, dass sie also in einem Schwimmbad war mit ihrer Enkeltochter.
Ihr kennt ihr ja nicht und sie wird das Radio auch nicht hören, von daher kann ich, denke ich, den Traum auch erzählen. Sie war also da in einem öffentlichen Schwimmbad, das war in einem Haus und dann ging sie in der Treppe runter und die Enkeltochter auch und die Enkeltochter, und plötzlich wurde sie von der Enkeltochter getrennt durch Personen, ganz viele Personen auf diesem langen Flur. Und sie kam nicht mehr zur Enkeltochter hin, obwohl sie gar keine Person sehen konnte. Träume sind ja komisch, ne? Dann drehte sich die Tochter um und winkte und sie verschwand. Und das hatte sie dann im Traum schon ganz traurig gemacht. Deswegen erzählte sie auch den Traum. Sie war drei Tage danach, nach diesem Traum, fertig. Ja, und Adam deutete dann und sagte so ungefähr, er schwenkte dann ein auf das eben darauf, dass er fragte, ist denn deine Enkeltochter wiedergeboren? Ist deine Tochter wiedergeboren? Bist denn, ja? Das wusste die Frau nicht so richtig. Ich bin noch nicht so lange dabei mit, dass der Begriff wiedergeboren verstand sie wohl auch nicht. Sie kommt aus einer Gemeinde, die nennt sich K21, Kirche für das 21. Jahrhundert. Und das ist so eine High Performance Church, wie das die IC, dieser International Christian Fellowships auch sind. Da gibt es ein Drehbuch, da ist alles gescriptet. Eine andere, die von dort gekommen ist, sagte, sie wäre dort 10 Jahre lang Eventmanagerin gewesen. Als ich sie fragte, was ist denn in so einer Gemeinde eine Eventmanagerin? Ja, das ist eine gute Frage, sagte sie. Sie hat also da die Kommunikation für die Kommunikation gesorgt zwischen den einzelnen Acts oder Events. Ne? Also da sind eben verschiedene, ja, eben die Musiktruppe, die Predigtruppe, vielleicht eine Schauspieltruppe. Gibt da verschiedene Abteilungen innerhalb in dieser K21. Und sie hat also mit denen dann geredet und das dann da synchronisiert, wann da wer auftritt, zu welcher Uhrzeit. Und dann gibt es da genaue, da gibt es Regieanweisungen, die haben zum Teil Headsets auf und auch bei Hillsong und ICF und kriegen Anweisungen darüber, was da also jetzt gerade abläuft und wie das ablaufen soll. Die werden dirigiert, ob sie nach links oder rechts gehen sollen und haben dann auch Scheinwerfer, die sie da verfolgen. Also das ist eine Bühnenshow, das ist wie im Theater. So, ja, gleich geht's weiter.

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1: Ja, also diese Frau, die da ihren Traum erzählte gegenüber dem Adam Thompson, die konnte mit dem Begriff, ist denn deine Tochter und die Enkeltochter wiedergeboren, offensichtlich nicht viel anfangen. Sie guckte ein bisschen ratlos, stand auch da eben ratlos vor dem Adam Thompson und sagte, ist sie denn gläubig, fragte er nochmal nach, ja, so ein bisschen. Und daraus kann man sehen, also sie wusste nicht so richtig mit diesem Begriff Wiedergeboren etwas anzufangen, weil das ist in der K21 eben, dass damit die Gemeinde Kirche für das 21. Jahrhundert mit einer High-Performance-Church ist das nicht so das Thema, sondern das ist da eine Show. Das ist eine richtige Bühnenshow. Eine gute Bühne, ich finde es nicht gut mit Nebel und die ICF hat dann da, wenn er das kennt, das ist Leo Bigger in München oder, nee, das ist Tobias Teichen und Leo Bigger in Genf oder Zürich, die haben dann da, das ist, mein Freund war da, er sagte, die haben da Großbild, so LCD-Bildschirme an den Wänden, da wunderst du dich, was die da für ein Equipment haben. Das ist eine Überausstattung, ja. Und aber was wiedergeboren bedeutet, konnte sie da aus der K21 jetzt nicht so berichten, was das bedeutet und eben auch auf ihre Tochter. Also Adam Thompson ging dann auf den Traum ein und meinte, hat da ein bisschen gedeutet, das war auch gar nicht so verkehrt. War auch ganz interessant, so seine Einzelheiten so zu hören. Er brachte natürlich das volle Evangelium mit ins Spiel und dann, dass es dann ja wichtig ist, dass die Tochter eben verloren gehen könnte und auch die Enkeltochter, dass wenn die Mutter sich jetzt über die Oma sich eben für Jesus entschieden hat, dann könnte es eben sein, dass da eben die Tochter die Enkeltochter Winke Winke macht und eben und verloren geht. Darauf ging er so ein, ich könnte den Traum anders deuten. Ich träume sehr viel und ich brauche da auch keinen fremden Traumdeuter. Wenn der freundschaftlich mit einem unterwegs ist, kann man sich mit ihm ja unterhalten. Aber nicht, wenn er so herrisch daherkommt und da so Bedingungen stellt, die man nicht erfüllen kann. Wie gesagt, also ich hatte einen schönen Traum, den ich erzählen wollte, aber der hätte ich nicht in 15 Sekunden unterbringen können. Und von ihm mich schroff unterbrechen zu lassen, da habe ich keine Lust drauf. Also das ist der Mann, ist hochmütig, da mache ich nicht mit. Lass mich da nicht demütigen von so einem Fatzke aus Australien, der da scheinbar unter die Räder gekommen war und keine Predigtaufträge mehr kriegte, dann kommt er nach Europa, drückt hier auf die Tränendrüse und jetzt läuft's wieder für ihn und er hat seine Lektion scheinbar nicht gelernt und lässt wieder den großen Zampano raushängen hier, ne? So, also man könnte den Traum auch so deuten. Also er sagte, also so eine Gemeinde, das, also so ein Pool, ein öffentlicher Schwimmbad da, das könnte eben am Gebäude, das könnte was für, könnte auch, das könnte, das steht für Gemeinde, sagte sie, eine Treppe hinuntergehen, das heißt, man ist von oben geboren und geht hinunter wieder da, also zur Welt. Wenn man da, also die Enkeltochter ging voraus und plötzlich wurde sie von ihr getrennt und sie konnte sie nicht mehr erreichen, weil da so viele Personen waren, aber sie sah gar keine Personen. Das sind dann ja also nicht sichtbare Personen, sind Dämonen. Ne? Also dass sie dann, und da machte die Enkeltochter Winke, Winke. Und dann kann man das so interpretieren, so einen Traum, dass wenn sie also in eine Gemeinde geht, wo die Geist erfüllt ist, mit uns dort eben, Gott ist Liebe und wir sind dort wiedergeboren, wir wissen, was das bedeutet. Ja, wir gehen mit Jesus und wir haben den Heiligen Geist empfangen, wir reden in Zungen. Dann kann es sein, dass also Dämonen dafür sorgen werden, dass sie von ihrer Tochter und dem geliebten Enkelkind getrennt wird. Wahrscheinlich dann durch die Tochter, so könnte es jedenfalls sein, dass die Tochter sagt, nee, Oma, mit dir wollen wir erstmal nichts mehr zu tun haben. So ist mir das auch ergangen mit meiner eigenen Familie. Weil du bist jetzt da so ein bisschen, du bist da spinnerig religiös unterwegs, du bist eine religiöse Fanatikerin und ich will nicht, dass du mir meine Tochter versaust, dein Enkelkind. Und so könnte es sein, dass die Tochter, also die Enkeltochter von der Oma getrennt wird. Ich glaube ja nicht an das volle Evangelium, dass die Menschen ohne Jesus verloren gehen. sondern ich glaube, dass die Menschen nach ihren Werken gerichtet werden und dass aber Jesus das Eingangstor zum Reich Gottes im Hier und Jetzt ist. Und deswegen habe ich nicht diese Angst, dass das Enkelkind da jetzt verloren geht, vielleicht noch bald sterben wird oder so und die Oma sich Sorgen machen muss, sondern dass da eher so eine Trennung vielleicht bevorsteht. Ja, Adam Thompson sagte ja selber auch, er wurde von seiner Familie verstoßen. Und das ist mir auch passiert. Ich bin von meiner Familie verstoßen worden 2002. Und es hat also ein paar Jahre gedauert, bis es da zu einem bis da zu einer Versöhnung kam. Und das kann da in dieser Familie auch passieren. So, also jetzt habe ich über Adam Thompson erzählt. Das ist eine Generation von Predigern, die unterwegs ist. So um die 60 rum gehörten ein paar andere auch dazu. Dieses ganze Team von Bengt Wedemeyer alle irgendwie sehr eingebildet und meinen alle da, ja, weil sie, der hat ein Buch geschrieben im Dienst seiner Majestät und so ist er auch aufgetreten, das ist auch so wie dieser Adam F. Thompson, eingebildet, halten sich für was Besseres. Haben auch mit hohen Leuten zu tun, aber ich habe mich darüber aufgeregt und aus dem Leitungsteam, dem habe ich geschrieben, dem Thomas Hansche habe ich geschrieben, ich habe diese Prediger satt, ich habe genug von diesen Predigern, die nach 30 oder 40 Jahren Weges mit Jesus keinerlei Wärme ausstrahlen. Da ist Kälte, als er den Saal betrat, der Adam F. Thompson, als er reinkam, hat den Lobpreis, wollte er nicht mitmachen, das ist wohl unter seiner Würde, unseren Lobpreis mitzumachen. Er kam ganz kurz vor Ende. Und als er den Saal betrat, drehten sich alle Köpfe. Ich spürte, habe die Schultern hochgezogen. Ich spürte, dass da Angst in den Saal kam. Er ging dann einmal an uns allen vorbei, setzte sich ganz hinten in so eine Sitzecke mit Korbmöbeln. Setzte sich da ganz breit hin mit Sonnenbrille auf, obwohl es ja schon am Abend es war ja schon 20 Uhr, draußen schon mehr oder weniger fast dunkel, eine Ferrari-Jacke an, lebt jetzt in der Schweiz, wie er ganz stolz erzählt, Schweiz, weißt du, was die Schweiz kostet? Da kostet alles das Dreifache, da musst du also ordentlich Spendengelder einsammeln, ne? Wenn es ihm noch vor einem Jahr finanziell dreckig ging, dann hat er sich also da wirklich wieder erholt. Und Schweiz. In der Schweiz kostet alles das Dreifache. Naja gut, vielleicht hat er viel Geld noch versteckt gehabt. Das kann er dann mit in die Schweiz reinbringen und muss er da nicht versteuern. Da gibt es dann vielleicht da Tricks, vielleicht sind da solche Dinge unterwegs. Geht mich nichts an, aber er verbreitete beim Reinkommen Angst und ja, wie kam ich denn dahin? Ich weiß es nicht.

Naja, das ist so eine Predigergeneration, da haben wir ein paar. Und ich bin die Leid. Wenn von Jesus ging was aus, das war Wärme, Liebe, Wärme und Annahme. Ich habe daraufhin also mal dem Thomas geschrieben gehabt, an unserer Leitenden, die den Laden da mitorganisiert oder organisieren. Seine Gabe funktioniert, aber sein Charakter nicht. Benny Hinn hat ein neues Buch geschrieben, der hat ja Buße getan darüber, dass er Millionen veruntreut hat. Das wurde ja öffentlich gemacht durch seinen Neffen, also den Bruder, den Sohn seines Bruders. Das ist eine große Familie, diese Hinns, die sind halb ägyptisch, halb griechisch. Und der heißt Kosti, also von Costa. Ne? Costa ist ein griechischer Männername, Costa Hinn, Kosti Hinn, da gibt es ein Buch. Und der hat also da das öffentlich gemacht, er hat seinen Onkel und die ganzen Clan da angeklagt, dass die Spendengelder, die sie in aller Welt einsammeln, in Luxushotel in Dubai, da im Burj Al Arab, verprassen. Mit 70 Leuten oder sowas haben sie da wohl, 14 Tage lang Urlaub gemacht und Millionen, das ist ein Luxushotel, Luxusressort, haben da Millionen verprasst. Das sind die Spendengelder, die sie auf den Veranstaltungen da von Benny Hinn eingesammelt haben. Benny Hinn hat sich das dann wohl irgendwie zu Herzen genommen, der Heilige Geist hat ihn da wohl anrühren können und er hat dann also jetzt Buße getan und gesagt, ja stimmt, war verkehrt, sehe ich ein, will ich nicht wieder machen, interessiert mich im Grunde auch nicht, weil ich finde den langweilig. Den Benny Hinn, der mag ja wohl dann immer noch Zeichen und Wunder tun. Das ist für diejenigen schön, die Zeichen und Wunder brauchen, aber die brauche ich gerade nicht. Ich habe von Gott einen anderen Auftrag als mir. Ja. Und was wollte ich denn sagen? Ach so, Benny Hinn hat ein neues Buch geschrieben, das heißt Die Salbung. Da erzählt er darüber, dass die Salbung auch während dieser Zeit, wo er da also abtrünnig war von seinem Charakter her und seinem Verhalten, wo er eben gesündigt hat, dass also die Salbung weiter funktionierte. Und das habe ich also das sehe ich hier bei diesem Adam Thompson auch. Ja, vielleicht ist er gar nicht so verkehrt. Ich will den gar nicht so im Bausch und Bogen verdammen. Ich soll ja auch nicht richten, das tue ich auch nicht. Aber ich bewerte ihn und was mir nicht gut tut, das tue ich mir nicht an. Ja, aber da ist eben diese Attitüde, dieses sich als was Besseres fühlen. Ich bin hier der Diener Gottes. Ne? Wenn du der Diener dann sollte aber auch eine dienende Haltung da sein und nicht so ein Hochmut und so ein eingebildet sein. Und das kann ich nicht mehr ertragen. Da hat man neulich auch einen aus diesem Bengt Wedemeyer, das ist so, der war mal, wenn ihr das wisst, Ulf Ekman, Schweden, World of Life war eine Gemeinde und Bibelschule, da waren Tausende hingegangen aus ganz Europa. Und der Bengt Wedemeyer, der war bei uns dann in Rinteln, hat sich dann in London niedergelassen, bereiste Europa und die Welt und ist vor kurzem mit 59 Jahren an Krebs gestorben. Ja, und es war diese Predigergeneration. Da ist schon Salbung, ne? Da ist Salbung, aber ich bin mit diesen Leuten durch, wo ich keine Wärme spüre. Diener Gottes, die nicht dienen, sondern da eigentlich herrschen. Du kriegst eigentlich Angst vor ihnen. Und das liegt natürlich auch an der Botschaft, die sie predigen, nämlich, dass du Buße tun musst, um in den Himmel zu kommen. Und Jesus muss Jesus annehmen, ansonsten wirst du auf ewig in der Hölle schmoren. Und das ist diese Irrlehre, die sie da eben verinnerlicht haben und als Wahrheit predigen, die führt dazu, dass sie eben dann auch so hart werden und dass da keine Wärme rüberkommt, weil das ist teuflisch, diese Botschaft. Ja, so, also dann, das ist eigentlich schon genug dazu, Prediger, die bei denen keine Wärme rüberkommt. Als Jesus da in der Wüste stand, weil es wird nicht Wüste gewesen sein, das war damals zu der Zeit, als Jesus hier auf Erden lebte, war Israel, denke ich, das war viel grüner als heute. Es war ja das Land, wo Milch und Honig flossen. Wenn da Milch fließt, dann heißt das, die Kühe, es gab dort viele Kühe und auch Schafe und Ziegen, von denen man, die man gut melken konnte. Und Honig, das heißt, dass auch dort viele Obstbäume waren und andere blühenden Dinge, vielleicht eben auch,
ich weiß nicht, was man auf Feldern dort, was dort blühen könnte, Weizen oder was man da so hat. Wie hieß das? Emma hatten die da als oder den Urweizen. Das blüht dann, glaube ich, nicht so. Ich weiß nicht, aber das, also muss dann viele Blühbäume gegeben haben. Pfirsiche, vielleicht auf den Feldern so Melonen und sowas. Ne? Es muss dort viele Früchte gegeben haben, die geblüht haben, sodass da die Bienen unterwegs sein konnten und Honig sammeln konnten. Das ist die Voraussetzung dafür, dass Milch und Honig fließen. Und dafür ist die Voraussetzung, dass es feucht ist, dass der Boden gut ist und dass es ausreichend regnet, sodass du auch eben da viel anbauen kannst. Ohne diese Pflanzen hast du dann eben weder Milch noch Honig. Ja. Deswegen wird das also nicht so, das wird also nicht Wüste gewesen sein, wo Jesus da war und predigte so und da 5000 vor ihm standen, sondern das war Wildnis, ne? Das war, sind Bereiche gewesen, die nicht landwirtschaftlich genutzt wurden und Wiesen und Felder, Wiesen, ne? Wiesen und Wildnis, Wildnis, so südländische im Mittelmeer Wildnis. Aber nicht unbedingt, also nicht das, was da mit Wüste übersetzt wird, das wird nicht Wüste sein, sondern das Wildnis. Auch da wird es vielleicht in der Zeit die judäische Wüste, das ist also im Osten von Jerusalem, wenn du oben auf dem Ölberg stehst, kannst du in die judäische Wüste gucken, wo dann auch das Tote Meer sich da hinten, da kannst du so eine Senke, ein dunkles Loch sehen in der Ferne. Ich habe das gesehen, vom Ölberg in Richtung Osten blickend. Das ist dann das wirklich Wüste. Vielleicht war das damals auch schon so, weil das kann da sein. Aber große Teile Israels werden zu der Zeit viel, viel grüner gewesen sein als heute. So. Und was ich sagen wollte, ist, also wenn da abends 5000 bei Jesus bleiben und die wollen nicht nach Hause gehen und Jesus macht das Ding da mit der Brotvermehrung, weil er sagt, die verschmachten, wir können wir nicht nach Hause schicken, er gibt ihnen erst was zu essen. Und dann da war da was, also ich wäre bei Adam Thompson nicht bereit gewesen, jetzt die Nacht da zu bleiben. Und auch von Bengt Wedemeyer und anderen Predigern ging das nicht aus, nicht diese Wärme, diese Anziehungskraft, diese Sympathie, dass man die anfassen will, dass man bei dem bleiben will. Ich habe das ja eben beschrieben, dass der Mann einem Angst machte und seine Forderungen da, die sind so unhöflich. Ne? Er kommt so schroff, so unhöflich rüber. Er gibt sich auch keine Mühe, irgendwie sympathisch zu sein, sondern zieht da sein Ding durch. Dass er wohl in seinem Dienst, Anführungsstrichen, schon seit 30, 40 Jahren macht, was er gewohnt ist. Und wo er schon ganz schön runtergekommen war und jetzt scheinbar nochmal Wasser auf seine Mühlen bekommen hat. Jetzt geht es ihm wieder besser, das Ding funktioniert nochmal. Vielleicht hat er eben, wie ich gesagt habe, seine Lektion noch nicht gelernt. Denn Hochmut kommt vor dem Fall. Ja, und das ist Hochmut. Das ist Hochmut, wenn du Leuten da sagst, erzähl mir hier keine endlos langen Träume, sondern 15 Sekunden. Also zwischen endlos lang und 15 Sekunden, da gibt es noch eine ganze Menge dazwischen. Also würde ich den Traum, den ich da, ich hatte folgenden Traum. Und jetzt haben wir 13:15. Ich gucke mal hier auf die Uhr. Ich hatte folgenden Traum. Da war ein Leuchtturm, der stand am Ufer des Meeres, an einer Klippe. Zu diesem Leuchtturm führte ein Weg, den ging ich. Als ich dann den Leuchtturm erreichte, war da eine Tür. Die öffnete ich und ich ging hinein. Hinter der Tür war eine Treppe, die führte hinab und nicht nach oben. Denn oben ist ja das Licht des Leuchtturms. Sie führte hinab. Ich ging diese Treppe hinunter und kam zu einer Grotte. Der Leuchtturm steht an einer Klippe. Das ist also so ein Felsabbruch und unten also am Fuße dieser Klippe, da war diese Grotte, die sich zum Meer hin öffnete und da war Sandstrand. Ich konnte das Meer sehen, die Wellen plätscherten so herein und im Eingangsbereich zu dieser Grotte, da lag ein großer Fisch. Der war so ein Meter großer Fisch und der war aber aus Plastik. Der war nicht echt, der war hohl und da war ein Preisschild dran. Da war noch so ein Treppenabsatz und auf dem stand ich und da lag auch dieser Fisch. Und die Treppe hatte dann rechts rum so ein Geländer, das ging dann runter und ich konnte also in diese Grotte reinschauen und ich sah in der Grotte, da waren Menschen. Und die waren aber in einem Labyrinth aus schwarzem glänzendem Stein. Und Labyrinthe sind ja immer so kopfhoch oder etwas höher, sodass du nicht drüber gucken kannst.
Und diese, aber ich konnte da reinschauen. Ich sah dort Menschen drinne und die Menschen kannte ich von früher. Das waren Christen. Und sie guckten mich verzweifelt traurig an. Sie guckten aus diesem Labyrinth heraus und ich wusste, ja, und das, und dann kam ein Schwarm Vögel, kam durch diese Grotte geflogen. Die Grotte, wie gesagt, war zum Meer hin offen. Da war Strand und ich konnte das Meer sehen. Es war so eine Höhle, geöffnet hin zum Leuchtturm, ist eine Gemeinde. Also der Leuchtturm steht für Jesus. Und ich ging eben dahin und das war also die

Im Labyrinth. Also kommen wir erstmal zu dem Fisch. Der Fisch ist ein Zeichen für die Christen. Aber der Fisch war nicht echt. Es war kein echter Fisch, sondern der war aus Plastik, innen hohl, da war ein Preisschild dran. Ja, und da steht für mich für all die Bücher und die Fernsehsendungen und all das, was man so, der gekauftes Christsein. Das ist, du lebst nicht wirklich aus dem Heiligen Geist und lässt dich von Jesus führen, sondern du führst ein billiges, schönes, bequemes Christsein, indem du dich an, dann, du hast Bücher en masse und alles andere, aber es führt dich nicht in das Echte hinein. Der Fisch, das war scheiße. Ne? Ein Meter großer Plastikfisch, was willst du damit? Mit einem Preisschild dran. Dann waren da Menschen in dem Labyrinth. Ja? Die waren gefangen. Das sind all die Bücher. Das sind die Lehren aus den Büchern. Die Christen haben sich verlaufen in den Lehren dieser Bücher. Und dass er aus schwarzem, glänzendem Stein war, dieses Labyrinth, das ist verführerisch. Ne? So ist der Teufel. Ja? Er ist der Fürst der Finsternis und er baut dir ein Labyrinth aus funkelnden, verführerischen, glänzenden, schwarzen Steinen. Und wenn du da reinkommst in das Labyrinth, du kommst nicht mehr raus, du findest nicht mehr raus. Und so guckten die mich da traurig an. Aber in dieser Grotte war frische Luft. Das war schön. Und die Vögel, die da reingeflogen kamen, das waren die Prediger und Propheten. Ja, das war auch gut. Und am Strand zappelten da einige kleine, das waren Frischbekehrte und die haben wir auch da. Die kleinen Fische, die da ans Ufer geworfen waren. Das Meer ist ja so ein Bild dann für die Welt, für das Menschenmeer. Und Einzelne wurden von diesem Meer an Land geworfen und gehörten jetzt zu unserer Gemeinde. Im Traum wusste ich noch, dass ich der Leuchtturmwärter bin. Das war mir auf dem Weg dorthin klar. Ja, und so fühle ich mich auch dort. Ich bin der Wächter und deswegen rede ich auch über Adam Thompson. Mich macht das wütend, dass da einer kommt und dass es eigentlich den Schafen nicht wirklich gut tut, was er tut.

Kennt ihr den Prediger Stefan Dries? Der ist bei Facebook unterwegs. Hat sich ein Pseudonym zugelegt. Er heißt da, findet ihn unter Michael Stefan. Der Hintergrund ist wohl, dass er vor ein paar Jahren sich bei Facebook zurückgezogen hat, wegen so diesen üblen Reaktionen, den Shitstorm, den er da wohl bekommen hat auf seine Aussagen hin. Da war er noch als Stefan Dries unterwegs, so heißt er nämlich. Aber sein zweiter Vorname, ich habe ihn selbst getroffen, hat er mir erzählt, der ist Michael. Also der heißt Stefan Michael Dries und dann hat er sich jetzt, also jetzt bei Facebook nennt er sich Michael Stefan. Ja, der lebt, glaube ich, in London, in England irgendwo. Kommt eigentlich aus der Pfalz, aus der Weinbaugegend. Der war mal bei, ich habe ihn mal bei Bibel TV gesehen. Da hat er sein Zeugnis gegeben gehabt, könnt ihr finden, glaube ich, gibt es da als YouTube-Video. Er war ein Hooligan und hat anderen auf die Fresse gehauen am Wochenende, so mit 20. Und sein Leben war aber so leer, dass er sich umbringen wollte. Und ich glaube, er war irgendwo in einem Weinberg und hat gesagt, Gott, wenn es dich gibt, dann zeige ich dich mir jetzt, sonst mache ich Schluss. Er wollte sich da erhängen. Und dann hat er irgendein Wunder erlebt und da beginnt ein neues Leben für ihn. Und er hatte was bei Facebook gepostet, das waren zwei verschiedene Beiträge. Er sitzt dann da eben vor der Kamera und erzählt was, macht das nicht so wie ich hier, nur mit Ton, sondern auch mit Bild. Du kannst ihn dann da sehen und erst hat er geredet über einen, ich glaube, der war Christopher Bekele, ein afrikanischer Prediger, den er unter die Lupe genommen hat. Und danach, durch Anregung wohl von jemandem, den er kannte, ging es um Catherine Crick. Das war ganz interessant. Beides war ganz interessant. Ich will jetzt nur über das zweite reden, glaube ich. Die Catherine Crick den Namen habe ich mal irgendwo gehört. Ach ja, der Thomas, unser Thomas Hanscher aus Rinteln. Der hat also mir erzählt gehabt, ich sagte, weil ich eine Freundin dahin brachte und ich sagte, die braucht ganz dringend Befreiung. Ne? Und es gibt keinen gescheiten Befreiungsdienst mehr in den Gemeinden. Land auf, Land ab, man hört nichts davon, von Befreiungsdienst. Und dann sagte mir der Thomas, doch, gibt's was, pass mal auf. Ich war da neulich, die war in Lage, in der Elia-Gemeinde. Und die heißt Catherine Crick. Ich war da. Da war ich echt begeistert. Ich habe mir das aufgeschrieben und ich habe dann mal geguckt und da gibt es bei YouTube Videos Catherine Crick. Und ich hätte mir das angesehen gehabt und vom ersten Augenblick an hatte ich das Gefühl, das ist nicht koscher. Das ist nicht aus dem Heiligen Geist. Also sie ging dahin und sie sprach Menschen an, die auch vor der Bühne standen oder auf der Bühne stand, ich weiß jetzt gar nicht, wie die auf die Bühne gekommen sind, vielleicht hat sie nach oben gerufen und dann sprach sie die an irgendwie, ja, die Dämonen, ich binde euch, fahrt aus und dann fielen diese Leute alle um und sie hat die dann da auf dem Boden liegen lassen und die schrien. Und das war nicht der, dann hat sie die Nächsten genommen, das waren fast alles Afrikaner und Afrikanerinnen und also sie zog da richtig eine Show ab, am Ende lagen da so 10 Leute irgendwo rum, alle waren am Schreien. Und sie war auch da, der ganz große Voodoo-Master. Also sie konnte zeigen, was sie drauf hat. Ein Riesentheater, ein Riesengeschrei. Zwei andere Freunde waren auch da, waren auch ganz beeindruckt. Und ich war gar nicht beeindruckt. Ich habe das gleich als unsauber und nicht vom Heiligen Geist gesehen. Und Stefan Dries sagt dasselbe. Leute so vorzuführen und da so also die eigene Fähigkeit, was man so kann, da so darzustellen, das macht schon mal verdächtig. Und also aus mir hat man Dämonen ausgetrieben. Das war der Bernhard Koch, der Leiter der Jesusgemeinde. Und der hat gesagt, kommt raus, ihr Geister des Todes, und hat mir vor die Brust geschlagen. Und dann fing ich an zu schreien. Ich wollte ihn verprügeln, aber das war so nach 30 Sekunden oder nach 2 Minuten war das vorbei. Dann war ich stille. Er sagte sogar noch, ihr geht still, ihr Geister, schweigt. Und dann konnte ich nicht mehr schreien, obwohl ich körperliche Schmerzen hatte. Und dann verließen mich diese Geister. Das ging innerhalb von 1-2 Minuten. Also er hat damit bei mir da angefangen und hat das auch zu Ende gebracht. Er hatte da viele Erfahrungen aus dem Jesus-Treff in Hannover. Die hatten da hatte er wenigstens 20 Jahre Erfahrung mit der ganzen, mit diesem Austreibungen und Befreiungsdienst. Er hat das gut gemacht. Er hatte die Power dazu und es war noch ein vorbereitetes Werk. Alles klappte.
Ja, was bei Catherine Crick nicht so nicht ist. Und Stefan Dries erzählte dann noch, dass also berichtete darüber, dass sie jetzt da, sie sagte, sie fragte dann eine Frau, auch eine Afrikanerin, mit dem Sohn. Sie brachte den Sohn dahin und der war besessen. Und wenn der Sohn, bist du zu vielen Voodoo-Priestern gegangen und so, Okkultisten? Ja, hast du da viel Geld bezahlt? Ja, dann musst du jetzt genauso viel Geld in das Reich Gottes reingeben, damit dein Sohn frei wird. Wenn man das Video sich länger anschaut, dann sieht man, dass also Catherine Crick dann mit ihr da direkt so eine Überweisung auf dem Smartphone macht. Diese Frau überweist also Catherine Crick direkt in ihren Dienst in das Reich Gottes, in Anführungszeichen, da per PayPal oder irgendwas mit so einem QR-Code, Geld. Du musst, deswegen war die Überschrift auch über seinen Beitrag, du gibst mir Geld, ich mach dich frei. Wie bitte? Aus Fragezeichen. Ja, also da sind merkwürdige Dinge unterwegs und ich finde das toll, dass der Stefan Dries dass da ein klares Unterscheidungsvermögen hat. Schaut ihn euch mal an. Michael Stefan bei Facebook. Findet ihn vielleicht auch unter Stefan Dries bei YouTube. Recherchiert mal, ihr werdet ihn finden. Er macht da so eine Gnadenschule. Hört da mal rein, es ist nicht, vielleicht nicht unbedingt immer alles meins, was er da so erzählt, aber der Mann hat das Herz am richtigen Fleck und er kann die Geister unterscheiden und von dem kommt Wärme rüber, bei dem kommt Wärme rüber. Der hat, ist also ein Prediger, der die Wärme Jesu Christi verströmt. Das ist sehr wohltuend. Ja, also das war das. Ich erzähle es auch deswegen, war dann eben eine von denen, die aus der K21 kamen, erzählte, sie ist da, es könnte sein, sagte sie, dass Gott für sie diesen Befreiungsdienst da hier auf ihr Herz gelegt hat. Sie hat da was in Israel erlebt und auch woanders, dass Menschen in ihrer Nähe anfingen, da zu manifestieren und dann da Dämonen weggingen. Und sie wollte da jetzt so ein Seminar besuchen. Und ja, ich habe ihr gesagt, ich habe dazu ihr auch gesagt, das ist ein wichtiger Dienst, der ganz vernachlässigt wurde in den letzten Jahren. Ne? Obwohl im Markus-Evangelium Kapitel 16, Vers 16, da steht, die an mich glauben, wird man daran erkennen, dass sie Dämonen austreiben. Das ist das Erste. Ja? Was bei uns aber in den letzten 20 oder 25 Jahren in fast allen Gemeinden ganz oben auf der Tagesordnung stand, das war Seelsorge. Seelsorge. Da steht da nicht. Ne? Unter den Geistesgaben, die da im Kapitel Markus 16 aufgeführt werden, steht nicht Seelsorge. Und es wurden ganz vielen Leuten, die einen Befreiungsdienst nötig gehabt hätten, die wurden beseelsorgt. Ja? Da war Seelsorge, Seelsorge, Seelsorge, Seelsorge. Also ich war froh, dass es das ist 1992 in der Jesusgemeinde keine Seelsorge gab. Ich war nämlich vorher 10 Jahre lang in psychotherapeutischer Behandlung und habe meine Lebensgeschichte und meine Probleme und Schwierigkeiten immer wieder erzählt und ich konnte nicht mehr. Ich war dessen so leid und ich war froh darüber, dass das da in 2 Minuten der Bernhard Koch aus mir Dämonen ausgetrieben hat und er hatte dann zu mir gesagt, du bist, ja, das Alte ist vergangen, siehe, Neues ist geworden. Der alte Stefan ist tot, du bist mit Christus gestorben und mit Christus auferstanden zu neuem Leben. Lebe aus dem Geist, lebe aus der Wiedergeburt. Ne? Und das habe ich mir dann auch zu Herzen genommen, hab das dann auch so gemacht. Was dann war, ich habe gesagt, der alte Stefan ist tot, meine Vergangenheit interessiert mich nicht mehr. Was da war, das ist tot. Der alte Stefan mit all seinen, mit seinen Verwundungen und was da so schlechten Erinnerungen und Erfahrungen, der ist tot, der ist gestorben. Und jetzt lebt ein neuer. Und so lebe ich immer noch. Es mag ja für den einen oder anderen, es mag ja mal gut sein, dass man auch Gespräche führt. Ne? Das ist vielleicht nicht jeder so gestrickt wie ich, dass er da so einen Schlussstrich ziehen kann, für eine Weile jedenfalls. Ich habe mich dann später auch meiner Vergangenheit wieder zugewendet, aber erst dann, dass die Zeit dafür reif war. Vor allem mag es gut sein, dass sie auch Gespräche führen können. Aber wie gesagt, da steht nicht, die Seelsorge steht nicht unter den Geistesgaben. Aber ist ja in den Gemeinden ganz groß. Seelsorge, Seelsorge. Da wird geredet und Seelsorgeteams und was sie, was da. Da, ne? Also mein Ding ist das nicht. Mein Ding, ich habe da, ich finde, ich möchte damit nichts zu tun haben eigentlich. Seelsorge ist keine Geistesgabe.
Es gibt vielleicht eine ganze Menge Geistesgaben, eingebildete Geistesgaben, die da in Gemeinden unterwegs sind, die aber gar nicht vom Heiligen Geist sind, sondern das ist so menschlich, das ist halt menschlich, ne? Ja. Also, und deswegen erzähle ich, und da war also auch diese andere Elke, kommt auch aus der K21 und sagt, ja, ich glaube, es könnte sein, dass Gott mir das da, dass er mir diese Gabe dieses Befreiungsdienstes gegeben hat. Ich möchte mehr darüber wissen. Und dann kommt der Stefan Dries und erzählt da, dass diese Catherine Crick mit ihrem Befreiungsdienst, und da war einer, das ist Bernardo Schmidt, ein Pastor aus Enger bei Herford, und der bietet jetzt da Seminare an für den Befreiungsdienst. Er selber meint, er hätte die Gabe der Heilung. Ich bin da auch rausgegangen. Ich habe ihn als unerträglich empfunden. Er sagte, früher hat er sich vorbereitet und was mit Wissen versucht. Dann war er aber an dem Punkt, wo er ausgebrannt war, hatte einen Burnout, und da jetzt geht er einfach in den Gottesdienst, in eine Predigt rein, ohne Vorbereitung und ohne Wissen und ohne Können. Wenn es mit nicht ging, dann geht es vielleicht ohne besser. Nun, das mag ja sein, dass das für eine Übergangszeit, in der er sich da befindet und wo er auch seinen Dienst in Frage stellt, richtig sein, aber für mich war das unerträglich. Also ich habe ihn irgendwie als einen Hanswurst und als Kasper empfunden, und was er da seine ganzen Aussagen, ich bin da anderes gewöhnt von Predigern, die ich von früher erlebt habe, da war Substanz, hier war nichts. Wenn der Mann sich noch entwickeln muss, dann soll er das tun, aber mir ging er auf den Geist. So. Aber der bietet jetzt ein Seminar an über Befreiung, und da will eben die erwähnte Frau hingehen. Soll sie tun, vielleicht empfängt sie da was, vielleicht kann sie da was mitnehmen. Einen wirklich heftigen Befreiungsdienst hatte mal Robert Lieden, der hat diese Bücher Gottes Generäle geschrieben. Der kommt zu uns im 18. März 2025, jetzt im halben Jahr. Und der hatte wirklich einen heftigen Befreiungsdienst. Also, und ich weiß, was der mitbringt. Ich weiß noch nicht, was ich da, ich muss Gott nichts bitten. An meinem Geburtstag, ich verehre den sehr, diesen Robert Lieden. Und am 14.07. an meinem Geburtstag dieses Jahr setzt sich der Thomas zu mir, der Thomas Hansche, einer unserer Leitenden, setzt sich da zu mir wir haben immer Kaffee trinken hinterher, wenn ihr vorbeikommen wollt. Wir sind also in Rinteln, das ist im Landkreis Schaumburg. Und wir sind am Pferdemarkt 1, so heißt die Adresse. Eingang ist von der Fußgängerzone her, da steht meistens die Tür offen und da steht so eine Fahne vor der Tür, wo drauf steht Gottes Liebe. Da geht er durch die Tür rein, durch eine zweite, dann rechts, da ist noch eine Tür und dahinter ist ein Fahrstuhl. Und da drückt er, wenn die Tür aufgeht, dann geht er rein und drückt auf 1, und dann wird er hochgefahren in den zweiten Stock, und da sind unsere Gemeinderäume, und das ist um 14 Uhr, da haben wir Gottesdienst bis 16 Uhr und mit Lobpreis und auch manchmal Gebet, und hinterher gibt es ab 16 Uhr Kaffee trinken, Kaffee und Torte für alle frei. Ja, und also Thomas setzt sich da an meinem Geburtstag zu mir am 14.07. und wir quatschen so ein bisschen, plötzlich sagt er, Robert Lieden kommt zu uns. 30 Jahre auf den Tag, fast genau 30 Jahre nach seinem ersten Hiersein. 1995, auch am 18. März. Diesmal wohl so, irgendwie so 18., 19. März. Und ich denke, das kann ja jetzt nicht wahr sein. Das ist ja wie ein Geburtstagsgeschenk und auch eine Gebetserhörung. Das sagte ich dann auch. Ich habe 25 Jahre gebetet, dass ich den Mann mal wiedersehe. Und zwar nicht, dass ich unbedingt jetzt noch von ihm so viel empfangen möchte, sondern dass ich ihm dienen kann. Ja? Aber ich will nicht über ihn herrschen, sondern ich will ihm was geben, was er nicht hat. Weil der ist 2002 da in Probleme reingeraten, als Kind vergewaltigt worden von einem Mann, ist da mit knapp 30, brach da was in ihm hervor. Ja, dass er, ja, er fühlte sich eben zu Männern plötzlich hingezogen. Homosexualität übermannte ihn im wörtlichen Sinne, und er konnte dem Ganzen irgendwie nicht widerstehen. Genaueres weiß ich nicht. Er zog sich dann zurück, hat sogar die USA verlassen, lebte 2 Jahre in England. Ist ja einfach für ihn, spricht ja Englisch. Und dann hat er sich zurückgeschlichen in die USA, aber nicht mehr nach Kalifornien, wo er vorher lebte. Jetzt ist er in Florida. Und ich denke, der Mann ist irgendwie geächtet. Ich bewundere ihn und ich liebe ihn.
Nicht, weil ich schwul wäre, sondern weil er wirklich die Salbung Jesu Christi trägt und das so klar macht und so klar ist. Aber er wirkt gehetzt in allen seinen Videos. Er wirkt immer wie auf der Flucht. Und das, vielleicht auch innerlich, weil er nicht wirklich frei geworden ist davon, von den Folgen dieser Vergewaltigung und auf der anderen Seite der Stigmatisierung durch die amerikanische Bevölkerung in den USA, in freikirchlichen, charismatischen Kreisen, wenn du da als Schwuler bist du da abgestempelt und da vielleicht geächtet. Und mal gucken, was Gott draus macht. Ich werde ja da nicht hingehen können und offen mit ihm über das Thema reden können. Wer weiß, vielleicht, aber ich glaube eher nicht. Aber er wird zu uns in die Räume kommen. Und da sind auch andere, die durch meine Anwesenheit da schon gesegnet wurden. Ich habe auch schon an anderen Stellen, als ich damals aus der Jesusgemeinde in Rinteln rausflog, 1997, und nach Hameln kam, dann brach hier Erweckung aus. Und gibt da einige Anzeichen dafür, dass also Gott auf mich eine Salbung gelegt hat, die neu ist in der Welt. Und auch, dass ich da eben Zusammenhänge erkannt habe. Und die möchte ich auch dem Robert Sleden bringen. Und deswegen habe ich seit 25 Jahren gebeten, den Mann wieder nochmal zu treffen.

Ja, schauen wir mal, was dieser 18. März da, das ist in 6 Monaten, bringen wird. 10, 11, 12, ja, sind fast genau 6 Monate. Ich möchte Roberts Lehren segnen. Ja, ich kann ja mit diesen Predigern nicht offen darüber reden, dass ihre Lehre, dass man nur mit Jesus in den Himmel kommt und ohne Jesus verloren geht, dass das eine Irrlehre ist. Das habe ich bei Thomas und Co. Da offen angesprochen, aber das wird natürlich nicht angenommen, auch wenn es die Wahrheit ist. Aber ja, aber dann wirkt man halt als Sauerteig, ne? Sauerteig redet nicht, Sauerteig wird unters Mehl gemengt mit Wasser und dann wird da Teig draus. Und den Teig kannst du dann backen. Der geht, der kriegt also Luftblasen rein. Brot besteht ja nicht aus viel, ne? Das ist Mehl, Wasser, Salz, vielleicht ein Schuss Öl und dann der Sauerteig oder Hefe. Sauerteig ist noch gesünder, ist aber auch eine Art Hefe. Und wenn du das Ganze dann so 24, 48 Stunden lang gehen lässt, dann entstehen da Enzyme, dieses Gluten wird umgewandelt, das ist dann nicht mehr so schädlich. Ich kaufe bei verschiedenen Bäckern ein und der eine ist eben da bei Markov mit drin, Schäfers, und das ist natürlich praktisch, wenn ich da beim Markov einkaufe, dann hole ich mir da eben auch ein Brot, dann ist das erledigt, weil ich da ja schon bin. Aber die hatten dann ein Brot da, das ist mir so schlecht bekommen, richtig auf den Magen geschlagen. Und ich weiß, dass die da also, die backen ja da vor Ort. Das ist tiefgefrorener Teiglinge. Und die werden dann da im Backofen da im Geschäft da gebacken, ne? Und das geht nicht. Also der Teig kann nicht gehen. Der wird also, zum Teil wird das in Billiglohnländern, das wird in der Tschechei, in Slowakei, in Polen, wird das Ganze, da sind die Bäckereien, die machen den Teig, dann wird er da tiefgefroren und kommt dann im Kühllaster hierher. Und diese Teige gehen nicht. Die haben nicht 24 oder 48 oder noch mehr Stunden Zeit, dass da so ein Gärungsprozess passiert und dass irgendwie auch dass das gesünder und bekömmlicher wird. Jetzt gehe ich wieder zu einem anderen Bäcker. Der heißt hier Hajener Landbäckerei. Und da habe ich gefragt, das sind alle Sauerteigbrote und die lassen die auch gehen. So ist das bekömmlicher. Da ist dann also die Weizenstärke und auch die Roggenstärke wird da eben durch diesen Gärungsprozess, da entstehen dann eine ganze Menge Stoffe, da wird das dann gesünder, bekömmlicher. Wie kam ich da jetzt hin? Wir sind Sauerteig und ja, so wirklich da, wo ich bin, wie Sauerteig. Die Gemeinde ist das Mehl und Gott schickt mich dahin als Sauerteig. Und ich habe das gelernt eben, dass ich konnte nicht viel reden in den letzten 30 Jahren, 25 bis 30 Jahren. Ich konnte nicht viel reden da in den Gemeinden. Ich war immer ein heimatloser, Verstoßener, der kleine Brötchen backen musste, nicht viel reden konnte. Wenn ich es versucht habe, dann kriegte ich einen auf den Deckel. Dann war es gleich vorbei. So habe ich gelernt zu schweigen. Ich hoffe aber, dass irgendwann die Zeit vorbei ist und zu schweigen, dass ich dann das, was ich hier rede, auch da reden kann. Aber so möchte ich halt dann auch dem Roberts Lehren dienen und gucken, und dass er vielleicht was mitnimmt und dann auch diese neue Salbung empfängt. Sie mitnimmt in die USA, weil die USA gerade dort, also in den frommen Kreisen, ist eine Unbarmherzigkeit gegenüber, eine Gesetzlichkeit gegenüber Menschen, die, gerade wie er dann, ne, ein Prediger, ein Bibelschullehrer oder Leiter sogar, der hatte eine Gemeinde, ich war in Costa Mesa, das war bei Los Angeles, der hatte 150 internationale Schüler jedes Jahr. Eine Gemeinde von ein paar hundert Leuten, die haben Musikproduktionen gemacht, einen Internetauftritt, der gigantisch war, 1998. Und das hat er alles zurücklassen müssen, weil er plötzlich Igittigit war. Er hatte ein Verhältnis zu einem seiner Jugendpastoren,
Mit denen hat er wohl so die Abende verbracht und da ist er irgendwie in Liebe mit dem da entbrannt, die Liebe in ihm entbrannt. Ich weiß nicht, wie weit das gegangen ist, ob es da zu sexuellen Handlungen gekommen ist, ne? Arschfickerei, keine Ahnung. Er selber predigte mal so, das kann ja nicht normal sein. Das habe ich, ich hatte mal eine Predigt, als ich Rinteln verließ, 1997, hatte ich mir dieses Buch besorgt gehabt, Gottes Generäle, es gab es da Teil 1. Das gab es damals nur in Englisch und ich wusste davon und habe mir das dann besorgt gehabt. Ich weiß gar nicht mehr, hatte ich da schon Internetzugang, vielleicht über meine Mutter. Ich hatte nämlich noch gar keinen eigenen PC. Meine Mutter hatte da schon einen Computer hier stehen, einen kleinen Apple und auch so ein quietschendes Modem, ne? So düdel düdel, das so, dass da so eine Musik da so Musik macht über die Telefonleitung. Und vielleicht habe ich mir das da über London, über sein Londoner Büro, habe ich mir das Buch besorgt und gleich dann noch mit bei die Kassette des Monats. Also es war eine ausgewählte Predigt von ihm, die dann damals noch auf Kassette aufgenommen und dann in so einem Umschlag verschickt wurde. Das hatte ich dann ein Jahr lang gemacht gegen Bezahlung. Und da sagte er, also wie kann das normal sein, wenn also nach dem Sex braune Streifen auf dem Bettlaken sind. Ne? Das hat er da so erzählt gehabt. Das war, meine ich, 98 oder 97, 98. 2002 ist er genau da drin, ne? In Homosexualität. Mir erzählte man, er wäre also als Kind missbraucht worden von seinem Onkel. Der hat wohl auf ihn aufgepasst. Vielleicht der Bruder seiner Mutter oder sowas, ne? Ja, das dazu. Er hatte auch noch ganz interessanterweise auf diesen Kassetten da Predigt des Monats, Tape of the Month, Kassette des Monats, da erzählte er davon, dass der Teufel wird ein Problem in dir versteckt halten. Ja, solange bis du an einem Punkt bist, in deiner Leiterschaft, in deiner christlichen Karriere als Leiter, als Prediger, bis du an einem Punkt bist, soweit in der Öffentlichkeit, und dann wird dieses Problem hervorbrechen und du wirst niemanden haben, dem du das beichten kannst. Du wirst niemanden haben, zu dem du genug Vertrauen hast, weil diese Predigerschaft da in den USA, das ist auch ein Haifischbecken, die sind Konkurrenten untereinander und also ihm gönnte zum Beispiel dieser Rodney Howard Brown, der gönnte ihm nichts Gutes. Ja, der gibt sich, ja. Und das sagte er. Der Teufel wird dich an einen Punkt führen, wo du ganz, ganz exponiert bist, wo du sehr bekannt bist und dann wird er ein Problem zu dir in dir zum Vorschein bringen, zum Ausbruch bringen und du wirst nicht wissen, wohin du mit diesem Problem gehen sollst, weil du wirst kein Vertrauen, es kann sein, dass du kein Vertrauen hast, dass das deine Karriere beendet. Das erzählte er 1997, 98 in seiner Kassette, seiner Predigt des Monats. Und 2002 passierte genau das. Ne? Ja, erstaunlich. So, also das über diese Dinge. Jetzt will ich gleich nochmal über den Osten reden und da geht's gleich mit weiter.

ja, schämt euch. Schämt euch, ihr Ossis. Schämt euch in Sachsen und Thüringen, dass ihr Faschisten wählt. In Thüringen ist ein Mann, der Chef der AfD, Björn Höcke. Er ist, kommt aus Köln eigentlich, Geschichtslehrer, Gymnasiallehrer, der ganz bewusst SA oder SS-Aussprüche nimmt und sich sowieso und diese, ja, also alles für Deutschland und sich diese Sprüche nimmt und in der und da das was ausspricht vor Versammlungen und dann leugnet, er hätte gewusst, dass das verboten wäre. Ein Gymnasiallehrer, dieser Mann ist ein Lügner, ein Heuchler und es gibt keine Entschuldigung. Es gibt keine Entschuldigung für euch da in Sachsen und in Thüringen. Es gibt keine, da ist nichts, was man heranführen könnte, dass es euch nicht gut geht, dass es auf dem Land irgendwie da keine Busverbindung gibt, dass man Faschisten wählt. Dass man so dumm ist und so unmoralisch ist, dass man so einen Mann in den Landtag wählt. Björn Höcke, der Chef der AfD in Thüringen. Deswegen sage ich, schämt euch. Es gibt keine andere, da gibt's nichts anderes. Ich bin alle Erklärungsversuche, bin ich da auch satt. Das kann nicht sein, dass man und auch die, dass man die Sarah Wagenknecht wählt. Eine Frau, die also Putin das Wort redet und sagt, ja, und Putin verteidigt und also die Ukraine verkaufen will. Die Ukraine verkaufen will. Auch wenn man Angst hat, natürlich, auch ich habe ja mehr Angst gehabt 2022 am 24. Februar, als der Krieg losging und in den darauffolgenden Wochen, als heute, dass es irgendwie eskaliert. Aber ich habe gesagt, ich bin bereit, ich setze mich wieder in meinen Beobachtungspanzer bei der Artillerie und dann mache ich meinen Job da. Ich bin 62 Jahre alt, hab den Großteil meines Lebens gelebt und das darf man nicht, dem Mann nicht durchgehen lassen. Wir können uns das nicht bieten lassen, wir müssen uns wehren. Wir müssen uns gegen Putin und so einen Angriffskrieg wehren, das geht nicht. Das darf man ihm nicht durchgehen lassen. Ich habe eben mal nachgeschaut, es gibt diesen Begriff des Stockholm-Syndroms. Und ich denke, damit ist das alles zu beschreiben, auch wenn dieser Begriff in der Literatur oder in der Wissenschaft wohl angezweifelt wird oder dass es dieses Phänomen überhaupt gibt. Aber ich denke, mir macht das schon Sinn und das leuchtet mir auch ein, dass es ging um Folgendes. Und das würde also auch, das erklärt auch dieses Verhältnis der Ostdeutschen, die ja unter sowjetischer Besatzung waren, ne? Unter militärischer Besatzung. 500.000 sowjetische Soldaten waren auf dem Gebiet der DDR. Und jetzt hört mal zu, was hier steht. Also, unter dem Stockholm-Syndrom wird jenseits fachwissenschaftlicher Diskussion ein psychologisches Phänomen verstanden, bei dem Opfer von Geiselnahmen ein positives emotionales Verhältnis zu ihren Entführern aufbauen. Dies könne dazu führen, dass die Opfer mit den Tätern sympathisieren und mit ihnen kooperieren und eine Antipathie gegen die Polizei oder auch andere Hilfskräfte aufbauen. So, das soll eigentlich erstmal reichen. Und das sehe ich genauso, das sehe ich bei den Ostdeutschen. Die waren unter sowjetischer Geiselnahme, die wurden also quasi da, ja, die wurden in Geisel, wurden, es war eine Geiselnahme. Die Sowjetunion hat unter Stalin diesen ganzen östlichen Bereich Deutschlands, die heutigen neuen Bundesländer, die damalige Ostzone oder sowjetische Besatzungszone eben besetzt und dann irgendwann eine Mauer bauen lassen. Das waren, glaube ich, die Anweisungen auch noch vielleicht war es nicht mehr Stalin, sondern dann schon der Nachfolger. Aber das war ja alles mit Gewalt. Die Sozialisierung geschah ja mit Gewalt. Die Sozialisierung, also die Einführung des Sozialismus. Ne? Da waren Zwangskollektivierungen in der Landwirtschaft, Enteignungen von Betrieben, von Privateigentum. Der Mensch wurde ja umerzogen zu einem neuen sozialistischen Mensch. Das war ja alles Zwang. Es war ja nicht freiwillig, dieses Experiment dort, sondern das war ja alles auf Gewalt mit Stasi, mit Bespitzelung, mit Gefängnissen, du wurdest weggesperrt, du wurdest abgeholt, du kamst im Umerziehungslager, du wurdest degradiert, wenn du nicht mitgespielt hast. Also da war eine Menge Zwang.
Und für mich würde genau das dieses Stockholm-Syndrom beschreiben, dass man also auf die Dauer diese Besatzer, diese Geiselnehmer, die einen da also die einen in der Gewalt haben mit ihren 500.000 Soldaten, was da der Ulbricht und Co., das waren ja die später Honecker, die waren ja doch schon sehr stark Marionetten des sowjetischen Systems, eben auch da in den Anfangsjahren. Wie lange war Stalin dabei? Bis 1952 oder noch länger, 55 oder bis 60. Dann kam Chruschtschow, ne? Dann kam Brezhnev, meine ich. Zwischendurch noch ein anderer. Das waren jedenfalls diese Generalsekretäre der KPDSU, der Sozialistischen Partei in der Sowjetunion, die da die Macht hatten. Und also die DDR-Politiker und Funktionäre, so nennt man die ja, waren ja da schon stark Marionetten des Sowjetsystems und mussten machen, was die wollten. Und da war nicht so viel Eigenständigkeit. Und der DDR-Sozialismus wurde eben aufgebaut nach stalinistischem Vorbild, so wie das eben da in den 30er Jahren eben auch in der Sowjetunion mit viel, viel Gewalt passierte. Noch wesentlich mehr Gewalt als in der DDR. Aber das würde eben für mich dieses Verhältnis beschreiben, dass also heute die Ostdeutschen, wenn du Ostdeutscher bist, dann hör ruhig zu, dass also die Ostdeutschen da so eine Sympathie für Putin haben und für Russland und so viel Verständnis und die so einen Schutz nehmen und sagen, ach lass doch unsere Freunde, die Russen, in Ruhe. Ne? Das waren doch unsere Freunde, wir hatten doch diese deutsche, sowjetische Freundschaft, wir haben doch dabei den Urlaub gemacht und dass man dann bei alledem vergisst, dass das Besatzer waren und dass das alles mit Gewalt geschah und nicht freiwillig. Natürlich hat man sich dann da eben auch arrangiert, verstehe ich auch. Und hätte ich vielleicht auch, dass man irgendwie sagt, will ich überhaupt nicht drüber nachdenken, sondern muss man jetzt irgendwie mit klarkommen. Wir sind ja halt unter dem Einfluss der Sowjetunion und wir können nicht machen, was wir wollen. Da müssen wir halt mitspielen, so gut wie es geht und so vielleicht so wenig wie möglich schuldig werden. Andere haben gesagt, warum kann ich auch Karriere machen bei denen? Das verstehe ich alles, aber man muss sich das dann schon bewusst machen und darf sich da nicht selbst belügen. Und erklärt das. Das ist für mich die Erklärung, warum der Osten so tickt, wie er tickt, warum der Osten eben pro Putin ist und pro Russland und gegen die Ukraine und gegen USA und dass man da Sarah Wagenknecht wählt, die mit 15% und die AfD mit 30%, die beide sagen, man muss da Frieden schließen mit Russland. Da muss man mehr Diplomatie geschehen und das Töten ist ja so böse und Trump sagt das auch, der Lump, Millionen von Tote, er will das, er hat in diesem wunderbaren Fernsehduell mit der Kamala Harris, so spricht die sich aus, da hat sie so einen guten Eindruck gemacht und hat ihn so vorgeführt und er hat nur gekeift und hat wieder Lügen verbreitet und so, und er sagt in der er will diesen er wurde gefragt, ob die Ukraine den Krieg gewinnen soll, und dann hat er gesagt, es ist im Interesse der USA, dass der Krieg beendet wird, weil er will, dass da nicht mehr Menschen sterben, er will nicht, dass da weiter Millionen von Menschen sterben. Nun sind da schon wahrscheinlich ein paar hunderttausend gestorben, aber keine Millionen. Und es gab ja Diplomatie. Und Putin hätte, also ich will jetzt diese Diskussion nicht von vorne da aufmachen nochmal. Das ist ein völkerrechtswidriger Krieg. Putin hätte das darf man nicht. Kriege sind von Gott her verboten. Ich sage das mal so. Jesus sagt, da steht, du sollst nicht morden. Ja? Du sollst nicht morden, das steht da. Es ist ein Gebot. Und wenn man Raketen in Wohnhäusern, in Kiewer Wohnhäuser schießt, dann ist das Mord. Du tötest da Menschen. Ne? Das ist Mord. Und wenn dann Soldaten aus diesem Land, aus der Ukraine, an die Grenze gehen, das sind dann Männer in Uniformen und mit Fahrzeugen und auch Panzern und sich diesen aus dem anderen Land, aus Russland kommenden Panzern und anderen Fahrzeugen und Soldaten in Uniform entgegenstellen, dann sind diese Männer, die ukrainischen Soldaten, das sind auch Menschen. Und wenn du die tötest, dann ist das, als Russe die tötest, ist das auch Mord. Das ist ganz einfach. Ne? Deswegen, wer einen Krieg anfängt, ist ein Mörder.
Und dass also die Sachsen und die Thüringer einem Mörder das Wort reden, für Putin sind und, ja, und gegen Olaf Scholz, da wiederhole ich das, schämt euch. Es gibt nichts anderes zu sagen, außer schämt euch. So, ne, auch wenn euer öffentlicher Personennahverkehr in Sachsen und in Thüringen schlecht ist und eure ärztliche Versorgung da auf dem Lande nicht gut ist und ihr euch irgendwie immer noch nach 30 Jahren nicht die gleichen Löhne und Gehälter habt, sondern ja, schämt euch. Es ist kein Grund. Es ist kein Grund. Wenn eure Kindergartenplätze nicht so sind und wenn ihr euch da, warum auch immer, ne, schämt euch. Es gibt keinen Grund, Menschen wie die Sarah Wagenknecht und diesen Björn Höcke zu wählen, die für Putin sind und die Ukraine verkaufen wollen. Ja, und damit unsere gesamten Prinzipien, das ist morallos, ihr habt keine Moral. Ja, ihr seid weinerlich, ich weiß nicht was, also ihr seid eben unter diesem Stockholm-Syndrom. Ihr habt vergessen, dass euch die Sowjetunion, Russland, das war in der Regel, waren das alles Russen. Denn Russland war eben innerhalb der Sowjetunion die Kolonialmacht. Russland hat auch die anderen Länder damals eben unterworfen. Das war eben mit, ja, obwohl Stalin war Georgier, glaube ich. Der hieß ja, wie hieß er? Jugaschwili, ne? Josef Jugaschwili. Das war eigentlich, war der Georgier. Und er hat aber dann in der Sowjetunion oder in Moskau Karriere gemacht, aber im Grunde genommen war Russland die Kolonialmacht innerhalb der Sowjetunion. Die ganzen anderen Länder standen unter der Fuchtel Russlands. Die waren nicht so selbstständig, Ukraine und Kasachstan und was da alles so, dann eben auch diese baltischen Länder, Lettland, Litauen, Estland, die wurden ja auch unterworfen und dann eben in diese Sowjetunion da eingemeindet. Die wollten das ja alle nicht und das Sagen hatten überall Russen in der Regel. Das waren meistens Russen. Russen wurden auch dann umgesiedelt. Es wurden überall in diesen Satellitenstaaten, also in den kleineren Ländern, Estland, Lettland, Litauen, wurden überall Russen angesiedelt, sodass es da heute so ist, dass die da einen Bevölkerungsanteil von an die 15% Russen haben. Das hat man eben gemacht, damit man, ja, die Bevölkerung dort, die sollten eben herrschen über die Alteingesessenen. Das wollte man. Man hat da eben eine Elite angesiedelt. Das waren Russen und die sollten das Sagen haben über alle anderen. Über Ukrainer, Kasachen und Usbeken und. Das war ganz, ganz offizielle Politik. Und das hat man, das müsst ihr Ostdeutschen wohl vergessen haben, dass die Sowjets, die Russen, eben auch bei euch eine Kolonialmacht waren und euch eben zu all dem, was ihr da tun musstet in diesen Jahren von 45 bis 89, das waren 44 Jahre, dass ihr das alles getan habt, weil hinter euch einer mit einer Kalaschnikow stand und die Aufstände wurden mit Panzern niedergewalzt. Ne? 17. Juni, das war mal Tag der Deutschen Einheit, vor der Wiedervereinigung. Das ist Stockholm-Syndrom. Man liebt die Besatzer. Man liebt diejenigen, man hat sich an sie gewöhnt und gesagt, ja, okay, wir können nicht anders, jetzt müssen wir es auch, versuchen wir mit ihnen auszukommen, versuchen wir den Feind zu lieben, vielleicht so. Aber das ist ja vorbei. Ne? Der Besatzer ist nicht mehr da. Aber da ist diese Liebe. Da ist diese Liebe, die Liebe zu Russland, die Liebe zu Putin. Ja? Und man klagt die deutsche Regierung, den Olaf Scholz und die Regierung an für das, was er tut und die Unterstützung für die Ukraine und man klagt die USA an für Imperialismus. Dabei hat der Putin die Ukraine überfallen. Aber man klagt die Falschen an. Das ist Irrsinn. In der Ukraine wird tatsächlich die Freiheit Europas verteidigt, ja. Und die sollten diese Langstreckenwaffen anwenden dürfen, um eben da Kasernengelände und auch militärische Einrichtungen wie Fabriken für Panzer und Kanonen und Granaten, dass die Ukraine die zerstören darf. Ist noch keine Atombombe gefallen bis heute. Putin macht da dicke Backen und wir dürfen vor dem keine Angst haben. Wir müssen ihm eiskalt und wir müssen ihm eisenhart die Stirn bieten
und auf Gottes Hilfe hoffen, dass wir dass Gott mit uns ist und wir das Richtige tun. Weil es geht nicht anders. Sonst der macht die Ukraine platt und das darf er nicht. Und dann, ne, dann könnte er könnte weitermachen. Er könnte weitermachen und dann eben da oben gerade die drei kleinen Länder, Estland, Lettland, Litauen, sich holen. Ne? Das geht ganz schnell. Das ist das könnt ihr euch mal auf der Karte angucken. Da gibt es noch dann diese, ne, diese Enklave, das ehemalige Königsberg. Guckt euch das mal an, dann versteht ihr das.

Ja, also da in Stockholm, da war Folgendes passiert. Es ging um einen, bei dem Überfall auf die schwedische Kreditbank im Zentrum der Stadt wurden vier der Angestellten als Geiseln genommen. Und in folgenden 131 Stunden der Geiselnahme sei zum ersten Mal, so sagt der Spiegel, unter dem Titel Die Geburt des Stockholm-Syndroms über einen schwedischen Kriminalfall quasi live berichtet worden. Laut dem Artikelautor Alex Raak prägte der Stockholmer Polizeipsychologe Nils Berejot den Begriff, wodurch, also dieses Stockholm-Syndrom, wodurch die ungewöhnliche und verstörende Zuneigung der Geiseln zu den Geiselnehmern einen Namen erhalten habe. Darum ging es also, diese vier Geiseln verbanden also, die hatten da also Pistolen vorgehalten und drohten erschossen zu werden, wenn die Polizei quasi wenn die Polizei die Forderungen nicht erfüllt, wahrscheinlich Fluchtfahrzeug, ne, freies Geleit, freier Abzug, vielleicht ein Flugzeug am Flughafen, solche Dinge, wie man das aus Filmen kennt. Und da eben ihr eigenes Leben abhing von dem Wohlwollen der Geiselnehmer, kam es hier zu einer Zuneigung zu den, solidarisierte man sich und kooperierte mit den Verbrechern, und man hegte vielleicht auch verständlicherweise eine Angst gegenüber der Polizei, die nun ja das Ganze da wahrscheinlich mit Waffengewalt eher Lust hatten aufzulösen, die Geiselnehmer zu erschießen, und dass dabei vielleicht auch die Geiseln ums Leben kommen. Sowas kommt dann ja auch vor. So also war da die Situation, dass es war auch relativ lang, ne, 131 Stunden, der Tag hat 24 Stunden, 10 mal 24 sind 240, 120 wären 5 Tage, das waren 5,5 Tage. Das ist, ne, 5,5 Tage ist fast eine Woche. Und die

0: ukrainische Soldaten. Massenhaft. Es gibt da keine, ja, ohne, da gibt es keine Entschuldigung für. Muss jetzt nicht sagen, der musste das ja machen wegen der NATO. Ne? Musste er nicht. Putin war eingeladen, in die NATO einzutreten. Dass man sich wappnet eben da zum Beispiel gegen China. Ne? Das war ja 2000, als das geschah, als man also Putin das Angebot machte, dass Russland Teil der NATO werden könne, hat man gesagt, da gibt es ist ja da der ganze asiatische Raum, da ist ja eine Menge, ne? Eine Menge, was passieren kann mit irgendwie, wie ich schon sagte, Kasachstan, Usbekistan und da hinten, da ist Nordkorea, da ist China, da ist Indien, man weiß nicht, was wird. Und willst du nicht Teil der NATO werden? Wir wollen dich nicht angreifen und wenn du das auch sagst, wenn du unser Verbündeter wirst, dann wissen wir auch, du wirst uns nicht angreifen. Das wäre doch eine tolle Sache, werd doch Teil der NATO. Alte Feindschaft, neue Freundschaft. Ne? Hat uns von Anfang an belogen, der Putin, und 2005 hat er schon, oder 2007 hat er da einen Aufsatz geschrieben, der wohl in der Zeitschrift veröffentlicht wurde, dass er also das russische Zarenreich wiederherstellen will in seiner Größe und Bedeutung. So, und da ist er dabei, das macht er jetzt gerade, und da gibt es keine Entschuldigung für. Und für euch Ostdeutschen gibt es keine Entschuldigung, Leute wie Sarah Wagenknecht zum Beispiel auch zu wählen, die absolut Putin nach dem Mund redet. Ne? Das alles da beschwichtigt und sagt, ja, der konnte ja nicht anders, der wurde ja gezwungen dazu, und dass man da für billiges Gas und Öl, würde ja alles wieder billiger werden, wenn wir mit Putin Frieden schließen würden. Wir hätten wieder billiges Gas und die Preise würden runtergehen und die Inflation würde zurückgehen. Das wäre doch alles schön, dass man dafür dann also die Ukraine verkauft, und dann haben wir das russische Reich, steht dann schon an der polnischen und slowakischen Grenze, ne? Und auch an der bulgarischen und da unten. Also Bulgarien und die Tschechien, die Slowakei haben Grenzen und Polen haben Grenzen mit der Ukraine. Und dann haben wir dann also diesen mörderischen Putin und sein russisches Zarenreich an der europäischen Grenze. Und das wollt ihr. Das wollt ihr Ostdeutschen, dafür seid ihr, dafür soll Sarah Wagenknecht euer Land regieren oder der Björn Höcke. Ne, seid ihr noch, ihr tickt doch nicht sauber, euch haben sie auch echt ins Gehirn geschissen. Ne, ihr seid ohne Wertmaßstäbe. Ne, ihr wollt für ein bisschen mehr Geld im Portemonnaie, wollt ihr das in Kauf nehmen? Und damit gerät dann wahrscheinlich, damit gerät dann die gesamte europäische Ordnung in Gefahr. Wenn Putin erstmal da steht und wir hier keinerlei erkennbaren Anzeichen von uns geben, dass wir bereit sind, uns zu wehren, warum soll er da nicht die baltischen Länder da, die schon fast abgetrennt sind durch diese Enklave Kaliningrad, das ehemalige Königsberg Ostpreußen, warum soll er das nicht sich nicht auch einverleiben? Zu welchem Sinn? Das ist einfach Größenwahn, Gier, das ist teuflisch. Ne? Ein Zarenreich, die Größe des Zarenreichs und die Herrlichkeit des Zarenreichs wiederherzustellen, ist einfach nur Blödsinn. Das ist mörderisch. Teile, und er könnte, ja, das war ja eben alles mal da, Warschauer Pakt, Ostblock. Das war ja alles Ostblock. Polen war Ostblock, Tschechei, Slowakei, das war ja alles, DDR, das war ja alles besetzt. Das war ja Besetzungsgebiet, ne? Das war ja sowjetische Besetzungszone. Warum soll er das nicht zurückholen? Warum soll er sich zurückholen? Ja, weil er wahnsinnig, größenwahnsinnig ist. Es ist, weil will in die russische Geschichte eingehen als ein großer Mann, als ein Zar, der die Größe des Imperiums wiederhergestellt hat, des russischen Zarenreiches. Und dafür wählt ihr Sarah Wagenknecht. Ja, dafür wählt ihr Sarah Wagenknecht. Ne? Dafür schämt euch. Schämt euch.
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0: Warum toben die Heiden und alles Volk und verachten alles Wohlgefällige? Gib frei Mut allen, dein Wort zu reden, auszuführen und auszubilden in Christi Kraft. Zum Guten es wird werden.
1: Das war eine

Der Ursprung der Existenz ist in dem Sein begründet, das Existierende verwirklicht wird, ihm an den Hintergrund zu gelangen, das die Erfüllung bringt, mit der der Mensch mit Christus in Einklang gebracht wird, um eindeutig das wahre Ich der Gegenwart zu finden, um in dieser Gleichung eine Einheit mit der Stimmung der porträtierten Vergebung des Ichs eindeutig die Gemeinschaft der Heiligen zu bekommen, indem das Ich mit dem Du in eine begründete Koexistenz kommen, um das Verwirklichte in das Dasein zu bringen.

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Der Ursprung der Existenz ist in dem Sein begründet, das Existierende verwirklicht wird, ihm an den Hintergrund zu gelangen, dass die Erfüllung bringt, mit der der Mensch mit Christus in Einklang gebracht wird, um eindeutig das wahre Ich der Gegenwart zu finden, um in dieser Gleichung eine Einheit mit der Stimmung der porträtierten Vergebung des Ichs eindeutig die Gemeinschaft der Heiligen zu 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

0: Hallo liebe Hörer des Erweckungssenders, hier ist euer Glaubensbruder Stefan und der?
1: Und der Volker.
0: Und der Bruder Volker.
1: Und Stefan hat die letzten beiden Sendungen auch schon wieder gemacht mit Ende und das Ende kommt und Jesus kommt wieder und jetzt ist das Ende da. Ja.
0: Nee, das stimmt ja so gar nicht, aber ganz genau stimmt das nicht, aber du hast heute denn das Thema Freiraum auf dem Herzen, ja, der Gott muss uns Freiraum verschaffen, Volker, ja?
1: Ja, weil das Ende ist, es ist zwar da, aber es ist noch nicht sichtbar und wir müssen noch leben in dieser bösen Welt. Und da müssen wir mit Weisheit und List versuchen, in dieser Welt zustande zurechtzukommen, wie wir noch leben und Jesus bitten, dass er uns halt durchträgt. Mit Weisheit Salomos und mit List Jakobs.
0: Ich habe auch nie mit den Titeln der Sendung oder mit den Sendungen gesagt, dass jetzt hier irgendwie alles vorbei ist. Ich bin ja überhaupt nicht in der Erwartung, dass Jesus kommt und uns abholt. Ganz im Gegenteil. Ich sage jetzt neuerdings immer öfter, diese Erde ist unser Schicksalsort. Ja? Wir sind dazu geboren, um hier zu leben. Und da gibt's kein Drumherum, da gibt's keinen Ausweg, Volker. Ja, dieses ganze Gerede, was seit Jahrzehnten oder schon seit 200 Jahren, seit diesem Mr. Darby oder so, mit der, wie heißt diese Bibel, die englische?
1: Schofield.
0: Die Schofield-Bibel, da ist Fantasy unterwegs, das ist Science-Fiction-Fantasy-Romane, was da in den Gemeinden erzählt wird, Volker, von Entrückung, dass wir, wenn es hier einen richtigen Schlamassel gibt, dass Gott uns hier abholt, und dann die Juden irgendwie uns die Gemeinde ersetzen, das ist alles Unfug, das stimmt
1: nicht.
0: Ja, und
1: die ganzen letzten Sendungen, Sieg, Endlösung, endlich am Ziel, Final Solution.
0: Ja, das waren ja alles deine Titel, wenn ich genauer drüber nachdenke.
1: Ja, und da haben wir darauf gewartet, dass jetzt das Ende kommt. Ja,
0: ich warte immer noch, also das war
1: und, alles und das Ende vorbei, ist noch ne? nicht da. Und jetzt müssen wir langsam gucken oder Freiraum schaffen. Jetzt müssen wir Freiraum schaffen, in dieser bösen Welt zu überleben, bis Jesus kommt.
0: Okay. Und dazu war eben mein Gedanke, du hast recht, nochmal meine Aussage, weder mit den Titeln noch mit den Sendungen, war ja, dass hier jetzt irgendwas zu Ende geht, sondern hier ist Corona, wir haben dieses ansteigende CO2 in der Atmosphäre, was zu einer globalen Erwärmung führt. Und damit, deswegen machen da die Schüler und Jugendlichen von Friday for Futures machen so ein Theater. Das wird uns nicht mehr verloren gehen, das Thema. Jetzt wird's ernst, also mit meiner letzten Sendung. Weltuntergang und wir mittendrin, das meine ich ernst, Volker. Ja, nur geht die Welt nicht von heute auf morgen unter und das nicht mit so einem. Du schnippst doch gerne, Volker, ne?
1: Das geht nicht. Ja, das ist mein Traum.
0: Da kommen wir gleich zu. Du kannst deinen Traum vom Schnipsen gleich noch erzählen.
1: Ja,
0: lass mich eben diesen Satz zu Ende bringen. Dann machen wir erstmal Musik vielleicht.
1: Drei Minuten haben wir noch ein bisschen Zeit.
0: Die Welt geht langsam unter. Das ist nicht von heute auf morgen, sondern aber ich glaube, Weltuntergang und wir mittendrin. Wir sind mittendrin und keiner wird uns abholen. Ja? Aber Jesus kommt wieder, der Messias, den die Juden erwarten, kommt wieder und wird diese Welt regieren. Und er hat die Fähigkeit, denke ich, er konnte aus Wasser Wein machen. Der kann auch die Atmosphäre der Erde verändern. Ich glaube,
1: ja.
0: Jesus läuft rum ohne Blut im Körper und wir auf den Messias warten wir und das ist meine Hoffnung, Volker. Und das ist meine Hoffnung auch für die
1: Wandeln diese, in der Mündigkeit eines wiedergeborenen
0: Christen.
1: So, und
0: da kommen wir dann gleich zu deinem, was du dann erzählen möchtest mit dem Freiraum. Freiraum heißt tatsächlich merkwürdigerweise im übertragenen Sinne auf Englisch auch Freedom. Ja, wenn man einen freien Parkplatz hat, das ist auch ein Freiraum, ne? Dann sagt man, das ist Free Space. Aber tatsächlich in dem übertragenen Sinne, wie du Freiraum meinst, dass wir Freiraum brauchen vom, ja, was für Freiraum?
1: Dieser bösen Welt zu überstehen,
0: ja, darüber
1: wenn Jesus
0: reden wir gleich.
1: Wiederkommt.
0: Und das nennt man tatsächlich im Englischen dann auch Freedom. Das ist dasselbe Wort, Freiraum und Freiheit wird im Englischen in demselben Wort Freedom übersetzt. Das finde ich ganz interessant. So, jetzt spielen wir unseren Hörern erstmal Lieder aus dem Bereich Freedom, Freiheit und anderes, ja. Und dann sind wir wieder.
1: Und dann kommt wahrscheinlich jetzt auch der Song von unserer Karin, die mir den Teller kaputt gemacht. Aber da kommen wir nach dem Song, wenn Karin gesungen hat, können wir jetzt dann die Prophetie erzählen.
0: Das machen wir so. Du hast einen Traum gehabt, den erzählen wir dann.

0: Ja.
1: Ja, Freiraum. Volker, wir brauchen Freiraum.
0: Freiraum.
1: Was willst du uns damit sagen? Welchen Freiraum brauchen wir?
0: Freiraum, in dieser bösen, bösen Welt zu bestehen. Freiraum. Deshalb habe ich dann bin schweißgebadet, um 5 Uhr dann aus dem Traum aufgewacht. Dann. Ja, das war schon grauselig, war das schon.
1: Ja, erzähl den Traum.
0: Ja, da habe ich hier die...
1: Wann war das? Das war erst vor einer Woche oder sowas, ne?
0: Hast du mir 14 Tage oder was?
1: Ja, eine Woche, 10 Tage, sowas.
0: Naja, und wenn die Sendung später läuft, dann ist es schon länger her.
1: Ist auch egal. Und dann erzähl, wie war der Traum?
0: Ja, dann habe ich dann bitte zu dem alten Pastor Bernd und zu seiner Frau war ich hingefahren, um freundlich sie zu begrüßen, mit ihnen zu frühstücken. Ich habe 3 schöne Teller mitgebracht und dann, um was zu essen zum Drauflegen. Und dort in Schaumburg bei Bernd und Karin hat Karin die Teller in Empfang genommen. Und dann hat sie gleich einen Teller runtergeschmissen und kaputt gemacht. Und dann hat sie gedacht, die 2 anderen Teller, die ich ihr gegeben hatte, genommen, wollte sie, nachdem der eine kaputt war, auch nicht mehr haben. Hat sie beiden Teller zusammengepackt und die Scherben hat sie mit dazu gepackt und mit ihren dicken Pfoten und dann, und hat sie dann, mit denen sie alles zerbrochen hat, hat sie mir dann in die Hand gegeben, wieder zurückgegeben. Ich wollte eigentlich auf den 3 Tellern was essen, aber hat nicht jetzt
1: hingehauen. Ja, und wie ging es dann weiter?
0: Naja.
1: Wie ging es dann weiter?
0: Ja, dann
1: erzähltest du mir, dass im Traum dir dann Jesus sagte, du musst nur mit dem Finger schnipsen, dann kommt ein Engel und der Engel wird den Teller wieder heile machen. Ne?
0: Ja, mit dem Schnipsen.
1: War das Schnipsen, ne?
0: Naja.
1: Ja, das hast du mir dann erzählt, den Traum, und der ist ja ein bisschen deprimierend, ich träume.
0: Aber das heißt, mit dem wir sollen mit dem Finger schnipsen und dann als mündiger Christ. Und das müssen wir lernen, dass jeder selber mündig wird, selber lernt, mit dem Finger zu schnipsen, um die Wiederherstellung zu bringen.
1: Ja, es ist ja erstmal ein Traum. Es ist ja erstmal ein Traum und ein Traum ist ja jetzt nicht unbedingt Realität, aber der Traum kann ja eine Aussage haben. Und nachdem du mir den Traum erzählt hast, habe ich dann, du meintest ja erst, das wäre ein nutzloser Traum gewesen. Ich habe dann gesagt, so nutzlos ist der gar nicht. Also im Traum besuchst du deinen ehemaligen Gemeindeleiter und seine Frau. Du fährst zu denen hin, du besuchst viele alte Freunde und du wirst nicht immer freundlich empfangen. Ne, das kann man ja so sagen. Im Traum besuchst du also Bernd und Karin und du willst mit denen zusammen essen. Deswegen hast du so schöne große Teller dabei.
0: 3 Stück. Ein für Bernd, ein für Karin, ein für mich.
1: Und die hatte Gott dir auch durch einen Engel überreichen lassen. Das hattest du da mir noch vorher im Traum erzählt.
0: Ja, stimmt,
1: das hattest du vorher erzählt, dass das im Traum so war. Und die waren schön eingepackt, in so Umschlagpapier waren die eingepackt. Und du kommst bei Karin und Bernd an, klingelst da, die lassen dich auch rein. Dann gehst du zu denen da in das Esszimmer und die Karin packt die Teller aus und weil sie so lieblos damit umgeht, lässt sie den ersten Teller schon mal auf den Boden fallen und der ist kaputt beim Auspacken. Und dann sagt sie, dass sie die Teller so sieht, dann sagst du, nee, mit solchen Teller, was soll man am Anfang? Hier, die kannst du wieder mitnehmen, so ein Zeug brauchen wir nicht. Und dann hat sie dir das alles zurückgegeben, damit du dann auch wieder gehen solltest. Und das war der erste Teil des Traums. Und dann hörtest du im Traum die Stimme von Jesus, der dir sagt, mach dir da nichts draus. Jetzt klingelt das Telefon, klar, Moment mal. Ja, das war ein Telefonanruf, ein Auto, eine SMS per Ansage. Ja, Volker, also wir sind bei deinem Traum und ich finde den Traum gar nicht so nutzlos. Also wir hatten eben den Teil des Traums, wo also du gehst da hin, du willst eigentlich mit deinem ehemaligen Pastor und mit seiner Frau möchtest du gemeinsam essen. Und du bringst sogar die Teller mit, von denen gegessen werden soll. Ja? Aber Karin ist da lieblos, packt lieblos aus und lässt einen Teller fallen und sagt dir dann, hier, die sind hässlich, die gefallen mir gar nicht, so ein Mist brauchen wir nicht, das kannst du alles wieder mitnehmen. Im zweiten Teil des Traums hast du dann gesagt...
0: Und einen hat sie ja noch kaputt geschmissen.
1: Hat sie schon kaputt geschlagen.
0: Mit ihren Fettfingern.
1: Ja, sag nicht Fettfinger. Die war halt lieblos. Das ist Lieblosigkeit. Er ist lieblos. Wenn man eine Wache wertschätzt, dann ist man vorsichtig und dann passiert sowas auch nicht in der Realität. So, im zweiten Teil des Traumes sagt dir Jesus dann, dass du, das macht nichts, Volker. Du brauchst nur mit dem Finger schnipsen, dann kommt ein Engel, weil ein Engel hatte dir auch die Teller übergeben und der macht den Teller wieder heile. Und dann war der Traum vorbei. Und das Erstaunliche ist ja, dass du aus diesem Traum wirklich da irgendwie schweißgebadet und aufgeregt aufwachst.
0: Also ich hab schon gedacht, oh, dann könnte man sich ja erheben. Jetzt brauche ich Schnipsen und alles wird wieder heile. Dann kann ich in Gefahr geraten, dass die Leute mich anbeten, genau wie sie Bernd und Karin immer angebetet haben.
1: Naja, das ist, glaube ich, das ist, da hast du vielleicht dann auch im Traum falsch darüber nachgedacht, über den Traum. Das sagt er ja auch nicht aus. Jesus spricht zu dir im Traum und sagt, du brauchst nur mit dem Finger schnipsen, dann kommt ein Engel und der wird den Teller wieder heile machen. Das hat er gesagt. Das heißt ja also, für mich heißt das, also hat der Traum folgende Deutung. Erstmal du willst zu den beiden hin und du willst ihnen Speise bringen. Und zwar göttliche Speise von göttlichen Tellern.
0: Naja. Ja?
1: Aber sie empfangen dich zwar noch, aber sie schätzen das nicht wert. Sie lässt den Teller fallen. Und dann gibt sie dir den einen Teller in Scherben und die anderen beiden Teller gibt sie dir zurück und sagt, brauchen wir nicht. Ne? Und dann sagt aber Jesus zu dir, mach dir nichts draus. Ne? Es ist nicht viel, es ist nur ein Fingerschnipsen und dann schicke ich einen Engel und der wird die Situation reparieren. Und du stehst ja sehr oft vor Türen, wo du da nicht reingelassen wirst, bei alten Gemeindefreunden und
0: Die auch rausgegangen sind aus der Truppe und trotzdem noch nicht zugänglich sind.
1: Wir sind jetzt schon über ein Jahr oder anderthalb Jahre aus der Jesusgemeinde raus, aber sind noch voll vom alten Gift, so dass sie, wenn sie dich sehen, dir dich gar nicht reinlassen. Du dachtest, du könntest mit dem Frank reden, aber der hat gesagt, nee, du kommst hier nicht rein. Ne? Ja? So, also jetzt, das war der Traum. Ich würde jetzt also dieses Schnipsen, das ist ja nicht so, dass du nur Schnipsen brauchst und dann ist irgendwas. Ne? Aber dieses Fingerschnipsen, Jesus sagt dir, du musst nur mit dem Finger schnipsen und dann wird dieser Teller wieder heile gemacht. Dann schicke ich einen Engel und der wird den Teller heile machen. Also ich denke, wenn du da mal irgendwo hinfährst und du meinst es gut, du willst auch der alten Glaubensgenossen Speise bringen und wenn die das ablehnen und die dich nicht reinlassen und das nicht annehmen, dann sollst du dir nicht so viel draus machen. Dann sollst du dich als einen Mitarbeiter Gottes sehen, der das Beste versucht hat. Du hast geliebt. Wenn aber du und deine Liebe abgelehnt werden, dann, ne, in der Bibel steht, dann schüttelt den Staub von euren Füßen. Ne, gegen die zum Zeugnis. Du sollst dann schnipsen, sollst nur schnipsen. Also Gott ist nicht weit, ist nur ein Gebet weit weg und dann wird Gott kommen und wird dann gerade diesen Teller wieder reparieren. Der Teller ist ja vielleicht dann auch ein Bild, wenn du dann dir eine seelische Wunde weggeholt hast, dass die Gott dann heilen wird. So, das war der Traum. Jetzt ist die Frage, wo ist
0: ein Bild auch für, wie wir damals gesagt haben, denke ich mir vielleicht auch über die Mündigkeit eines wiedergeborenen Christen, der los lernt zu schnipsen und dann.
1: Ja gut, ich würde das Schnipsen jetzt nicht zu weit interpretieren, dass man da jetzt zu viel draus macht. Das Schnipsen war im Traum ein Symbol für ein Gebet. Du sollst dann zu Jesus rufen und Jesus wird dann das wiederherstellen, das Heile machen. Ne? Auch wenn das jetzt wenn da was kaputt gegangen ist. Wo ist jetzt der Zusammenhang von diesem Traum und den kaputten Tellern und dem Schnipsen zum Freiraum? Wie kommst du von dem Traum jetzt zu Freiraum? Ja,
0: dass wir in dieser bösen Welt, wo die Teller zerstört werden, die man bringt, wir müssen leben, zu lernen, Freiraum zu schaffen in dieser bösen Welt, wo ständig, nicht nur bei Karin, die Teller kaputt macht, auch in der Welt, wir leben in der Welt, auf der Arbeitsstelle und unterwegs, ist eine böse Welt. Wir müssen versuchen, mit Weisheit und List versuchen, da durchzukommen, um nicht kaputt zu gehen in dieser bösen Welt, bis Jesus wiederkommt.
1: Ja, also, da wird noch eine ganze Weile. Da ist nicht, also ich weiß nichts davon, dass Jesus wiederkommt. Mir hat da nichts gesagt. Ich erwarte seit 1997.
0: Ja, weil du letzte Sendung hast ja immer gemacht, dann Jesus kommt wieder, es ist Final Solution.
1: Ja, wer die Sendung gehört hat, der weiß ja, was ich da geredet habe. Und da rede ich nichts davon, dass Jesus wiederkommt, sondern ich warte seit 1997 auf eine Erweckung.
0: Ja, und ist nichts passiert und deshalb müssen wir versuchen, in dieser bösen Welt durchzukommen. Ja,
1: die Erweckung ist unterwegs. Das
0: und deshalb müssen wir.
1: Aber ja, und wenn du also sagst Freiraum, das fand ich dann interessant, also du machst ja immer so ein bisschen so den, wie nennt man das, den Advocatus Diabolus, sagt man das, oder des Teufels Anwalt. Du behauptest ja manchmal Dinge oder du tust manchmal so, als ob du auch ein Hörer wärst, ein Zuhörer wärst. Ne? Und du Natürlich habe ich, wenn du von Freiraum redest, hat dann bei mir folgende Gedanken ausgelöst. Freiraum.
0: Ja, und mit dieser bösen, wir brauchen Freiraum.
1: Das hast du ja eben schon gesagt, das hast du ja schon dreimal wiederholt.
0: Wir brauchen Freiraum, um in dieser bösen Welt zu bestehen.
1: Genau. Wie kriegen wir diesen Freiraum? Ich glaube, wir kriegen diesen Freiraum eben durch diese Erweckung, weil, von was brauchen wir Freiraum? Wie du sagst, die Welt ist böse, die Welt hat Probleme, da ist Corona, Freiraum und da ist Habgier. Freiraum, kriegen wir Freiraum durch das Reich Gottes, durch Gott.
0: Freiraum.
1: Wie kriegen wir Freiraum? Dass wir uns auch wohlfühlen und nicht so bedrängt sind. Ne? Also das Gegenteil von Freiraum ist ja Enge. Enge, bedrängnis.
0: Wir müssen überstehen. Wir müssen die Zeit überstehen hier. Und bevor Erweckung kommt, es ist keine Ahnung, wie lange das noch geht. Keine Ahnung.
1: Wie stellst du die Erweckung vor? Was bringt Erweckung? Von Erweckung wird in vielen Gemeinden geredet, schon lange.
0: Wiederherstellung ist Erweckung, Wiederherstellung.
1: Von was?
0: Wiederherstellung. Wiederherstellung, die Zerstörung der Bosheit, dass die Teller wieder heile gemacht werden. Diese kaputten Teller geflickt werden. Das ist das Ganze dann.
1: Also
0: aber solange das nicht da ist, müssen wir überstehen in dieser Welt, auf der Arbeit und sonst wie. Es geht nicht anders. Und das muss man erzählen und dann müssen die Leute freigesetzt werden. Selber. Und das hat mir das so gespürt, wenn das keiner mehr erzählt, zu überstehen in dieser Welt, dann werden die Leute depressiv und es wird immer schlimmer und ärger. Und dann mit den Leuten. So, und die Leute bekommen ihren eigenen Freiraum nicht.
1: Wenn sie den Freiraum schon vor einer Erweckung bekommen, dann brauchen wir ja keine Erweckung mehr. Du und ich, wir sind ja gläubig. Also in Wales geschah 1904 etwas über Nacht. Die Menschen wurden im Schlaf wiedergeboren, sie fingen an, in Zungen zu reden. Sie wurden bessere Menschen, weil sie ein neues Herz von Gott bekamen. Und die ganze Gesellschaft wurde verändert. Der Egoismus verschwand. Die Männer, die gingen nicht mehr in den Pub und versoffen ihren Lohn, sondern die brachten ihn nach Hause zu Frauen und Kindern. Ne? Und Wales veränderte sich von einem Ort der Finsternis zu einem Ort, wo man sich wohlfühlte. Das tatsächlich war. Das hat sich in den Jahren danach, auch nach der Erweckung, die Erweckung hat nur 3 Jahre angehalten.
0: Das haben wir schon mal erzählt.
1: Du weißt, dass wir das schon mal erzählt haben. Das ist ja ein üblicher Einwand von dir. Aber du weißt doch gar nicht, welcher Hörer jetzt hier gerade zuhört und ob die das gehört haben, was wir schon mal irgendwann erzählt haben. Ne? Und was richtig und wichtig ist, das kann man auch wiederholen. Und der Radiosender, für den wir hier jetzt diese Sendung machen, der heißt der Erweckungssender. Und das fußt alles auf einer Vision, die ich hatte, und zwar im Jahr 1997, wo Gott mir zeigte, wir kriegen eine Erweckung wie in Wales. Und deswegen schildere ich nochmal, was da in Wales war. Ja?
0: Aber solange das nicht ist, müssen wir in dieser bösen Corona-Welt und Ähnlichem versuchen, uns Freiraum zu schaffen, um nicht depressiv zu werden.
1: Kann ich das denn alleine? Meine einzige Hoffnung ist, dass diese Erweckung endlich anfängt. Weil die Erweckung wird Freiraum schaffen. Die Erweckung wird Freiraum schaffen für das Reich Gottes.
0: Die Erweckung ist ja noch nicht da. Also müssen wir doch überleben. Versuchen persönlich zu überleben.
1: Das kann ich ja. Das mache ich ja jetzt schon seit. Ich hatte 97 die Vision von der Erweckung. Dann war gleichzeitig mal eine Zeit in Rinteln in meiner Gemeinde vorbei. Seitdem wandere ich heimatlos durch Deutschland. Ich habe keine neue Gemeinde gefunden. Es gab immer wieder viel Ärger und auch Zerwürfnisse mit Freunden über. Ne, weil der Teufel dann da reinkommt und dass man aus Freunden werden Feinde. Jetzt haben wir das Jahr 2021. Ich sagte eben, 97 war meine Gemeindezeit vorbei in Rinteln und ich habe bis heute überlebt und das werde ich auch noch mal 1-2 Jahre schaffen, wenn es sein muss.
0: Ja, so sieht das aus.
1: Ja, aber das ist dazu muss jetzt nicht. Freiraum, glaube ich, nicht nur für dich und mich, sondern für das habe ich also damit assoziiert oder in Verbindung gebracht mit der Erweckung. Freiraum wird diese Erweckung schaffen, Volker. Freiraum für das Reich Gottes, für die Offenbarung, dass sich Jesus offenbaren kann und dass die Deutschen sich verändern.
0: Dann machen wir jetzt mal das Lied von Karin, von unserer Tante da aus Schaumburg.
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0: Ja, was hat sie da gesungen? Jetzt ist der Tag der Freisetzung und ähnliches. Für unsere damaligen Verhältnisse, was Karin da gesungen hat, war das gut. Aber sie ist nie reingekommen in das, was sie da gesungen hat. Sie ist immer noch am Gebären und hat immer nur Wind geboren.
1: Ja, es war 97, ne? Das war ja. Das Lied Freiheit oder und das kommt von der Live-Aufnahme Blut, Feuer, Rauchdampf. Das war eine, wie wurde das genannt? Das war eine Lobpreiskonferenz, ne? Eine Lobpreiskonferenz.
0: Ja, irgendwie.
1: Die erste ihrer Art 1997 im Frühjahr im Brückentorsaal. Da war ich noch mit dabei und ja. Gleichzeitig hatten sich schon im Hintergrund üble Dinge abgezeichnet, die dann auch dazu führten, dass ich der Gemeinde verwiesen wurde.
0: Und dasselbe, ne? Gebären macht sie heute immer noch und sie weiß gar nicht, dass sie schon längst abgetrieben hat. Alles, was alle Leute, die sie zurechtbringen wollten und ihr die Weisheit bringen wollten, hat sie abgetrieben.
1: Ja.
0: Obwohl sie eigentlich gegen Abtreibung ist, im Natürlichen. Ja. Aber sie treibt alles ab.
1: Ja, da die der Bruder von Bernd Koch sagt ja, er nennt Karin die dumme Frau, die alles vom Arsch einreißt, was sie mit den Händen aufgebaut hat.
0: In Anführungsstrichen, ja.
1: Ist ja auch so ein Sprichwort, ne?
0: Mhm.
1: Und ja, in Rinteln, liebe Hörer, können wir das wirklich sagen, dass dort diejenigen, die die Gemeinde aufgebaut haben, ja, die reißen sie ab, die reißen sie ein, das werden abgetrieben. Alle diejenigen, die im Geist aufgebaut wurden, als Jünger, als Apostel, Propheten und so weiter, wurden alle abgemurkst.
0: Die wettert immer in natürlichen gegen Abtreibung.
1: Nicht nur sie, ja.
0: Und im Endeffekt merkt sie gar nicht, wie sie im Geist selber abtreibt.
1: Woran liegt das? Es liegt daran, wir hatten auch gerade heute und gestern Morgen hier beim Frühstück mit Glaubensgeschwistern ein Gespräch darüber, über die Unfehlbarkeit der Bibel. Ne? Das unfehlbare Wort Gottes, Volker. Und wer die Bibel tatsächlich als solches ansieht, der endet da. Der endet da. Der bringt am Ende alles um und er zerstört alles mit eigenen Händen, was er vorher aufgebaut hat. Ne? Wir müssen eine kritische Distanz zur Bibel haben. Wer das so sieht, der endet da. Ne? Hebräerbrief, Jakobusbrief, Judasbrief, da stehen Bibelverse drin. Die sind nicht vom Heiligen Geist inspiriert. Und dass wir das so leichtgläubig alles hinnehmen, diese Behauptungen, Volker. Die Bibel ist das unfehlbare, eingehauchte Wort Gottes. Die ist entstanden, die ist aufgeschrieben worden oder dieser Bibel, das, was wir da heute zwischen den beiden Umschlagdeckeln, den Pappen da an Papier haben, was da drinnen steht, ist 365 oder sowas von einem Konzil in der römischen Kirche beschlossen worden. Ansonsten lassen wir an der katholischen Kirche nichts Gutes und dem Papst. Die Freikirchler, für die Freikirchler ist Rom und der Papst der Antichrist. Aber die Bibel, die wir in Helden haben, ist von denen. Geht zurück bis 365. Und dann, ne, und wir akzeptieren das, was uns Prediger erzählen. Die Bibel ist das eingehauchte, unfehlbare Wort Gottes. Jeder Buchstabe da drinnen, der ist unfehlbar. Jedes Wort, jedes Buch, alle Kapitel. Und wir haben das so zu nehmen, dürfen daran keinerlei Kritik äußern. Wir dürfen noch nicht einmal Zweifel äußern. Und wenn du da, genau mit der Einstellung, die führt dazu zu der Katastrophe, die wir in unserer alten Gemeinde, wir erwähnen die immer, weil das ist natürlich das, was wir erlebt haben. Das erkennen wir uns am besten aus, da wissen wir Bescheid. Aber das Gleiche gilt für andere Gemeinden. Jede Gemeinde, Volker, jede Gemeinde, die die Bibel als eingehauchtes, unfehlbares Wort Gottes nimmt, die dieser verblödeten Annahme nachgeht, endet da, endet in der Katastrophe, in Niedergang, Zerstörung. Ja, in Zerfleischung, da zerfleischen sich die Mitglieder irgendwann. Jetzt war der Anlass, die Aussage des Hebräerbrief und Jakobusbriefes, dass man ohne Glauben ja Gott nicht gefallen kann. Ne?
0: Da bauen sie sich ein eigenes System Kirche.
1: Nein, das ist kein eigenes System Kirche. Das ist die wörtliche Auslegung des Hebräerbriefes unter der Annahme, dass hier alles, was hier steht, ist von Gott eingehaucht und unfehlbar.
0: Das man braucht eigentlich nur das nehmen, was Jesus getan hat,
1: Volker,
0: was im Evangelium steht.
1: Wer zu Gott kommen will, muss glauben,
0: dass er ist, sagt man immer.
1: Ja.
0: Aber was ist da denn? Er ist Liebe, sagen die immer. Was ist denn da ist? Das ist,
1: was ist was, da denn?
0: Was ist da denn? Was ist
1: wer
0: da
1: zu
0: denn?
1: Gott kommen will, muss glauben,
0: aber dass der, er aber ist. Aber Liebe essen, wenn die Leute Liebe essen würden, dann würden sie ja anders reagieren.
1: Naja, das ist jetzt ein bisschen, das ist ja ein bisschen humoristisch, was wir hier sagen. Ja, wenn ich sagte, ne, also da steht im Hebräerbrief.
0: Das System Kirche endet in Kinderschändung, Vergewaltigung. Wer weiß, was da alles bei der katholischen, evangelischen, bei den Freikirchen alles im Hintergrund läuft.
1: Na gut, Kinderschändung können wir nichts von berichten, aber wir wissen von geistlichem Missbrauch. Und dass da, wir brauchen das gar nicht, also was ich aus den freikirchlichen Gemeinden berichten kann, ist, dass diese Gemeinden am Ende kein Ort mehr sind, an dem man sich wohlfühlt. Noch kein Ort mehr sind, an dem man gesund wird oder, ja.
0: Gibt es mit Sicherheit.
1: Und das hat, und, ja, also, und in Rinteln war jetzt da, aufgrund dieser Aussage, ja, ohne Glauben ist es unmöglich, Gott zu gefallen. Deswegen gab es ein Zerwürfnis, dass dort Menschen gesessen haben, die haben gesagt, wir wollen uns an die Corona-Regeln halten, wir wollen im Gottesdienst die Masken aufbehalten. Und wir wollen, ja, da wurde ihnen dann vorgeworfen, ihr habt keinen Glauben. Ihr habt keinen Glauben. Und ohne Glauben ist es unmöglich, Gott zu gefallen. Und da hat dann Bernd gesagt, mit euch will ich nicht mehr weiterhin Gemeinschaft haben. Ich will, ne? Ihr habt keinen Glauben, ihr seid Gottlose. Ihr seid, irgendwie ist da der, das ist
0: sogar, das ist Schändung der Kinder Gottes. Das ist nicht nur körperliche Schändung, sondern Kinder Gottes Schändung. Das ist genauso schlimm. Das ist genauso schlimm wie Kinderschändung.
1: Das ist da passiert. Und dann fiel der Begriff, ihr seid Gotteslästerer. Wer jetzt hier mit uns zusammensitzt und Angst vor Corona hat, der hat keinen Glauben. Und wer keinen Glauben hat, der gefällt Gott nicht. Und deswegen will ich, dass ihr jetzt, ich will mit euch hier nichts mehr zu tun haben. Das war das Ende. Dann sind von 45 sind 30 aufgestanden und gegangen. Die haben eine neue Gemeinde gegründet und sind rausgegangen. Jetzt sitzt Bernd Koch, sitzt dort mit 15. Und das ist aber nicht nur dort in Rinteln so, Volker, sondern man hört das Land auf Land ab. Unter den Christen, es scheint da die große Diskussion zu sein, die sich jetzt noch nicht geimpft haben. Ne? 30% der Deutschen sind während Corona noch nicht geimpft. Du und ich, wir haben uns ja impfen lassen schon zweifach. Uns geht es sehr gut damit. Ja, und wir glauben auch nicht, dass es irgendwelche Spätwirkungen gibt. Alle Nebenwirkungen treten in den ersten 14 Tagen auf oder 3 Wochen oder 4 Wochen. Ich habe das auch gespürt, das war relativ heftig, meine Impfreaktion, 4 Wochen lang. Ich war fast 2 Monate oder 10 Wochen, also bis nach der zweiten Impfung habe ich mich gar nicht so gut gefühlt, dann war es plötzlich vorbei. Also ich hatte eine ordentliche Immunreaktion, das ist ja auch gut, also mein Körper hat diese Antikörper. Mein Organismus, mein Immunsystem hat Antikörper produziert und ich bin wohl auch gut geschützt. Aber Land auf, Land ab, und man sieht das ja bei Facebook, scheint es unter den Gemeinden, in den frommen Gemeinden, in den evangelikalen und charismatischen Gemeinden ein großes Thema zu sein, sich impfen zu lassen oder nicht. Es geht ja so weit, ja, es geht da bis zu der Aussage, impfen ist Sünde. Gestern Morgen fragte mich ein Glaubensbruder, hätte Jesus sich impfen lassen, Volker?
0: Jesus braucht sich nicht impfen lassen, weil Jesus war ja Gott.
1: Ich hab meinem Glaubensbruder geantwortet, also ich verstehe das nicht.
0: Aber wir sind nicht Gott.
1: Ja.
0: Wir dürfen uns nur einklinken.
1: Jesus hätte sich impfen lassen, und zwar aufgrund welcher Aussage? Ja. Lass nun alle Gerechtigkeit geschehen. Jesus hat sich sogar taufen lassen, obwohl er ohne Sünde war. Jesus kommt zum Johannes dem Täufer. Und Johannes sagt, du kommst zu mir, ich müsste von dir getauft werden. Jesus sagt, lass es nun geschehen, damit wir alle Gerechtigkeit Genüge tun. Und so, glaube ich, hätte auch Jesus gesagt, auch wenn...
0: Freiraum, und das wird missbraucht in Freedom Day, wie die Nazis sagen. Freedom Day in England und sonst wie. Die wollen einen Freedom Day, aber das ist der falsche Freiraum. Wir brauchen Freiraum, in dieser bösen Welt zu überstehen.
1: Also nochmal eben zu meiner Aussage, also Jesus hat sich taufen lassen, obwohl er ohne Sünde war. Er hätte die Taufe nicht nötig gehabt, er hat sich trotzdem nicht taufen lassen. Wenn du sagst, Jesus war Gott oder ist Gott und er hätte die Spritze nicht nötig gehabt, er hätte sich taufen lassen, weil er hätte sich impfen lassen, Jesus, genau wie bei der Taufe, weil er hätte gesagt, ich will aller Gerechtigkeit Genüge tun. Und ich will auch vielleicht ein Beispiel sein. Wenn die anderen sehen, ich lasse mich impfen, so wie ich mich taufen lasse, lassen die anderen sich auch impfen oder taufen. Oder?
0: Jesus ist kein Querulant, kein Querdenker.
1: Jesus ist kein Mitglied der Basispartei, die irgendwelchen versponnenen Kram aus Russland von Putin nachlabern. Ja? Und Jesus, Ich habe wohltuenderweise in meinen Jahren in der Jesusgemeinde immer gehört, wir arbeiten mit den Ärzten zusammen als Gemeinde. Auch, wir beten zwar für Kranke, aber wir sagen niemanden, geh nicht zum Arzt. Wir sagen jedem Kranken, nimm deine Medikamente. Wir beten trotzdem für dich. Und wenn Gott dich heilt und die Medikamente nicht mehr brauchst, dann kannst du sie weglassen. Aber lass deine, wenn du Diabetes hast, lass das nicht weg. Ansonsten fault dir das Bein ab. Ja? Das habe ich wohltuenderweise immer in Rinteln in der Jesusgemeinde gehört gehabt. Die Ärzte sind von Gott geschickt. Das sind Mitarbeiter Gottes. Medikamente, die Medizin, Wissenschaft ist gut. Ja? Und da ist keine Gefahr. Und jetzt verstehe ich es nicht, dass hier im flächendeckend, im großen Stil in den frommen Gemeinden plötzlich diese Skepsis gegenüber der Medizin und Ärzten ausbricht und die da alle plötzlich rumlaufen und so ein dummes Zeug erzählen. Impfen ist Sünde. Die Impfe. Wenn du die Impfe dir hast geben lassen, dann bet, dann tu Buße.
0: Die Impfung schafft auch Freiraum in dieser bösen Welt.
1: Ja.
0: So sieht es aus.
1: Ja, wir sind beide geimpft, wir können uns hier miteinander etwas freier, wir sind immer noch vorsichtig, aber etwas freier miteinander abgeben. Bis zu der Impfung im Juli, da haben wir weiter auseinander gesessen, da haben wir viel gelüftet oder im Kalten gesessen. Ne?
0: Deshalb, Jesus ist das System ohne System. Jesus braucht keine Kirchen und keine Moscheen und
1: doch,
0: auch keine Synagogen.
1: Erwähn doch nicht das Wort Moschee, das ist eine Einrichtung des Antichristen. Ja, erwähn das doch bitte nicht. Ne? Weil Jesus braucht auch Kirchen.
0: Einfach nur seine Liebe.
1: Die kann er aber den Menschen besser geben in einer Scheune, wo sich die Schafe versammeln.
0: Ja,
1: können.
0: Das System ist vielleicht da nötig, um vielleicht Kaffee zu trinken, um Gemeinschaft zu haben.
1: Das ist dazu da.
0: Also ich sehe das so.
1: Ja, du, ich sehe das nicht. Ich sehe das anders. In der Azusa
0: Street. Okay, dann machen wir erstmal jetzt kurze Pause und dann streiten wir nach weiter.
1: Okay, machen wir das.

0: Volker, du hast schon mal vergessen, wie schön das war, damals in der Gemeinde gemeinsam mit den Geschwistern in der Gegenwart Gottes zu stehen. Wenn du sagst, wir brauchen nur irgendwie eine Kirche oder eine Gemeinde, um Kaffee zu trinken, ja, das können wir jetzt auch gerade hier, aber ich will dir ein Beispiel geben von der Azusa Street in Los Angeles in den
1: USA. Da wurden Systeme gebaut und am Ende ist ein richtiges System geworden.
0: Da wurde kein System, das stimmt.
1: Indem die Gemeinschaft Gottes zu einem System wird, ist es vorbei.
0: Nur weil man irgendwas mal falsch gemacht hat, ist es ja nicht richtig, dann gar nichts mehr zu machen oder zu sagen, es war alles verkehrt. Das stimmt ja nicht. Man muss eine Situation analysieren und muss gucken, warum ist es falsch gelaufen, wo liegen die Gründe, was war gut und was ist davon erhaltenswert. Und dann macht man das eben, wir haben doch erkannt, was falsch gelaufen ist. Und wenn man was falsch gelaufen ist, nicht mehr macht, dann wird es gut laufen. In der Azusa Street, das war also zur selben Zeit, als in Wales die Erweckung war. Die Erweckung von Wales 1903, 1904, 1905, da sind bis zu 3 Millionen Menschen, sagen manche, haben dort über Nacht eine Begegnung mit Jesus gehabt, sind wiedergeboren worden. Die haben sogar die Zungenrede.

0: nachts empfangen und das waren keine Gemeindegänger. Das waren nicht Gemeindemitglieder, sondern das waren Rowdies, das waren Fußballspieler, die sind zu Wetten gegangen, eben Alkoholiker. Und die sind nachts wiedergeboren worden und Gott hat sie nicht um Erlaubnis gebeten. Ne? Der hat ihnen einfach die Zungen, die hat die irgendwie berührt und die sind dann, ne? Gott hat geschnipst und einen Engel geschickt, der Engel hat ihnen die Hände aufgelegt oder irgendwie sowas. Gott hat selber das bewirkt, dass die im Schlaf anfingen, in Zungen zu reden, Volker.
1: Und danach hat die Frau von dem Ivan Roberts, die er heiraten sollte, die hat ihn dann gebremst und aus ihm dann ein System gemacht. Und dann war die Erweckung zu Ende.
0: Ja. Und das ist ja kein Grund, nur weil irgendwas falsch gelaufen ist, dann zu sagen, damit brauchen wir uns gar nicht mehr beschäftigen, das ist eh alles immer falsch gelaufen. Nein, wir haben uns jetzt in so vielen Gesprächen und in so vielen Jahren, seit über 25 Jahren machen wir uns Gedanken darüber.
1: Systeme enden in Kinderschändung, Machtmissbrauch und Ähnlichem.
0: Ich weiß jetzt von keiner freikirchlichen Gemeinde, ich weiß auch von Rinteln oder hier von Hameln Gemeinden, wo ich war, nichts von Kinderschändung. Das ist falsch, was du
1: sagst.
0: Bei
1: den freikirchlichen Gemeinden werden die Geistkinder Gottes geschändet, ja, ja, durch Missbrauch.
0: So, ich bleibe jetzt nochmal bei der Azusa Street, die war dann zur selben Zeit. Der Leiter, der entweder war der Ivan Roberts, der Hauptprediger, also die Hauptperson dieser Erweckung in Wales, war in Los Angeles oder umgekehrt. Dass der John Seymour, der schwarze Prediger, dass der in Wales war. Jedenfalls hat das was miteinander zu tun. In Wales war die Erweckung und dieses Feuer der Erweckung kam dann in die Azusa Street. Das war ein Pferdestall. Ein ehemaliger Pferdestall in Los Angeles. Ist komisch. In Hannover war der Jesus-Treffer auch im Pferdestall. Jesus wurde auch im Stall geboren. Ja, also Ställe sind kein schlechter Ort für. Das hat da nichts mehr mit Exzellenz zu tun. Da geht es, ist das alles allerunterste Niveau. Ja, das allerunterste Niveau. Aber weil da trägt keiner die Nase hoch und da kann der Heilige Geist sich scheinbar entfalten. In der Azusa Street, Volker, in Los Angeles war das so. Wir werden gleich nochmal, wenn wir hier die Sendung irgendwann fertig haben, dann zeige ich dir mal, es gibt ein tolles Video auf YouTube. Die letzten 30 Minuten sind sowas von beeindruckend. Da war eine Gegenwart, da war eine Herrlichkeit Gottes, eine Gegenwart Gottes, dass selbst mir, nur bei den Schilderungen darüber, ein kleiner Junge schildert da, wie er mit seiner katholischen Mutter, das waren Mexikaner, Spanier, die irgendwie aus dem mittelamerikanischen Raum, nicht aus den USA kamen, da eingewandert waren. Leben ja viele da, in Kalifornien leben ja viele Latinos, ne?
1: Ja.
0: Und die Mutter, die war Katholikin, und die hat aber davon was gehört gehabt, da ist was los in diesem Pferdestall. In der Azusa Street. Ein ganz furchtbar klappriger Holzbau. Ein schreckliches Ding. Das Ding war ausgebrannt. Ja. Die haben oben drüber waren zwei Wohnungen. Da hat einen Gebetskreis angefangen zu beten. Und unten drunter der Pferdestall, der ausgebrannt war, der stand noch lange leer. Den haben sie dann irgendwann mal weiß angepinselt und mal aus einfachen Brettern haben sie da Bänke zusammengezimmert. Und erst haben sie oben gebetet und dann haben sie irgendwann angefangen, unten dann Gottesdienste zu machen. Der Gottesdienst hörte dann 3 Jahre lang nicht mehr auf. 3 Jahre lang war da rund um die Uhr war Gottesdienst, das Haus war immer gefüllt. Eine Traube von Menschen umringte jeden Abend und auch tagsüber dieses Gebäude. Die wollten ein bisschen von dem was mitkriegen, was da drinnen abgeht. Und nachts wurde berichtet, dass eine Feuersäule über dem Haus, das Feuer über dem Haus war. Die Shekinah, sagt man da auf Hebräisch bei den Juden. Das war das Ding, was bei Mose mit durch die Wüste ging. Die Feuersäule bei Nacht und die Wolkensäule bei Tag. Die Los Angeles, die Feuerwehr von Los Angeles kam und wollte das löschen. Und dann haben sie Wasser angemacht und gepumpt und dann ging das Feuer nicht aus. Und dann haben sie irgendwie mitbekommen, das ist kein echtes Feuer. Sie merkten auch, dass kein Rauch aufsteigt und dass das Haus eben gar nicht verzehrt wurde. Das Haus blieb heile. Dann hat dann die Feuerwehr aufgehört, Wasser zu pumpen, um das Haus dann nass zu machen. Und das ging so 3 Jahre lang. Und dieser kleine Junge von dieser katholischen Frau, der beschreibt das, was da drinnen los war. Er sagte, alle waren andächtig und still. Niemand musste, kleine Kinder rennen uns immer im Gottesdienst rum. Da haben die kleinen Kinder haben dazugesessen und alle haben die Gegenwart, waren so erfüllt von der Ehrfurcht vor Gott. Und ich habe da wirklich Gänsehaut bekommen beim Zuhören. Und du hast schon mal vergessen, wie das ist, mit anderen gemeinsam anzubeten, in der Gegenwart Gottes zu sein, dass du sagst, Jesus braucht keine Gemeinde, keine Kirche, es sei denn zum Kaffee trinken. Dann hast du vergessen, wie das ist, mit anderen gemeinsam in der Herrlichkeit Gottes zu stehen. Ich kenne das noch, ich weiß das noch. Und mir fehlt das, ich möchte das wieder erleben. Und das ist der Ort, wo Menschen gesund werden. Das ist der Mensch, das ist der Ort, wo psychisch Kranke, wo Besessene frei werden und gesund werden, heil werden, ohne dass viel getan werden muss.
1: Volker. Ein Traum ist das, wird es wahrscheinlich so schnell nie geben.
0: Warum denn? Das ist genau das, das ist genau der Traum, die Hoffnung, die ich habe.
1: Ich hoffe, das wird tatsächlich wahr.
0: Das haben wir doch erlebt. Ich habe das doch erlebt. Das ist ja nicht irgendwie. Ich habe das doch selbst erlebt in Rinteln in den Jahren von 92 bis 97.
1: Ich hoffe, das wird wahr eines Tages.
0: Der Gott ist. Das war ja wahr. Das war ja wahr von 92 von bis 97. Für mich war das wahr. Ich habe schon vor um 8 Uhr abends mittwochs ging der Gottesdienst los. Ich war 7:45 war ich da. Dann kam der Werner Hoppe, hat aufgeschlossen und ich bin rein und habe mich nur auf irgendeinen Stuhl gesetzt, weil die Gegenwart Gottes so stark war, dass mich das schon gestärkt und gesund gemacht hat. Ich habe einfach nur mich da hingesetzt und habe mich wohlgefühlt. Ja? Die Gegenwart Gottes war da, bevor der Gottesdienst begann. So eine starke Salbung war in dem Raum. Das muss nicht erst, das war schon Realität. Das ist nicht ein Traum, denn das ist nicht eine unbestimmte Hoffnung, sondern das habe ich schon erlebt. Und ich möchte, dass das restauriert wird, wiederhergestellt wird. Ja, und das hat es in vielen Gemeinden in Deutschland gegeben. Und wenn es ist es nicht mehr da.
1: Wie am Anfang, der Teller wird zerdeppert und dann muss der Engel, Jesus hat ja gesagt, ich schicke dir den Engel, der wird den wieder heile machen. Ja,
0: mit Engeln weiß ich nicht so genau. Ich habe also
1: keine Ahnung, warum. Eigentlich hätte Jesus auch selber kommen können.
0: Es war ein Traum, es war halt ein Traum.
1: Eigentlich hätte Jesus selber kommen können, den Teller heil
0: ich
1: zu machen.
0: Ich träume nicht von
1: Engeln. Warum Jesus gesagt hatte, das ist ja nur ein Traum. Warum Jesus gesagt hatte, ich schicke dir den Engel, der den heile macht, brauchst du nicht, das weiß ich nicht. Keine Ahnung.
0: Ich hab keine Erfahrung, ich träume auch nicht. Ich habe keine Erfahrung mit Engeln, ich träume nicht von
1: Engeln. Ich auch nicht, ich weiß es nicht. Jesus hätte den auch selber heile machen können.
0: Du musst nicht so schreien, das kommt dann ziemlich laut aus den Lautsprechern raus. So, ja, also da sind wir, ne? Da sind wir an einem Punkt, dass also, Freiraum, ne? Freiraum, am Ende kann uns nur in dieser Welt das Reich Gottes verschafft uns Freiraum. Die Impfung verschafft uns Freiraum, uns wieder natürlicher zu bewegen, wir können wieder in Restaurants gehen. Wir selber sind ja, lass uns das nochmal aufklären, was mit der Impfung ist. Geimpfte Menschen können sich zwar infizieren, sind aber nur 10% so ansteckend wie Ungeimpfte. Deswegen ist es gut, nicht nur für den eigenen Schutz, man kann auch nicht mehr schwer erkranken, in der Regel nicht, ne? Ja, man kann auch andere nicht so leicht anstecken. Deswegen ist es in zweifacher Hinsicht gut, sich impfen zu lassen. Die Impfung ist gut verträglich, können wir beide bestätigen, du auch, ne? Hast du gut vertragen, ne?
1: Ja, das ist eigentlich kein Problem.
0: Es war kein Problem. Bei dir, du warst nach 2-3 Tagen, hast du nichts mehr gemerkt. Ne?
1: Man soll ja die ersten beiden Tage dann nicht körperlich groß arbeiten.
0: Da hast du dich
1: mit einfach, schauen, es geht einfach nur darum, auch wegen diesen Herzmuskel und so, wenn man dann direkt nach der Impfung sich anstrengt und dann kann das Herz pumpt dann anders. Das ist eigentlich der Grund, warum manche, die arbeiten sofort wieder körperlich nach der Impfung. Egal, dann soll da gar keine Impfung. Auch nicht nach Tetanus sofort danach arbeiten. Erstmal ein bisschen ruhen.
0: Ja, ein bisschen ruhen und dann eben auch kein Alkohol. Der Körper ist dann beschäftigt und den darf man nicht überfordern mit eben schwerer Arbeit, Körper oder Sport. Ne? Nicht dann einen Marathon laufen direkt danach und auch erstmal, ich hab auch 3 Tage oder 4 Tage habe ich auf jeglichen Alkohol verzichtet. Ich habe dann kein Bier getrunken, gar nichts. So, ne? Und also geimpfte, wir beiden können uns anstecken. Wir können sogar das weitergeben, aber wir sind nur 10% so ansteckend wie ein Ungeimpfter. Ein Ungeimpfter ist eine echte Virenschleuder. Und er kann selber eben dann auch noch so schwer erkranken, dass er auf Intensivstationen landet. Und wenn du da landest, hast du noch 50% sterben. Die da intubiert werden, die kriegen dann so eine Beatmungsmaschine da, ne? So ein Rohr in die Luftröhre gesteckt, dann wird dann so eine Luftpumpe angeschlossen.
1: Wie du auch in der Einsendung sagtest.
0: Und dann versetzen sie sich in ein künstliches Koma, weil das geht sonst nicht. Dann liegst du auf dem Bauch. 50% wacht nicht
1: mehr. Und die jungen 30-, 40-jährigen Leute, die sterben ganz langsam auf der Intensivstation, weil die körperlich noch relativ fit sind. Und dann dauert das ewig lange, haben viele Ärzte gesagt, bis die tot sind, in Anführungsstrichen. Und das ist doch schrecklich.
0: Ja.
1: Die alten Leute sind dann nach 3 Wochen schon tot und die jungen Leute mit 30, 40, die sind nach 3-4 Monaten erst tot. Obwohl so. Jeder tot ist schade. Aber es ist doch ätzend.
0: Also Geimpfte können sich infizieren, können auch erkranken, leicht, werden nicht schwer erkranken. Und der zweite Punkt ist, dass also dass die Geimpften, also Ungeimpfte sind 9-mal oder wir Geimpften, wir sind nur 10% so ansteckend wie die Ungeimpften. Und deswegen ist das mit diesen Regelungen von 2G, 3G, dass man da also Unterschiede macht, ist gerechtfertigt. Das ist gerechtfertigt. Ne? Ja.
1: Und das Ende ist nah, haben wir immer gesagt, es kommt das Ende, aber.
0: Nein, das, aber haben wir so nie, das haben wir so nie gesagt. Auch wenn, das ist ja auch immer, die Bild-Zeitung macht ja, große Überschriften, die sind auch, die sollen ja das, das sind ja Eyecatcher. Man soll ja da drauf, wenn da irgendwas von Weltuntergang steht, oh, dann horchen die Leute auf. Und ich meine das auch ernst mit dieser Überschrift. Aber Ende, Endlösung und so weiter, das waren ja A-Überschriften von dir. Wenn man die Sendung gehört hat, dann weiß man, dass da jetzt nicht, wir haben da nicht verkündet, dass jetzt das Ende da ist.
1: In den letzten beiden Sendungen hast du ja mit dem Ende alleine gemacht.
0: Das eine heißt, es geht wohl dem Ende zu. Ja, und das Ende, das ist immer ein bisschen provokativ auch und plakativ. Ne? Du bist ja Plakatkleber und du weißt ja, wie ein Plakat funktioniert. Da macht man ein Bild drauf und dann ganz wenige Worte, sondern eine ganz knappe Aussage. Ne? Die soll erstmal, die kann auch manchmal ironisch sein oder irreführen, ja. Es geht wohl dem Ende zu, hieß meine vorletzte Sendung. Welches Ende? Ja, erst kommt Erweckung und dann kommt irgendwann, mitten in der Erweckung tritt der Antichrist auf und dann kommt nach 3,5 Jahren Jesus wieder. Er wird den Satan binden und dann kommt das tausendjährige Friedensreich. Das sind die Dinge. Also ein Ende ist hier noch lange nicht in Sicht. Ja, das wenigstens 1000 Jahre. Dann kommt irgendwann das jüngste Gericht mit der Auferstehung der Toten und dann wird die Erde vermischt, die wird sich in Feuer auflösen. Hier wird alles verschwinden. Die ganze Schöpfung wird sich auflösen in ihre atomaren Bestandteile und das ist dann Energie. Energie wird einmal aufflammen, alles wird Energie aufgehen und dann ist weg. Dann ist nichts mehr da.
1: The Doors, dann sind wir, haben wir mal gespielt. The End.
0: Ja, klar. Das ist natürlich auch ein bisschen, ne, weil in der, deswegen sagte ich ja vorhin, also manchmal nimmst du ja scheinbar auch dann die Rolle unserer Zuhörer ein, die in den Gemeinden davon geprägt sind, dass da viel vom Ende geredet, gepredigt wird.
1: Ja.
0: Ja, so.
1: Dann der Anwalt erstmal. Ja, ja.
0: Ja, genau. Du bist also dann der Anwalt.
1: Der Anwalt der Hörer. Muss ich ja manchmal sein, genau. Sonst wird es nicht spannend im Gespräch.
0: Du stellst dich dumm.
1: Was muss man in den
0: Interviews? So wie deine Mutter gesagt hast, Volker, warum stellst du dich denn immer so dumm? So dumm bist du doch gar nicht.
1: Ja, ja, genau, das lernt man auf den Journalistenschulen, lernt man das.
0: Setzt sich in die Rolle des
1: anderen.
0: Des Empfängers. Ne?
1: Um herauszufinden, um aus ihm etwas rauszukitzeln. Okay. Und dann wird die Diskussion spannend.
0: Gut, gleich wird es wieder spannend.

0: So, bevor Volker gleich wieder in die Rolle des Hörers schlüpft und des unmündigen, meist unmündigen christlichen Zuhörers, der durch die Prediger in den Gemeinden in die Irre geleitet ist und auf das Ende wartet und die Entrückung, bevor Volker in diese Rolle wieder schlüpft, die ich dann widerlegen werde, ich werde dann ihm dann wieder belehren, wie ich glaube, wie es wirklich aussieht, wie die Wahrheit ist, die Bibel uns mitteilt. Bevor wir das tun, bevor Volker das tut, wir beiden dieses Werk hier vollbringen, möchte ich ganz herzlich Fridolin Fisch grüßen, einer unserer treuesten Zuhörer. Er hat mir über Facebook geschrieben und er regt sich darüber auf. Also er sagt, es ist eine Frechheit, dass wir seit Jahren diesen Sender hier machen, in miesester Tonqualität und auch inhaltlich. Es wäre eine Frechheit, die Tonqualität wäre eine Frechheit und inhaltlich wäre es ein Armutszeugnis, dass wir hier so vollkommen unvorbereitet hier reingehen und hier irgendwie so improvisiert Zeug reden. Fridolin, ist so schön, dass du uns seit Jahren, dass du nicht von unserer Seite weichen kannst, dass du dich seit Jahren damit quälst, den Erweckungssender zu hören. Das müsstest du ja nicht. Es gibt ja eine Möglichkeit, einfach nicht einzuschalten oder auszuschalten, oder Volker?
1: Ja, aber das Pseudonym Fridolin Fisch, man weiß ja gar nicht, wie der richtig heißt. Er
0: Das
1: ist ja
0: muss
1: nur
0: aber,
1: Facebook-Nickname.
0: ja, der ist ja Christ, deswegen hat er das Fischsymbol, den Fisch dabei.
1: Nö.
0: Also typisch, ne? Also dann Christ, der voller Hass, der seinen Hass wieder auskübelt über uns hier. Inhaltlich sagt er nichts. Zu dem, was wir inhaltlich, er meckert nur über die Form. Ne? Wir sind unvorbereitet, ist eine miese Tonqualität. Also ich höre ja meinen Sender selber oder unseren Radiosender. Und aus meinen Radiobox, aus meinen Lautsprecherboxen kommt das ordentlich raus. Das ist nicht, das ist gut, das ist also akzeptabel. Wir sind ja keine Nerds, wir sind ja nicht hier so Radio. Es gibt, ja, da gibt es viel schlimmere Internetradios. Die sind vom Sound furchtbar. Ich habe das ja früher mit dem gleichen Equipment, was ich heute habe ich das ja hier gemacht für Daniele Aceto für Radio Frieden. Er hat mich immer gelobt. Er sagte: Stefan, du hast eine ganz tolle Tonqualität, die Hörer sind begeistert. Und wenn ich mich selber höre, eben das und die Musik zwischendurch auch, dann ist das okay. Das ist, ne, das ist nicht 1A, aber eine 2 reicht. Ne? Ja. Und was mir viel wichtiger ist, man kann sich das anhören und es ist verständlich. Was kommt, man kann dem, was wir hier reden, folgen und das reicht aus. Der Inhalt ist viel wichtiger, aber er hier, Fridolin Fisch, ne, geht nicht auf den Inhalt ein, sondern meckert nur hasserfüllt über die Form. Ja, wenn einem
1: Aber er
0: das hier.
1: guckt auf das System, aber er vergisst, dass Jesus das
0: Ach, das
1: System
0: ist
1: ohne
0: einer.
1: System
0: Ja, das ist
1: ist.
0: einer von diesen antichristlichen Christen, diese Freikirchler,
1: Ja.
0: ne, die hasserfüllt über Glaubensgeschwister herziehen. Der ist nicht mein Glaubensgeschwister, der ist nicht mein Glaubensbruder. Mit dem habe ich nichts zu tun, ich habe mit dem nichts gemeinsam. Ja, der hasst mich und der hasst uns und der Johannesbrief sagt: Wer seinen Bruder hasst, der wandelt noch in der Finsternis. Ne?
1: Im Galaterbrief steht drin, ertraget einander und vergebt euch gegenseitig. Wie gut haben wir es noch in Deutschland, dass wir uns, wenn wir uns nicht ertragen können, dass wir uns noch zurückziehen können. In manchen totalitären Staaten, Russland, Persien und so weiter, kann man sich gar nicht
0: China,
1: zurückziehen.
0: China.
1: China ist das Zurückziehen unmöglich. Wie gut haben wir es in Deutschland, dass wir uns zurückziehen können, wenn wir uns nicht ertragen können? Das ist und
0: Aber
1: teilweise.
0: ich finde es toll, dass da jemand, ich finde es toll, dass das, was ich hier tue mit meinem Radiosender seit 2016, jetzt schon 5 Jahre lang, dass das so einen Widerspruch erzeugt. Das ist wunderbar. Das ist toll, dass sich da Leute dran reiben und dass da einer ist, der müsste den Radiosender nicht hören, aber er hört es immer wieder und empört sich darüber, dass das eine Frechheit ist, ja, was wir hier tun. Ja? Er muss immer wieder, er wird wie magisch davon angezogen und muss sich da scheinbar drüber aufregen. Ich finde das toll. Das ist also, das zeigt, das genau das zeigt, dass wir genau richtig sind. Denn wenn sich niemand über uns aufregen würde, Volker, dann würden wir irgendwas falsch machen.
1: In
0: Weil
1: Tag.
0: über, ne, über Jesus, Jesus hat Widerspruch erregt. Johannes der Täufer hat Widerspruch erregt. Wenn wir keinen Widerspruch erregen, dann sind wir falsch. Aber wir bräuchten auch nicht das Zeugnis von Widerspruch, denn unser Gewissen und der Heilige Geist bezeugt uns, dass wir richtig liegen.
1: In Tag
0: Ne?
1: für Tag vom Deutschlandfunk, da kam letztens auch ein ganz toller Bericht über Südkorea. Da trennen sich viele alteingesessene Leiter, Älteste, trennen sich von großen Kirchen, da gibt es ja viele, nicht nur Jonke Schow, sondern auch viele andere große Kirchen gibt es dort, die trennen sich von denen, weil sie mit diesem dogmatischen Getue nicht mehr klarkommen.
0: Ja, aber ob die wirklich.
1: Und dann haben verzichten sie natürlich auch auf Geld, weil dann nicht mehr so viel Geld reinkommt. Und viele von diesen Leitern gründen dann Cafés. Und dann unter der Woche Cafés, um selber Geld reinzukriegen, damit sie von etwas leben können. Und am Wochenende wandeln sie das Café um in eine Gemeinde. Und so sitzt die Unabhängigkeit von Geld.
0: Naja, ob das schon wirklich eine Reformation ist in unserem Sinne, ne, als wir mal angefangen haben, oder ich habe das auch immer, ich hatte mal.
1: Es ist ja nur ein Ansatz jetzt, aber es ist bemerkenswert.
0: Ja, da passiert was, dass sie also Leiter aus den großen Kirchen lösen und eigene Wege gehen. Das muss aber nichts Positives bedeuten. Wir haben jetzt gesehen, dass sich in der Jesusgemeinde in Rinteln 30 Leute abgespalten haben. Die haben eine neue Gemeinde gegründet, die heißt jetzt Gott ist Liebe. Ne, die haben eigene Räume gefunden, wo sie jetzt sind.
1: Aber sind trotzdem lieblos.
0: Genau. Ne, du hast, bei dir bleibt das Nein. Für dich gilt weiterhin das Nein. Erzähl mal.
1: Nein.
0: Ja, Erläuterung. Ne?
1: Man kann mit den Leuten nicht reden.
0: Du bist auf die zugegangen und
1: hast. Aber es geht, den Frieden kann man sehr ertragen. Und dann.
0: Da haben sich 30 Leute von einer großen, ehemals großen Gemeinde abgetrennt, genau wie du eben erzählt hast von Südkorea. Ja. Aber was das Neue, was sie machen, ist eigentlich gar nicht anders. Sie betonen zwar die Liebe, aber wenn du sie triffst, ich habe da vor der Tür gestanden, ich war mal wieder neugierig, sogar neugieriger als du dieses Mal, ich habe da vor der Tür gestanden im Brückentorhotel und habe mir das Ganze mal so, wollte mir das ansehen und da hatte ich mir so einen kleinen Eindruck verschafft, dann wollte ich wieder gehen und dann traf ich da eine alte Freundin, eine Bekannte und die ist da gerade, die kam mir entgegen, ich bin der in die Arme gelaufen, wo ich gerade wieder weg wollte und dann sagte ich ganz lieb, habe ich sie ganz lieb begrüßt, ich kriegte eine ganz kalte, kurze Antwort und sie ging, ohne eines Blickes mich zu würdigen, vorbei. In dem Augenblick begriff ich, heute ist Freitagabend, die treffen sich um 19:30 oder um 19 Uhr. Die ging hoch zum Gottesdienst. Ja? Und ich wurde traurig und habe mir so gedacht, Mensch, was habe ich denn euch getan, dass ihr alle so kaltherzig zu mir seid? Ne? Aber die Gemeinde nennt Gott ist Liebe. Und dann gehst du auf den Leiter zu, auf den Thomas Hansche, und du schreibst ihn an und du erzählst ein bisschen. Und dann fragst du noch, ich kann ja auch mal vorbeikommen und wir können uns ja auch gegenseitig in Liebe ertragen. Und dann gibt er dir zu, ne, das hast du ja gelernt in den letzten Jahren. Und er antwortet dir auch nur ganz kurz, nein. Dann hast du nochmal gefragt, ich könnte auch mal vorbeikommen. Und dann, es bleibt beim Nein. Ne? Gott ist Liebe.
1: Alles, was Paulus im Galaterbrief sagt, ertraget einander und vergebt euch gegenseitig. Es ist irgendwie, ist das alles, man kann sich doch gegenseitig ertragen und sich gegenseitig vergeben. Ja. Auch wenn man anderer Meinung ist. Es ist doch kein Problem.
0: Nee, das können die nicht, weil die haben die alleinige Wahrheit. Ne, und nur weil sich.
1: Bald genauso wie in China und in Russland.
0: Ja, das ist da, das sind diktatorische Systeme. Und ne, nur weil sich Gemeinden, das nochmal zum Abschluss zu bringen, nur weil Gemeinden sich trennen, heißt das nicht, dass sich da irgendwas bessert oder dass da eine Entwicklung, eine Reformbewegung da ist. Das hat nichts damit zu tun. Die haben sich nur in die Haare gekriegt und deswegen trennen die sich. Das hat, ne? Und nur, Gott ist Liebe, aber keine Barmherzigkeit für irgendwie andere. Ich hätte mich gefreut, wenn sie gesagt hätte, ach Stefan, komm doch mit hoch. Wir haben heute Abend Gottesdienst. Ne? Komm mit hoch. Ich hätte mich verführen lassen von ihr. Ich hätte gesagt, naja, gut, dann probier es mal. Ne? Ja? War aber nicht. Nur ganz, hallo. Zack, bumm, war sie an mir vorbei und verschwunden. Ne? Eiskalt. So.
1: Ertragen, ne? Geht auf Gegenseitigkeit und nicht einseitig.
0: Was hast du eben, das war eben der andere Punkt, was hast du eben noch gesagt? Was war das? Ja, jetzt war ich davon weg, warte mal, das eine war, du hattest gesagt, ja, das war, nur weil Spaltungen sind, ist da keine Reform. Ach so, der andere Punkt, nochmal, dass diese Christen so hart sind, dass unsere Geschwister so eiskalt zu uns sind, dass da kein Erbarmen ist, keine brüderliche Liebe, das liegt an der theologischen Grundlage. Es liegt daran, dass die Bibel genommen wird als das eingehauchte, unfehlbare Wort Gottes. Du musst da enden, Volkan. Du musst da enden. Ne? Da reden wir gleich nochmal weiter drüber. Machen wir Musik. Ja,
1: ist okay. Wir machen erstmal ein bisschen Abraham Fried und ähnliches.

0: Ja, Freiraum, Volker, Freiraum. Freiraum ist ein guter Begriff. Ich habe dazu auch eben zu dem eben Gesagten. Wir brauchen, wenn wir die Bibel lesen, wir brauchen gegenüber der Bibel Freiraum. Ne? Meine Aussage war eben, und da bleibe ich bei, wer die Bibel als das fehlerfreie, eingehauchte Wort, Wort Gottes, als das eingehauchte, vom Heiligen Geist eingehauchte, unfehlbare Wort Gottes ansieht, der wird dort enden, wo Bernd und Karin, unsere ehemaligen Gemeindeleiter, und jetzt geendet sind. In Zank und Streit, in Zerwürfnissen, in Lieblosigkeit, in Hass, ne, gegenüber und in einer ganz, ganz finsteren Weltuntergangsstimmung, dass man nur noch darauf wartet, dass jetzt die Entrückung endlich kommt. Das, ne? Wir brauchen Freiraum gegenüber der Bibel. Freiraum. Ich muss die Möglichkeit haben, die Bibel in Frage zu stellen. Ich stelle nicht in Frage, dass Jesus Gottes Sohn ist. Ich stelle die Grundaussagen nicht in Frage, Volker. Ja? Jesus war auf der Erde ohne das, was wir Bibel nennen. Jesus hat keinen Hebräerbrief gehabt. Ja? Kein Brief an Korinther, an die Römer. Ja? Ja. Die ersten Christen hatten keine Bibel. Oder? Die von Jerusalem ausgehende Gemeinde hatte keine Bibel. Die Jerusalemer Gemeinde hatte keine Bibel. Nicken, immer noch, also nicken wird nicht gehört. Ja? Wir haben keinen, es ist ein Radio, Audi, ist nicht visuell, sondern hier per Töne. Du musst Töne von dir geben, damit ich die Hörer...
1: Jedes Böhnchen. Naja, ist egal.
0: Heute gibt es keine Böhnchen. Deswegen, also wir übertreiben es in den Gemeinden mit allem, ne? Und wir übertreiben es mit dem Verlorengehen, mit dem Heiligen, mit dem Sündigen, mit der Sünde, und wir übertreiben es mit der Wertschätzung der Bibel. Hochlebe die Bibel so hoch, dass niemand drankommt. Wir brauchen aber Freiraum zur Kritik. Wir brauchen Freiraum zum Infragestellen. Und da sind wir hingekommen, dass man plötzlich erkennt, der Hebräerbrief, der ist teuflisch. Das ist eine teuflische Inspiration und keine vom Heiligen Geist.
1: Wie du sagtest, in der Übersetzung heißt es Free Space, also freier Raum. Wie bei Robotern sind wir durch die Wiedergeburt, das Alte ist vergangen, Neues ist geworden. Und wir müssen lernen, wie diese Free Space in diesen Freiraum zu wandeln. Also es ist praktisch die Wiedergeburt eines neugeborenen Christen, ja. Free Space. Ja, du sagtest, das wäre Roboter.
0: Ja, das war ein Anwendungsbeispiel. Ich hatte im Langenscheid nachgeguckt, und da wird Freiraum tatsächlich mit Freedom übersetzt.
1: Oder Free Space.
0: Im Langenscheid wird es mit Freedom übersetzt, obwohl man ja Freedom eher als das als Freiheit im Deutschen kennt. So, dann habe ich das nochmal eingegeben, dann habe ich Freiraum eingegeben in die Suchmaschine beim Internet, und dann kriegte ich Free Space. Und dann war als ein Anwendungsbeispiel, war das da eben, dass ein Roboter in einer Autofabrik, der da so Teile, der da so Schweißpunkte setzt, der braucht einen freien Raum, um arbeiten zu können. Der braucht so einen Radius, wo nichts herumsteht, damit dieser Roboterarm sich bewegen kann und damit er seine Arbeit tun kann. Und jetzt sagst du, also die Wiedergeburt gibt uns in gewisser Weise diesen Freiraum.
1: Und er wird dann durch diese Religiosität immer weiter versucht einzuschränken. Der Teufel will dann durch diesen...
0: Bis die Freiheit vollkommen weg ist. Wo der Geist des Herrn ist, da ist Freiheit. Aber wenn man heute in die Gemeinden reingeht, und es ist ja noch teuflischer, dass die Gemeinden so vergiftet sind. Dass das dabei rauskommt, Paulus sagt uns, seid aller Obrigkeit untertan, denn wo Obrigkeit ist, da ist sie von Gott angeordnet. Und wer sich gegen die Obrigkeit auflehnt, der lehnt sich gegen Gott auf. Da steht, das sagt Paulus, aber dann die Gemeindeleiter, wie auch der Bernd, sagt, Paulus hätte sich gegen Rom empört. Ne? Wird einfach behauptet. Und er hat dann so ein Bildchen, wo das dann draufsteht, Paulus hat sich gegen Rom empört, Esther gegen die Perser, ne, und Mose gegen Pharao. Und das wird einfach dahingestellt und dann behauptet. Und das stimmt alles überhaupt nicht. Also ist es so teuflisch, was in den Gemeinden abläuft. Das Gift, was da wirkt, wirkt so langsam, so schleichend. Es ist wirklich so böse. Es ist so teuflisch, was in den Gemeinden abläuft. Es ist ganz, ganz traurig, was da. Ne? Man sieht es dann an den Ergebnissen, an den Früchten. Ne?
1: Ja, das stimmt.
0: Und ja, Freiraum. Ich nehme mir den Freiraum. Wenn ich die Evangelien lese, dann lese ich das. Ich lese die Briefe. Ich habe dazu aber, genau wie Jesus selber, der ist, und die ersten Christen hatten keine Bibel. Ich brauche im Grunde keine Bibel. Habe ich neulich schon mal gesagt. Ich habe einen besseren Zugang zu Jesus als durch das, was da irgendwann aufgeschrieben wurde von irgendwelchen Leuten, ne, die ich alle nicht kenne, sondern ich habe einen direkten Zugang zu Jesus. Und bevor ich die Bibel das erste Mal gelesen hatte, war mir schon Jesus begegnet. Ich hatte eine Begegnung mit ihm und seiner Liebe. Er hat seine Liebe am ersten Tag im ersten Augenblick der Begegnung mit ihm schüttete er seine Liebe aus in mein Herz. Und er hat sich mir offenbart, bevor ich jemals die Bibel gelesen hatte. Das Bibellesen kam danach. Ne? Ich habe mich oft, und das Bibellesen ist auch nicht immer so interessant, Volker. Ne? Wenn ich dann das Matthäus, Markus und Lukas da und ich lese die nacheinander. Ja, das ist dann fast dreimal dasselbe, ein bisschen unterschiedlich, ne? Also so spannend, ne?
1: Das ist ja das Wichtigste, das Evangelium, das, was ja, Jesus klar, getan schon, hat.
0: Natürlich. Ne? Da wird mir über Jesus erzählt. Ich erfahre mehr über Jesus. Das ist ja von.
1: Und das ist wichtig.
0: Ja, klar ist das wichtig.
1: Und das ist das, was Jesus getan hat, ist wichtiger als irgendwelchen religiöses Geschwafel.
0: Aber wenn ich dreimal nacheinander fast die gleiche Geschichte aufgeschrieben habe, frage ich mich auch, warum? Was soll das denn hier? Warum, ne, warum? Und das soll jetzt, und dann einmal wird Jesus hinter Jerusalem am Ölberg entrückt, ein andermal geht er mit seinen Jüngern an den See von Genezareth, wird da entrückt. Ne? Was stimmt denn nun? Wenn das alles eingehaucht und unfehlbar ist, dann müsste das doch alles übereinstimmen. Mal, ne? Aber ist es ja nicht. Ne? Mal ruft am, ja, verstehst du? Ne? Und wenn ich die drei Evangelien nacheinander lese, dann sage ich mir, naja, so spannend ist das jetzt auch nicht. Ne?
1: Das erste, wo der Freiraum eingegrenzt wurde, war schon, als Jesus mit Paulus da am Berg war und dann sollte.
0: Jesus und Paulus waren nie irgendwo am Berg.
1: Aber die wollten, oder die wollten sich nie getroffen. Eine Hütte bauen für Mose, eine für
0: Petrus
1: und eine und Johannes. Lass uns drei Hütten bauen.
0: Ja, ja.
1: Und dann
0: Petrus, Johannes
1: in dem Augenblick dann. Das braucht nicht drei Hütten bauen, da wollte er dann übereinander. Wollte dann überziehen, Petrus war das doch.
0: Ja, ne? Petrus war das.
1: Nicht Paulus, Petrus war das, ja. Der wollte dann übers Ziel hinausschießen. Der wollte schon gleich wieder drei Hütten bauen. Eine für Mose, eine für
0: Elia
1: und
0: eine für dich, sagt er, für Jesus.
1: Ne? Ja.
0: Na gut, der war ein bisschen.
1: Und dann hat Jesus dann gleich gesagt, dann gleich gedacht, oh je, jetzt will Petrus auch schon wieder ein System bauen.
0: Naja, ich weiß nicht, was Jesus gedacht hat, aber
1: und dieses also, System,
0: die erlebten ja, die kamen ja in eine Herrlichkeitswolke und da hat jemand gesprochen, aus der Wolke redete jemand zu Jesus. Und scheinbar, da kann man ja sehen, dass die Herrlichkeit Gottes manchmal die Menschen auch irgendwie verwirren kann. Petrus war verwirrt, der redete Dinge, von denen er, was sollte das, Hütten bauen, ist gut hier, sagt er. Lass uns hier bleiben, am besten gleich hier bleiben, ist ein toller Ort hier. Petrus war irgendwie ein bisschen verwirrt, ne?
1: Ja, so wie Bernd in den letzten
0: und das kann auch, ne? Das ist auch vielleicht für uns, auch in den Gemeinden, selbst wenn da Herrlichkeit ist, die Herrlichkeit Gottes kann Menschen verwirren, wie Petrus verwirrt und dann reden sie irgendwie dummes Zeug und kommen am Ende noch auf falsche Schlussfolgerungen.
1: Weil der Freiraum fehlt.
0: Naja, das weiß ich jetzt nicht. Da war ja, Petrus hatte den Freiraum, Unsinn zu reden. Und Jesus ist nicht drauf eingegangen. Ja? Da war ja Freiraum.
1: Ja, genau wie Bernd manchmal Unsinn predigt und wenn wir nicht drauf eingehen, auf seinen Unsinn ist er beleidigt und findet das als Majestätsbeleidigung.
0: Petrus, warum sagt Paulus denn, prüfet alles und das Gute behaltet? Wir sollen doch prüfen. Warum nehmen wir aber das Wort Gottes?
1: Freiraum.
0: Warum nehmen wir das, was wir Wort Gottes nennen? Ne? Dieses Buch da aus Papier. Warum geben wir dem von vorne bis hinten den Status des eingehauchten, unfehlbaren Wort Gottes? Das ist verkehrt, das ist falsch. Wir sollen alles prüfen. Paulus fordert uns dazu auf. Ich denke, Paulus hätte sogar gesagt, prüft alles, was ich sage, denn auch ich könnte mich irren. Ne? Paulus war ein verantwortungsvoller Mensch. Der hätte das eingeräumt, das vielleicht nicht, dass er auch mal was sagt. Er sagt, an einer Stelle sagt er was. Da sagt er, das habe ich nicht vom Herrn. Ne, da redet er über die Ehelosigkeit. Ne? Da sagt er, das Wort, was ich euch jetzt sage über die Ehelosigkeit, das sage ich nicht vom Herrn. Das ist kein Wort vom Herrn für euch. Aber weil ja der Heilige Geist mit mir ist oder ich mit dem Heiligen Geist erfüllt bin, glaube ich, ist es trotzdem richtig, wenn ich euch den Rat gebe, nicht zu heiraten, weil es kommen böse Zeiten auf uns zu. Das war ja der Beginn der Gemeinde. Und wer eben keine Frau oder keinen Mann hat, der ist frei, sich ganz um die Sache des Herrn zu kümmern. Und nicht für wenn du eine Frau hast, dann kommen Kinder. Dann hast du als Mann für die Kinder zu sorgen, musst dann arbeiten, du musst die Kinder ernähren. Und die Frau, die kann sich, die witzig, die kann auch nicht sich dem Herrn widmen, sondern muss sich auch um die Kinder kümmern, verstehst du? Deswegen hat er Paulus damals für Ehelosigkeit geworben. Aber er sagt ausdrücklich, das ist keine Anweisung des Herrn. Sondern das sage ich euch als Paulus, der doch ein recht kluger Mensch ist. Ja, so.
1: Ja.
0: Wenn wir das Theater, was wir überall in den Gemeinden sehen, das kommt daher, dass wir uns nicht den Freiraum nehmen, die Bibel zu kritisieren, das zu hinterfragen. Wir nehmen das alles da, wir sagen, ne, ja, das ist der, wir nehmen das da von 365, wir nehmen das da, was ist so lange her, keiner von uns war dabei, wir wissen nicht, was für Klapsköppe Idioten damals da gesessen haben, in Rom, und das waren Verhandlungen zwischen der West- und der Oströmischen Kirche, zwischen Rom und Konstantinopel. Die haben sich damals zerstritten gehabt und wollten sich wieder einigen. Und da haben sie sich zusammengesetzt und haben das dabei hervorgebracht, was wir heute Bibel nennen. Und diesen Idioten, Konstantin und diesen, ne, irgendwelchen, die wir überhaupt nicht kennen, irgendwelchen Bischöfen von Rom, der erste Papst oder der zweite da, ne?
1: Der haben wir erstmal die Bibel zu verdanken, zumindest das Neue Testament.
0: Den haben wir das zu verdanken, diese Zusammenstellung der Bücher, ne? Aber wir nehmen das kritiklos und das verteidigen wir mit bis aufs Blut, dass wir sagen, das darf niemand kritisieren. Das ist eingehaucht und unfehlbar. Unsinn, das ist Unsinn. Ne? Und daraus entstehen all die Zerwürfnisse. Daraus entsteht all der Unsinn bei uns in den Gemeinden. Die Fruchtlosigkeit, ne, alles entsteht daraus. Alles, was wir erlitten haben, entsteht daraus, dass man die Bibel als das eingehauchte, unfehlbare Wort Gottes nimmt. Ne? Und wir brauchen Freiraum, die Bibel immer noch lesen, aber mit dem Freiraum, dass wir sie auch auf Irrtümer untersuchen, auf Widersprüche. Ja, und ganz schlimm ist eben diese Aussage da, dass wir ohne Glauben Gott nicht gefallen können. Ne? Ich kam zu Gott ohne Glauben und ich habe ihm gefallen, er hat sich mir offenbart. Aber heute, wenn du eine Maske aufsetzt, dann heißt es, du hast Unglauben, du gefällst Gott nicht. Verlass die Gemeinde, ich will dich nicht mehr hier sehen. Ha? Das steht im Hebräerbrief, im Jakobusbrief. Und das zeigt mir, das ist nicht von Gott gesagt. Gott liebt mich. Ja? Da kommt doch der eine an und sagt, der hat doch irgendwie eine Tochter oder was, eine Kranke, und sagt, Herr, heil meine Tochter, wenn du kannst. Ne? Was war das? Und Jesus sagt, alles ist dem möglich, der glaubt. Davon redet, ja? Dann ruft er aus, hilf meinem Unglauben. Ne?
1: Yeah.
0: Ja. Aber bei uns, wenn wir ein bisschen Unglauben haben, ne? Jakobusbrief, ein Ungläubiger, ein Zweifler meine nicht, dass er etwas von Gott empfange. Das sind Irrlehren. Das ist dieser Jakobusbrief, da weiß man nicht mal, wer den geschrieben hat. Ne? Dieser Jakobusbrief, der ist antichristlich, der ist gemacht, um deinen Glauben zu, um deinen, meinen Glauben zu zerstören. Ne? Der ist nicht vom Heiligen Geist. Der Heilige Geist baut auf. Der Jakobusbrief, der reißt ein.
1: Genau wie der Hebräerbrief.
0: Ja.
1: Der Hebräerbrief ist noch nicht mal von Paulus.
0: Nein.
1: Es wird nicht mal manchmal gesagt, aber es stimmt.
0: Wird nirgends behauptet.
1: Der kann gar nicht von Paulus sein.
0: Ja. Also da sind Dinge, und wir brauchen diese Freiheit, wir müssen diesen Freiraum haben dürfen, uns der Bibel gegenüber zu positionieren mit einer Mündigkeit. Dir ist ja die Mündigkeit ganz wichtig, mir auch, ne? dass wir uns, ich habe das mal gesagt, emanzipieren, ne? Von der Bibel. Die Bibel ist gut. Das ist Papier, das steht da, bedrucktes Papier. Ne? Uralt, bis zu 2000 Jahre. Ne? Die ältesten Schriften sollen so auf 55 nach Christus zurückgehen. Das sind dann Briefe von Paulus. Paulus hat Gemeinden gebaut, Volker, die Gemeinde in Korinth und die Gemeinde, überall die Gemeinden, wo er war, die hatten keine Bibel. Die hatten keine Briefe von Paulus und trotzdem, das fing alles an. Ne? Und ein paar hundert Jahre später hat es diese Sammlung gegeben, die wir heute Bibel nennen. Paulus hat ohne Bibel Gemeinde gebaut. Ne? Die Christen in Jerusalem haben keine Bibel gehabt. Die ersten Christen in Rom hatten keine Bibel. Die hatten dann vielleicht einzig und allein irgendwann den Brief, den Paulus ihnen geschrieben hat. Der Brief an die Gemeinde in Rom. Ne? Den sogenannten Römer. Ne?

Um den Mundschenk geht's hier nicht. 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Er schenkt uns ein von seinem Wein und macht uns fröhlich. Nein, der Bäcker ist's, der Gott verraten hat. 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

Hashtag How much stinks a fish? Ja, wie sehr stinkt der Fisch? Der Fisch ist das Symbol der freikirchlichen Christen oder der Christen seit langem. Und das gerade verlesene Gedicht über den Bäcker und den Mundschenk ist entstanden nach einem Gottesdienst mit dem singenden Propheten François Botes aus Südafrika, der bei uns in der Jesusgemeinde damals war. Und die ganze Gemeinde hat sich verwundert die Augen gerieben oder hat es auch nicht getan. Keiner hat so recht verstanden, als er damals zu der Gemeinde über diese Geschichte aus dem Alten Testament redete. Er sprach erst davon, dass wir eine Josefsgemeinde wären. Das hat ja noch allen irgendwie ganz gut gefallen, weil ja dieser Person des Josefs, der ja von seinen Brüdern abgelehnt, sogar gehasst wird und dann als Sklave nach Ägypten verkauft wird, uns in eine besondere Rolle gedrängt hat oder jedenfalls ist eben durch den Mund Gottes verkündet durch François Botes, durch den Heiligen Geist, uns zu verstehen gab, dass wir in dieser Rolle sind. Wir hatten das lange Zeit schon so empfunden. Es gab eine große Opposition von den anderen Gemeinden in der gesamten Umgebung um Rinteln herum, die uns ablehnten, die uns für Verrückte hielten, für Spinner hielten, ungeistlich, fleischliche Christen, junge Leute halt, die nicht Bescheid wüssten, wo es lang gehen soll. Und da tat das ganz gut, dass François Botes über uns als eine Josefsgemeinde redete. Und er sagte, es sitzen hier auch viele Josefs. Und auch ich war in einer Situation damals, dass ich nach ungefähr 5 Jahren Mitgliedschaft in der Gemeinde immer mehr sich Opposition der anderen meiner besten Freunde gegen mich erhob und ich immer isolierter wurde, einsamer wurde. Ich musste sogar noch aufstehen und bekam ein persönliches Wort von ihm, von François Botes. Aber als er dann anfing zu predigen über den Bäcker und den Mundschenk, diese Geschichte, wo die beiden sitzen ja mit Josef zusammen im Gefängnis und haben Träume und keiner, ja, und sie ängstigen sich, weil sie da, weil sie den Inhalt nicht verstehen und dann gehen sie zu Josef. Der Mundschenk geht zu Josef und erzählt ihm seinen Traum und der Bäcker geht zu Josef und erzählt ihm seinen Traum und Josef sagt, ja, ich habe von Gott die Gabe bekommen, Träume zu deuten und es ist Gottes Sache, Träume eben auszulegen und dann legt er eben aus und er kann eben auslegen, dass der Mundschenk, der Mundschenk ist derjenige, der an der königlichen Tafel des Pharaos den Wein ausschenkte und der Bäcker war eben derjenige, du sagst schon seinen Namen, das ist dann eben allgemein bekannt, der Bäcker bäckt eben das Brot. Und diese beiden waren aufgrund von Beschuldigungen ins Gefängnis geraten, weil ihnen wurde vorgeworfen, sie hätten eine Verschwörung gegen Pharao geplant und also sie wollten ihn stürzen und umbringen und gegen jemand anderes einsetzen oder ersetzen. Und der Josef deutet halt den Traum für den Mundschenk und der Mundschenk wird begnadigt und dem Bäcker sagt er, Bäcker, du wirst schuldig gesprochen wegen des Verrats an deinem König, dem Pharao und in 3 Tagen wirst du gehängt werden und die Vögel des Himmels werden dir die Augen aushacken. Ja, und so passiert es dann auch. Der Bäcker wurde tatsächlich hingerichtet und also wir als Gemeinde, wir saßen dort und François Botes redete eben darüber, dass der Dienst des Bäckers gerichtet ist. Er ist schuldig gesprochen und nur der Dienst des Mundschenks, er ist begnadigt worden. Er hat das noch etwas genauer ausgeführt. Ich kann es jetzt nicht mehr wiedergeben. Es ist wirklich schon eine Weile her. Es war 1997. Nun kann man sagen, was erzählst du da für ein altes Zeug, für einen kalten Kaffee? Das ist ja schon von vorgestern. Das ist ja schon fast 20 Jahre her. Ich denke aber trotzdem hat es nichts von seiner Aktualität verloren. Denn die Geschichte, dass Jesus am Kreuz hing und gestorben ist für uns, dass er das Lamm Gottes ist und der Sohn Gottes, die Geschichte ist noch älter als 19 Jahre. Die ist 2000 Jahre alt und die ist auch nicht unaktuell. Und also ich meine, was Gott sagt, das hat ewige Gültigkeit. Es verliert nichts von Aktualität. Und das hat uns heute noch was zu sagen.
Diese Predigt, die François Boethes dort 1997 hielt, die hat uns was zu sagen. Und was sie uns zu sagen hat, ja, das war uns damals auch gar nicht so offen. Wir haben da alle gesessen als Gemeinde, wir waren da mit 150 Leuten versammelt und hörten dem François Boethes brav und artig zu, aber keiner hat verstanden, was er sagen wollte. Wir hatten damals nicht verstanden, dass der Mundschenk, über den er da redet, dass das die Salbung ist, dass das auch die Musik ist, die wir machen, der Lobpreis, denn Gott wohnt im Lobpreis seines Volkes. Und der Lobpreis, der ist eben Lobpreis, preist, lobt und preist Jesus. Er lobt und preist den Vater. Er lobt und preist den Heiligen Geist. Er lobt und preist das, was Jesus getan hat und wie er unter uns wirkt und dass er uns liebt. Und das sind alles eigentlich immer positive Aussagen. Und deswegen, ja, das ist der Dienst des Mundschenks. Und dann sagte immer der gute Bob Mann, der uns besuchte und der ja auch an anderen Orten vielfach in Deutschland unterwegs war, er sagte, es ist Holy Ghost Wine, es ist Heilig Geist Wein, den bringt der Heilige Geist. Und der macht uns fröhlich. Und dann fingen die Leute an zu lachen und viele wurden von Depressionen frei und sie schüttelten sich, wie es auch in Toronto war. Und die Leute liefen auf der Stelle und juchzten und lachten. Und es gab da Zeugnisse von vielen, die aus ganz, ganz konservativen Gemeinden kamen. War mal jemand da aus einer Brüdergemeinde und zwar noch von den geschlossenen Brüdern, so nannten die sich selbst. Und er erzählte, dass er wirklich mit seiner Frau, dass er die Freude am Glauben verloren hatte und dass er irgendwie von uns da gehört hatte und dann vorbeikam und dann in diesem Gottesdienst mit Bob Mann durch das Lachen und Kichern und was da so war, der kroch auf allen Vieren durch den Raum, dass er die Freude am Glauben wiedergefunden hätte und von seinen Depressionen geheilt worden war. So, das ist der Dienst des Mundschenks. Ja, sein Wein, er schenkt uns ein von seinem Wein und macht uns fröhlich. Ja, der Bäcker, wer ist der Bäcker? Der Bäcker bäckt das Brot. Und dann reden wir ja so in den Gemeinden, dass das, manche sagen dann so, ja, das war heute eine Schwarzbrotpredigt. Das war hartes Brot, das war was für erwachsene Christen. Das hat uns gut getan, das brauchten wir. Und so war auch in der Predigt von François Boethes, der Bäcker war ein Gleichnis für die Predigt. Die Predigt in unseren Gemeinden, die allgemeine Predigt, unsere Theologie, Dogmatik, die wir in den freikirchlichen Kirchen, charismatischen Gemeinden haben. Und dann hat doch tatsächlich dieser François Boethes dort im Gottesdienst gesagt, der Dienst des Bäckers ist verworfen. Ja, wie kommt er darauf? Was für eine Frechheit. Der Dienst des Bäckers, der das Brot backt, der Predigtdienst ist verworfen? Der ist schuldig vor Gott? Das hat er gesagt, aber wir haben es damals nicht begriffen. Ja, wir haben da 97 gesessen und haben uns angeguckt oder auch nicht. Und worüber redet der? Ein guter Freund von mir war dabei, der Volker Krause, der hat da genau, wir haben uns jetzt in den letzten Jahren dazu ab und zu mal drüber unterhalten und er sagte, ihm ging es genauso. Er hat auch diese Predigt gehört und sich gewundert, was sollte das jetzt? Er hat nicht verstanden, worauf der François Boethes, unser Gastprediger aus Südafrika, hinaus wollte. Viele Jahre später ist es mir dann eben klar geworden, der Heilige Geist hat mir das gezeigt, dass unser sogenanntes volles Evangelium eine Irrlehre ist und dass das schuldig ist vor Gott. Und auch diese Forderungen an die Einzelnen, sich da selbst zu heiligen, weil Gott ja morgen unter uns Wunder tun will, auch das ist eine Irrlehre. Auch diese Lehre ist schuldig vor Gott. Damit beschäftigt sich meine heutige Sendung hier. Damit hat sich das eben schon vorgelesene Gedicht beschäftigt, der Bäcker und der Mundschenk. Wir beschäftigen uns gleich weiter damit, wie sehr stinkt der Fisch. Und der Fisch stinkt immer vom Kopfe her. Viel Spaß dabei.

Als der Biber Butzemann den Bibel-Bastelbogen erfand, schrieb er die dysangelischen Erpresserbriefe und sandte sie an den Leib Christi auf Erden, um die Menschheit auf ewig zu knechten

Ab und zu, da tue ich reimen, dann entstehen böse Gedichte über erlittene Geschichte. Ja, liebe Hörer, Hashtag How Much Stinks a Fish. Ihr habt eben das Gedicht gehört, Bibelbastelbogen. Und es ist ja eine Satire über die bei uns in den freikirchlichen Gemeinden verkündete Theologie des sogenannten vollen Evangeliums, bei der wir ganz klar und selbstbewusst sagen, man kommt nur mit Jesus in den Himmel, alle Menschen sind verloren auf dem Weg in die Hölle und es ist unsere Aufgabe, sie zu warnen und zu retten. Wie Reinhard Bonk es immer so schön sagt, die Hölle zu entvölkern und den Himmel zu bevölkern. Diese Theologie ist eben so wie einer Presserbrief entstanden. Da nimmt sich einer die Bildzeitung, schneidet große Buchstaben aus und klebt sie zusammen und sagt dann und verschickt das Ganze, damit er nicht erkannt werden kann. Ja, und so haben wir die Bibel genommen. Wir haben einzelne Verse aus den Büchern herausgeschnitten und zu einem neuen Sinn zusammengesetzt, den aber die Bibel gar nicht hergibt, wenn wir die Bibel wirklich im Zusammenhang lesen. Das sind wir aber gar nicht mehr gewöhnt in den Gemeinden. Kaum einer von uns liest mal den ganzen Hebräerbrief im Stück und lässt ihn auf sich wirken oder das ganze Johannesevangelium. Wir kennen dann den Satz, Jesus ist der Weg, die Wahrheit und das Leben. Niemand kommt zum Vater, denn durch ihn oder durch mich, sagt Jesus. Und dann haben wir schon unseren Beweis, siehst du, die Theologie stimmt doch. Niemand kommt zum Vater als durch Jesus. Wenn man mal sich das Ganze im Zusammenhang mal durchliest im Johannesevangelium, mit die Kapitel, die Verse vorher und hinterher, dann sagt Jesus hier Tschüss zu seinen Jüngern. Und er tröstet sie. Ja, es ist der Abschied von Jesus von seinen Freunden. Und er sagt ja auch ausdrücklich nicht, ich bin der Weg, die Wahrheit und das Leben. Und alle gehen in die Hölle, die nicht an mich glauben. Das sagt er ja hier in diesem Punkte gar nicht. Aber wir sind das so gewöhnt. Wir sind es gewöhnt, in unsere Gemeinden zu laufen, uns dorthin zu setzen und uns bedienen zu lassen. Wir machen es auch gerne vor dem Fernseher, schalten den ein und dann haben wir irgendeinen Prediger an. Und wir lassen uns berieseln und wir machen uns vielleicht noch Notizen oder wir haben dann unsere bunten Textmarker und dann haben wir einen in hellgelb, einen in hellgrün, einen in hellblauen, einen in hellrosa und wir streichen uns schön irgendwie alles nach Themen an und so wie es uns derjenige dort vorne sagt. Aber wir denken nicht mehr selber nach. Wir konsumieren. Wir sind wie fett gewordene Teenager, die nur von Hamburgern, Pommes und Cola leben, die nicht mehr selber kochen können, die zu McDonald's laufen und das ist ihre Lebenskultur oder Essenskultur. Und so essen wir in unseren Gemeinden das Wort Gottes. Und wir haben dort Bäcker, die verworfen sind. Das sagte ich schon in meinem ersten Gedicht. Und es ist eben auf diese Art und Weise entstanden, durch den Bibelbastelbogen. Und der Biber Butzemann, das ist der Teufel. Und wenn ihr nicht wisst, was dysangelische Erpresserbriefe sind, dysangelisch ist das Gegenteil von evangelisch. Ev oder eu ist eine griechische Vorsilbe und angelios heißt dann eben Nachricht. Das heißt eben eu heißt gute Nachricht und dys heißt schlecht, also schlechte Nachricht. Dysangelisch, ein Dysangelium ist eine nicht frohmachende Botschaft. Und als solche bezeichne ich unsere Verkündigung in den Gemeinden. Und deswegen müssen wir uns nicht wundern, dass keiner an unseren Informations- oder Missionsständen stehen bleibt, wenn wir in die Fußgängerzonen, auf die Marktplätze gehen. Wir verbreiten ein Dysangelium. Unsere Botschaft macht nicht froh. Ja? Und deswegen zeigen uns die Leute den Vogel und gehen weiter und wollen zu Recht mit uns nichts zu tun haben. Wir müssen uns nicht wundern. Es ist nicht so, dass die Menschen ja so hartherzig sind, sondern es liegt daran, dass wir ein falsches Evangelium predigen. Das ist jetzt hier heute der Inhalt und das Thema meiner Sendung.

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Die Melodie war sehr verstörend, war sie deshalb so betörend? 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

Hashtag How much stinks the fish? Wie sehr stinkt der Fisch? Wie sehr stinkt es in unseren Gemeinden, in unseren freikirchlichen Gemeinden, in unseren charismatischen Gemeinden? Ja, wie sehr stinkt es? Der Antichrist, er ist's, der die Gemeinde frisst, habt ihr gerade gehört in dem Gedicht. Und es ist antichristliche Lehre, die uns unfruchtbar macht, die uns fruchtlos sein lässt. Unsere Gemeinden wachsen nicht, die Prophetien, die wir empfangen haben in der Vergangenheit, sind nicht Wirklichkeit geworden. Es hat kein großes Wachstum gegeben. Unsere Gemeinden sind nicht explodiert, ja, so dass wir Tausende von Leuten dazugewonnen hätten und die Gemeinden groß und eindrucksvoll sind. Nein, sie sind implodiert, ja, sie sind in sich zusammengesackt und sie sind geschrumpft. Und das ist der Grund dafür, ist die antichristliche Theologie, die wir haben. Du kommst nur mit Jesus in den Himmel. Wie du gelebt hast, ist nicht relevant, ist unwichtig. Ob du nun ein guter Mensch warst oder es gibt gar keine guten Menschen. Alle Menschen sind böse und deswegen haben alle die Hölle verdient. Das predigen wir, das ist unsere Theologie. Und mit dieser Theologie scheitern wir, weil sie verletzt das Gewissen und sie zerstört jegliche Moral. Wenn wir den Menschen in den Gemeinden so predigen, es ist egal, ob du ein Kaugummi gestohlen hast oder ob du einen Menschen ermordet hast. Sünde ist Sünde und mit Sünde kann Gott keine Gemeinschaft haben. Sünder kommen in die Hölle. Dann ist das Irrlehre. Denn schon im Alten Testament wird klar unterschieden und es wird den Menschen gesagt, du sollst das Gute tun und das Böse lassen. Und wenn wir etwas Gegenteiliges lehren, dann sind wir Irrlehrer und wir müssen uns nicht wundern, wenn die Menschen uns stehen lassen an unseren Informations- und Missionsständen und nichts mit uns zu tun haben wollen. Sie sehen uns als Spinner an, als Irrlehrer und das ist auch so. Und die Menschen hier im Land haben ein gutes Gespür dafür, was Wahrheit ist. Und das Christentum ist nicht so neu hier. Und wir haben, es hat ja eine 2000-jährige Geschichte und es hat Wurzeln geschlagen. Die Grundsätze von Wahrheit und Gerechtigkeit sind zum Großteil im Land verwurzelt. Und wir können den Menschen nicht so kommen.

Ich komme aus der Rattenfängerstadt Hameln und ich kenne mich aus mit betörenden Melodien. Wenn man den Pfeifer, dem Rattenfänger von Hameln, der ja hier so als Tourismus Attraktion Stadtführungen macht, in seinem bunten Gewand mit einer Oboe oder Klarinette durch die Straßen läuft und die Touristen hinter sich herzieht, dann spielt er eine Melodie, der man sich nicht entziehen kann, die in einer Traurigkeit verbreitet, wo man sagt irgendwie, oh, ich muss da mit, das ist ganz merkwürdig. Das ist die Anziehungskraft des Todes und die sehen wir auch in diesen Tagen in den Menschen, die durchbrennen und dann eine Axt ergreifen und anderen Menschen den Schädel einschlagen oder mit dem LKW in Menschenmassen, die gerade feiern, hineinfahren wollen. Das sind Werke des Teufels. Das ist eine verführerische, teuflische Melodie, die dort gespielt wird und auf die Menschen, von der sie sich verführen lassen und auf die sie eingehen und an der sie verrückt werden. Und auch so sind auch wir verrückt geworden an dieser falschen Theologie, an diesem sogenannten vollen Evangelium. Es ist überhaupt nicht das Evangelium, das in der Bibel steht. Es ist nicht das Evangelium, das Paulus gepredigt hat. Paulus sagt, die Menschen werden gerichtet nach ihren Werken, so wie es mein Evangelium verkündet im Römerbrief 2, in der Offenbarung 20, Vers 11 steht, dass Bücher aufgeschlagen werden und die Menschen werden gerichtet nach ihren Werken. Und so war der Bund mit dem Volk Gottes, mit Volkes Israel, mit Gott. Und das Gesetz kann nicht aufgehoben werden. Wir haben es verdreht, wir sind verrückt geworden. Und guckt euch um in eurer Gemeinde, guckt euch selber an, schaut und seht die Früchte. Die Früchte, die das, was gepredigt wurde, in den letzten 20, 30 Jahren gebracht hat. Wo sind die Früchte? Es sind keine guten Früchte. Wir leiden, die Gemeinde leidet.

Ja, liebe Christen, ihr möchtet so gerne werden, aber man lässt euch nicht. Ja, ihr werdet am Gängelband der Unmündigkeit geführt und dürft nicht erwachsen werden. Nicht endende innere Heilung, nicht endende Heiligung, nicht endende Seelsorgekonferenzen, aus denen keiner irgendwie erwachsener herausgeht, als er hineingegangen ist. Ehen, die scheitern, weil man für alles irgendein Seminar anbieten muss, das man gemacht haben muss. Ja, da gibt's, das geht los mit dem Alpha-Seminar und hört dann wahrscheinlich auf mit Omega. Das ist dann noch, wie man richtig stirbt und zwischendurch, da kriegst du Eheseminare und dies und das und jenes und jeder und über alles und jedes Thema wird gepredigt. Und bei alledem, ja, wird dein Kopf verkleistert und du wirst zugemüllt mit Informationen, mit Worten und Worten. Das ist der Bäcker, der uns zukleistert mit seinem Teig und unser Gehirn verstopft, sodass wir nicht mehr in der Lage sind, selbstständig zu denken und überhaupt unser Gehirn zu gebrauchen. Der Mensch ist erschaffen im Ebenbild Gottes und er hat uns die Fähigkeit gegeben, das Leben zu bemeistern. Und nachdem wir den Heiligen Geist empfangen haben, ist das besser möglich uns als ohne den Heiligen Geist. Und wir sollten erfolgreiche Menschen sein in den Gemeinden. Aber leider sieht man dort überall Unmündige und Unfähige und Gescheiterte. Und ihr Scheitern wird nicht weniger, sondern es wird mehr. Trotz allem, was abläuft, trotz 30- oder 50-jähriger Gemeindezugehörigkeit. Wir haben keinerlei Einfluss innerhalb unserer Stadt. Niemand kennt uns. Wir sind irgendwo in einem Industriegebiet oder in einem Hinterhof, eine Gemeinde. Vielleicht haben wir sogar ein schönes Gebäude und trotzdem fehlt uns jegliche Einflussnahme oder wirklich Effektivität in der Stadt. Wir sind Sektierer. Die Menschen wollen mit uns nichts zu tun haben. Ja, und wir haben versagt.

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14. Juli 2016. Das Wort des Herrn erging an mich. Menschensohn, was habt ihr da für ein Sprichwort im Land? Ihr sagt, die Zeit zieht sich hin, die Visionen erfüllen sich nie. Darum sagt zu ihnen, so spricht Gott der Herr. Ich werde mit diesem Sprichwort Schluss machen und man wird es im Land nicht mehr gebrauchen. Sag stattdessen zu ihnen, die Zeit und alles, was die Visionen verkünden, ist nahe. Denn nichtige Sehersprüche und trügerische Orakel wird es im Haus Israel nicht mehr geben. Denn ich, der Herr, sage, was ich sage, damit es geschieht. Es lässt nicht mehr lange auf sich warten. Denn du widerspenstiges Volk, wenn ich in euren Tagen spreche, dann führe ich auch aus, was ich sage, Spruch Gottes des Herrn. Das Wort des Herrn erging an mich, Menschensohn, das Haus Israel sagt, die Visionen, die er hat, handeln von späteren Tagen. Er weissagt für ferne Zeiten. Darum sagt zu ihnen, so spricht Gott der Herr, nichts von dem, was ich sage, lässt lange auf sich warten. Was ich sage, geschieht, Spruch Gottes des Herrn.

Hashtag How much stinks the fish? Jetzt kommt die gute Nachricht bei all unserem Versagen, bei all dem, was falsch läuft in den Gemeinden und was wir bis heute nicht geschafft haben. Wir sind nicht abhängig von unserem Tun, denn es ist alles vollbracht. Und wer sich auf Menschen verlässt, wer etwas von Menschen erwartet, der ist verflucht. So steht es schon im Alten Testament. Und es liegt nicht an uns und es wird nicht von uns gefordert werden, dass wir die Voraussetzungen bringen dafür, dass diese Erweckung kommen kann, sondern es ist beschlossene Sache. Jesus Christus wird Erweckung machen, er hat sich das vorgenommen und er wird es tun. Er wird es tun gegen alle Widerstände und er wird nicht auf Menschen warten, weil das hat er nicht nötig und er wird es auch alles tun. Die Voraussetzung dafür ist sein Blut und er will zu den Menschen, er will, dass die Menschen im Land ihn kennen. Jesus will der Heiland sein. Dafür ist er gestorben und er sehnt sich danach. Er sehnt sich danach, dass Millionen von Menschen ihn persönlich kennen und seinen Namen anrufen können, dass sie Hilfe bei ihm finden. Und dafür habe ich, oder vielmehr dafür hat Gott mir am 14.07. diese Bibelstelle gegeben aus Hesekiel 12. Die Zeit ist nicht fern. Ja, es ist nicht so, dass es, wie dann manche sagen, es wird keine Erweckung geben. Doch, es wird sie geben. Heil ist unterwegs, Heil ist unter den Völkern unterwegs und die Dinge spitzen sich zu überall in der Welt. Die Menschen drehen durch, die Temperatur irgendwie der Weltzeit ist angehoben, das Wasser scheint zu sieden und zu kochen und Erweckung steht vor der Tür. 1905 geschah in Wales in Großbritannien eine Erweckung und mir hat Gott gezeigt, das ist die Blaupause für das, was jetzt in diesen Tagen hier bei uns geschehen soll. Es werden über Nacht werden Menschen wiedergeboren werden. Millionen von Menschen werden in Träumen Jesus begegnen. Das wird passieren. Das ist die Aussicht. Das ist die Verheißung. Das ist die Prophetie. Das ist die Vision. Es steht bevor. Und damit erstmal Schluss hier.

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Um den Mundschenk geht's hier nicht. Der tut treulich seine Pflicht. Er schenkt uns ein von seinem Wein und macht uns fröhlich. Nein, der Bäcker ist's, der Gott verraten hat. Er machte niemals Kuchen oder Torte, die uns erfreute. Immer nur Worte, Worte, Worte. Mal ganz harte, mal ganz weiche. Nun hängt er da als Leiche. Schuldig, weil er in die Irre führte, ließ und lässt Gott ihn hängen. Eine Weile noch, dann fällt er verfault vom Strang. Dann versiegt sein Rededrang.

Hashtag How much stinks a fish? Ja, wie sehr stinkt der Fisch? Der Fisch ist das Symbol der freikirchlichen Christen oder der Christen seit langem. Und das gerade verlesene Gedicht über den Bäcker und den Mundschenk ist entstanden nach einem Gottesdienst mit dem singenden Propheten François Botes aus Südafrika, der bei uns in der Jesusgemeinde damals war. Und die ganze Gemeinde hat sich verwundert die Augen gerieben oder hat es auch nicht getan. Keiner hat so recht verstanden, als er damals zu der Gemeinde über diese Geschichte aus dem Alten Testament redete. Er sprach erst davon, dass wir eine Josefsgemeinde wären. Das hat ja noch allen irgendwie ganz gut gefallen, weil ja dieser Person des Josefs, der ja von seinen Brüdern abgelehnt, sogar gehasst wird und dann als Sklave nach Ägypten verkauft wird, uns in eine besondere Rolle gedrängt hat oder jedenfalls ist eben durch den Mund Gottes verkündet durch François Botes, durch den Heiligen Geist, uns zu verstehen gab, dass wir in dieser Rolle sind. Wir hatten das lange Zeit schon so empfunden. Es gab eine große Opposition von den anderen Gemeinden in der gesamten Umgebung um Rinteln herum, die uns ablehnten, die uns für Verrückte hielten, für Spinner hielten, ungeistlich, fleischliche Christen, junge Leute halt, die nicht Bescheid wüssten, wo es lang gehen soll. Und da tat das ganz gut, dass François Botes über uns als eine Josefsgemeinde redete. Und er sagte, es sitzen hier auch viele Josefs. Und auch ich war in einer Situation damals, dass ich nach ungefähr 5 Jahren Mitgliedschaft in der Gemeinde immer mehr sich Opposition der anderen meiner besten Freunde gegen mich erhob und ich immer isolierter wurde, einsamer wurde. Ich musste sogar noch aufstehen und bekam ein persönliches Wort von ihm, von François Botes. Aber als er dann anfing zu predigen über den Bäcker und den Mundschenk, diese Geschichte, wo die beiden sitzen ja mit Josef zusammen im Gefängnis und haben Träume und keiner, ja, und sie ängstigen sich, weil sie da, weil sie den Inhalt nicht verstehen und dann gehen sie zu Josef. Der Mundschenk geht zu Josef und erzählt ihm seinen Traum und der Bäcker geht zu Josef und erzählt ihm seinen Traum und Josef sagt, ja, ich habe von Gott die Gabe bekommen, Träume zu deuten und es ist Gottes Sache, Träume eben auszulegen und dann legt er eben aus und er kann eben auslegen, dass der Mundschenk, der Mundschenk ist derjenige, der an der königlichen Tafel des Pharaos den Wein ausschenkte und der Bäcker war eben derjenige, du sagst schon seinen Namen, das ist dann eben allgemein bekannt, der Bäcker bäckt eben das Brot. Und diese beiden waren aufgrund von Beschuldigungen ins Gefängnis geraten, weil ihnen wurde vorgeworfen, sie hätten eine Verschwörung gegen Pharao geplant und also sie wollten ihn stürzen und umbringen und gegen jemand anderes einsetzen oder ersetzen. Und der Josef deutet halt den Traum für den Mundschenk und der Mundschenk wird begnadigt und dem Bäcker sagt, Bäcker, du wirst schuldig gesprochen wegen des Verrats an deinem König, dem Pharao und in 3 Tagen wirst du gehängt werden und die Vögel des Himmels werden dir die Augen aushacken. Ja, und so passiert es dann auch. Der Bäcker wurde tatsächlich hingerichtet und also wir als Gemeinde, wir saßen dort und François Botes redete eben darüber, dass der Dienst des Bäckers gerichtet ist. Er ist schuldig gesprochen und nur der Dienst des Mundschenks, er ist begnadigt worden. Er hat das noch etwas genauer ausgeführt, ich kann es jetzt nicht mehr wiedergeben, es ist wirklich schon eine Weile her, es war 1997, nun kann man sagen, was erzählst du da für ein altes Zeug, für einen kalten Kaffee? Das ist ja schon von vorgestern, das ist ja schon fast 20 Jahre her. Ich denke aber trotzdem hat es nichts von seiner Aktualität verloren. Denn die Geschichte, dass Jesus am Kreuz hing und gestorben ist für uns, dass er das Lamm Gottes ist und der Sohn Gottes, die Geschichte ist noch älter als 19 Jahre, die ist 2000 Jahre alt und die ist auch nicht unaktuell. Und also ich meine, was Gott sagt, das hat ewige Gültigkeit. Es verliert nichts von Aktualität. Und das hat uns heute noch was zu sagen. Diese Predigt, die François Botes dort 1997 hielt, die hat uns was zu sagen.
Und was sie uns zu sagen hat, ja, das war uns damals auch gar nicht so offen. Wir haben da alle gesessen als Gemeinde, wir waren da mit 150 Leuten versammelt und hörten dem François Bothes brav und artig zu, aber keiner hat verstanden, was er sagen wollte. Wir hatten damals nicht verstanden, dass der Mundschenk, über den er da redet, dass das die Salbung ist, dass das auch die Musik ist, die wir machen, der Lobpreis, denn Gott wohnt im Lobpreis seines Volkes. Und der Lobpreis, der ist eben Lobpreis, preist, lobt und preist Jesus. Er lobt und preist den Vater. Er lobt und preist den Heiligen Geist. Er lobt und preist das, was Jesus getan hat und wie er unter uns wirkt und dass er uns liebt. Und das sind alles eigentlich immer positive Aussagen. Und deswegen, ja, das ist der Dienst des Mundschenks. Und dann sagte immer der gute Bob Mann, der uns besuchte und der ja auch an anderen Orten vielfach in Deutschland unterwegs war, er sagte, es ist Holy Ghost Wine, es ist Heilig Geist Wein, den bringt der Heilige Geist. Und der macht uns fröhlich. Und dann fingen die Leute an zu lachen und viele wurden von Depressionen frei und sie schüttelten sich, wie es auch in Toronto war. Und die Leute liefen auf der Stelle und juchzten und lachten. Und es gab da Zeugnisse von vielen, die aus ganz, ganz konservativen Gemeinden kamen. War mal jemand da aus einer Brüdergemeinde, und zwar noch von den geschlossenen Brüdern, so nannten die sich selbst. Und er erzählte, dass er wirklich mit seiner Frau, dass er die Freude am Glauben verloren hatte und dass er irgendwie von uns da gehört hatte und dann vorbeikam und dann in diesem Gottesdienst mit Bob Mann durch das Lachen und Kichern und was da so war, der kroch auf allen Vieren durch den Raum, dass er die Freude am Glauben wiedergefunden hätte und von seinen Depressionen geheilt worden war. So, das ist der Dienst des Mundschenks. Ja, sein Wein, er schenkt uns ein von seinem Wein und macht uns fröhlich. Ja, der Bäcker, wer ist der Bäcker? Der Bäcker bäckt das Brot. Und dann reden wir ja so in den Gemeinden, dass das, manche sagen dann so, ja, das war heute eine Schwarzbrotpredigt. Das war hartes Brot, das war was für erwachsene Christen, das hat uns gut getan, das brauchten wir. Und so war auch in der Predigt von François Bothes, der Bäcker war ein Gleichnis für die Predigt. Die Predigt in unseren Gemeinden, die allgemeine Predigt, unsere Theologie, Dogmatik, die wir in den freikirchlichen Kirchen, charismatischen Gemeinden haben. Und dann hat doch tatsächlich dieser François Bothes dort im Gottesdienst gesagt, der Dienst des Bäckers ist verworfen. Ja. Wie kommt er darauf? Was für eine Frechheit. Der Dienst des Bäckers, der das Brot backt, der Predigtdienst ist verworfen. Der ist schuldig vor Gott. Das hat er gesagt. Aber wir haben es damals nicht begriffen. Ja, wir haben da 97 gesessen und haben uns angeguckt oder auch nicht. Und worüber redet der? Ein guter Freund von mir war dabei, der Volker Krause, der hat da genau, wir haben uns jetzt in den letzten Jahren dazu ab und zu mal drüber unterhalten und er sagte, ihm ging es genauso. Er hat auch diese Predigt gehört und sich gewundert, was sollte das jetzt? Er hat nicht verstanden, worauf der François Bothes, unser Gastprediger aus Südafrika, hinaus wollte. Viele Jahre später ist es mir dann eben, klar geworden, der Heilige Geist hat mir das gezeigt, dass unser sogenanntes volles Evangelium eine Irrlehre ist und dass das und dass das schuldig ist vor Gott. Und auch diese Forderungen an die Einzelnen, sich da selbst zu heiligen, weil Gott ja morgen unter uns Wunder tun will, auch das ist eine Irrlehre. Auch diese Lehre ist schuldig vor Gott. Damit beschäftigt sich meine heutige Sendung hier. Damit hat sich das eben schon vorgelesene Gedicht beschäftigt, der Bäcker und der Mundschenk. Wir beschäftigen uns gleich weiter damit, wie sehr stinkt der Fisch. Und der Fisch stinkt immer vom Kopf her. Viel Spaß dabei.

Ab und zu, da tue ich Reimen, dann entstehen böse Gedichte über erlittene Geschichte. Ja, liebe Hörer, Hashtag How Much Stinks a Fish. Ihr habt eben das Gedicht gehört, Bibelbastelbogen. Und es ist ja eine Satire über die bei uns in den freikirchlichen Gemeinden verkündete Theologie des sogenannten vollen Evangeliums, bei der wir ganz klar und selbstbewusst sagen, man kommt nur mit Jesus in den Himmel, alle Menschen sind verloren auf dem Weg in die Hölle und es ist unsere Aufgabe, sie zu warnen und zu retten. Wie Reinhard Bonk es immer so schön sagt, die Hölle zu entvölkern und den Himmel zu bevölkern. Diese Theologie ist eben so wie ein Presserbrief entstanden. Da nimmt sich einer die Bildzeitung, schneidet große Buchstaben aus und klebt sie zusammen und sagt dann und verschickt das Ganze, damit er nicht erkannt werden kann. Ja, und so haben wir die Bibel genommen. Wir haben einzelne Verse aus den Büchern herausgeschnitten und zu einem neuen Sinn und Sinn zusammengesetzt, den aber die Bibel gar nicht hergibt, wenn wir die Bibel wirklich im Zusammenhang lesen. Das sind wir aber gar nicht mehr gewöhnt in den Gemeinden. Kaum einer von uns liest mal den ganzen Hebräerbrief im Stück und lässt ihn auf sich wirken oder das ganze Johannesevangelium. Wir kennen dann den Satz, Jesus ist der Weg, die Wahrheit und das Leben. Niemand kommt zum Vater, denn durch ihn oder durch mich, sagt Jesus. Und dann haben wir schon unseren Beweis, siehst du, die Theologie stimmt doch. Niemand kommt zum Vater als durch Jesus. Wenn man mal sich das Ganze im Zusammenhang mal durchliest im Johannesevangelium, mit die Kapitel, die Verse vorher und hinterher, dann sagt Jesus hier Tschüss zu seinen Jüngern. Und er tröstet sie. Ja, es ist der Abschied von Jesus von seinen Freunden. Und er sagt ja auch ausdrücklich nicht, ich bin der Weg, die Wahrheit und das Leben. Und alle gehen in die Hölle, die nicht an mich glauben. Das sagt er ja hier in diesem Punkte gar nicht. Aber wir sind das so gewöhnt. Wir sind es gewöhnt, in unsere Gemeinden zu laufen, uns dorthin zu setzen und uns bedienen zu lassen. Wir machen es auch gerne vor dem Fernseher, schalten den ein und dann haben wir irgendeinen Prediger an. Und wir lassen uns berieseln und wir machen uns vielleicht noch Notizen oder wir haben dann unsere bunten Textmarker und dann haben wir einen in hellgelb, einen in hellgrün, einen in hellblauen, einen in hellrosa und wir streichen uns schön irgendwie alles nach Themen an und so wie es uns derjenige dort vorne sagt. Aber wir denken nicht mehr selber nach. Wir konsumieren. Wir sind wie fett gewordene Teenager, die nur von Hamburgern, Pommes und Cola leben, die nicht mehr selber kochen können, die zu McDonald's laufen und das ist ihre Lebenskultur oder Essenskultur. Und so essen wir in unseren Gemeinden das Wort Gottes. Und wir haben dort Bäcker, die verworfen sind. Das sagte ich schon in meinem ersten Gedicht. Und es ist eben auf diese Art und Weise entstanden, durch den Bibelbastelbogen. Und der Biber Butzemann, das ist der Teufel. Und wenn ihr nicht wisst, was dysangelische Erpresserbriefe sind, dysangelisch ist das Gegenteil von evangelisch. Ev oder eu ist eine griechische Vorsilbe und angelios heißt dann eben Nachricht. Das heißt eben eu heißt gute Nachricht und dys heißt schlecht, also schlechte Nachricht. Dysangelisch. Ein Dysangelium ist eine nicht frohmachende Botschaft und als solche bezeichne ich unsere Verkündigung in den Gemeinden und deswegen müssen wir uns nicht wundern, dass keiner an unseren Informations- oder Missionsständen stehen bleibt, wenn wir in die Fußgängerzonen, auf die Marktplätze gehen. Wir verbreiten ein Dysangelium. Unsere Botschaft macht nicht froh. Ja, und deswegen zeigen uns die Leute den Vogel und gehen weiter und wollen zu Recht mit uns nichts zu tun haben. Wir müssen uns nicht wundern. Es ist nicht so, dass die Menschen ja so hartherzig sind, sondern es liegt daran, dass wir ein falsches Evangelium predigen. Das ist jetzt hier heute der Inhalt und das Thema meiner Sendung.

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1: Deutschland gehörte vor der Shoah zu den wichtigsten Zentren der Synagogenmusik und nach dem Holocaust, nach der Vernichtung der Juden und der jüdischen Kultur, kam es zu einem Bruch im Nachkriegsdeutschland. Vor allem was neue Kompositionen in liberalen Synagogen hierzulande anging. Jetzt hat der liberale Kantor und Komponist Asaf Levitin aus Berlin ein neues Album vorgelegt, in dem er an alte Traditionen der Synagogenmusik wieder anknüpft. Mechthild Klein stellt den Komponisten und das Album vor.

In einem jüdischen Gottesdienst wird eigentlich die ganze Zeit gesungen. Deshalb ist der Kantor, genannt Chazan, so wichtig. Er singt liturgische Lieder und die Worte und Psalmen aus der Bibel. Und der Bariton Asaf Levitin aus Berlin ist liberaler Kantor, aber auch Komponist. Jetzt hat er ein Album vorgelegt mit neuer synagogaler Musik. Wie zum Beispiel dieses Lied, das man am Anfang eines Gottesdienstes singt.

0: Der Titel Ma Tovu ist hebräisch und heißt so viel wie »Wie schön sind deine Zelte«. Das Lied kann im jüdischen Gottesdienst in liberalen Gemeinden gesungen werden, sagt Asaf Levitin.
1: Ma Tovu ist der Text, den man jedes Mal, wenn man eine Synagoge betritt, sagt. Wie schön sind deine Zelte, Jakob, deine Wohnungen, Israel. Also man begrüßt sozusagen das Gotteshaus.
0: Hinter den Bibelworten verbirgt sich eine komplexe Erzählung, die den besonderen Schutz des Gotteshauses würdigt. Ein anderes Beispiel ist die Vertonung des 95. Psalms Lecho Neranena. Der Psalm beginnt mit den Worten, kommt, lasst uns dem Ewigen zujubeln, dem Fels unserer Hilfe. Lasset uns mit Dank und Liedern vor ihn treten.

0: was für mich entscheidend war bei diesem Projekt, war, neue Musik für die Synagoge anzubieten, so dass jede Gemeinde diese Musik sofort verwenden kann.
1: Denn neue Musik aus Deutschland für jüdische Reformgemeinden ist rar. Ein großer Teil der liberalen Musiktradition war in Deutschland nach der Shoah weggebrochen, als Folge der Vernichtung der Synagogen und der jüdischen Kultur unter der Nazi-Herrschaft. Levitin möchte diese Tradition wieder aufgreifen, aber neue Akzente setzen für das Hier und Jetzt.
0: Mich interessiert nicht so sehr diese Gelehrsamkeit von Mystik in dem Text zu suchen oder zu erläutern, sondern was mein Leben hier als Jude in Deutschland und von anderen Juden in Deutschland, was wir sind, was wir brauchen, was interessiert uns, was ist relevant für uns. Und deswegen also meine Motivation, so ein Album zu veröffentlichen, einfach um zu sagen, das sind wir. Und das ist vorerst ein Appell, weil ich denke, dass es eine gewisse Ideenlosigkeit bei jüdischen Gemeinden in Deutschland herrscht. Man traut sich nicht genug, nach innen sich selbst zu definieren. Quasi, was sind wir?
1: Es gab und gibt verschiedene Traditionen von Synagogalmusik in den Reformgemeinden. Etwa die Musik des deutschen Komponisten Louis Lewandowski. Dessen Musiksprache sei mit den jüdischen Migranten in den 1930er Jahren in die USA und andere Teile der Welt gegangen und habe sich dort weiterentwickelt, sagt Sarah Ross, Direktorin des Europäischen Zentrums für jüdische Musik in Hannover. Die Musikethnologin sieht in Deutschland seit Beginn des 21. Jahrhunderts verstärkt Initiativen, die synagogale Reformmusik zurück in die Gemeinden bringen wollen. Allerdings funktioniere das nicht, weil die meisten Gemeinden in Deutschland orthodox seien und einen anderen Stil pflegten, ohne Instrumente und ohne gemischten Chor. Und auch in den meisten liberalen Gemeinden hätten die Menschen kaum einen Bezug zur alten deutsch-jüdischen Synagogalmusik. Das Album von Asaf Levitin ordnet sie in einer Mail an den Deutschlandfunk so ein.
2: Was Asaf nun mit seiner Musik anbietet, ist eine Alternative zu diesem Erbe. Es ist etwas Neues. Seine Musik folgt gewissermaßen der neuen jüdischen Reformmusik, wie wir sie aus den USA seit dem Ende des 20. Jahrhunderts kennen. Eingängige und leicht nachsingbare Melodien, die der Ästhetik unserer heutigen Zeit entsprechen, die nicht, wie manche Juden und Jüdinnen hierzulande finden, nach Kirchenmusik klingt, wie etwa die Musik von Lewandowski.
1: Schreibt Sarah Ross, und Louis Lewandowski war einer der bekanntesten Komponisten der jüdischen Reformgemeinden, mit dem Klang großer Orgeln und Chormusik. Ein Lied vom Album mit dem Titel Lecha Dodi wird am Vorabend des Schabbat gesungen. Der Text stammt aus einem mittelalterlichen Gedicht des Rabbi Shlomo Alkabes. In dem Lied begrüßt man den Schabbat wie eine Braut, die zur Tür hereinkommt.

0: Hinter diesem Lied verbirgt sich aber auch eine sehr persönliche Geschichte für Asaf Levitin.
1: Mein Urgroßvater war Chazan in Augsburg und er wurde von den Nazis in ein KZ geschickt und dort ist er auch ermordet worden. Ich habe eine Geschichte, ein Zeugnis gefunden von jemand, der mit ihm im KZ war, in Buchenwald.
0: Auch im KZ versuchte ein Teil der gläubigen Juden einmal im Monat einen Vorabendgottesdienst am Freitagabend zu machen, mit 10 Teilnehmern. Levitins Urgroßvater Josef Sebrak gehörte als Kantor auch dazu.
1: Und dann kam der Tag, wo die SS wollte jeden Tag 5 oder 6 Häftlinge erschießen.
0: Levitins Urgroßvater hatte sich dagegen gewehrt und wurde von den Wächtern zusammengeschlagen. Man brachte ihn schwer verletzt am Freitagabend zurück ins Lager. Dort wollten Juden den Kabbalat Shabbat feiern und Josef Sebrak war für dieses Lied Lecha Dodi zuständig.
1: Ja, wie gesagt, war sehr, sehr verletzt und keiner hat sich getraut, das Lecha Dodi an seiner Stelle zu singen. Und es hat gedauert und dann hat er ganz leise mit völlig gebrochener Stimme das aus sich gebracht und hat es noch geschafft, als sein Schwanengesang zu singen. Und diese Geschichte habe ich erst erfahren, eine Woche nachdem ich dieses Lecha Dodi geschrieben habe. Ich wusste nichts davon. Ich wusste nicht, dass er Kantor war. Ich wusste nicht, wie er ermordet wurde, was mit ihm passiert ist. Und das ist wirklich ein erstaunlicher Zufall, dass es gerade zu diesem Zeitpunkt aus mir kam, ein Lecha Dodi zu schreiben.
0: Asaf Levitin sieht das Lied jetzt als Schlüssel zu seinem Leben und seiner Tätigkeit an. Er ist nicht der erste Kantor in seiner Familie und er ist wieder nach Deutschland zurückgekehrt.
2: Der liberale Kantor und Komponist Asaf Levitin, Mechtelt Klein stellte ihn vor.

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1: Der Klimawandel, die Corona-Krise und spätestens jetzt mit dem Ukraine-Krieg haben Endzeitstimmungen wieder Hochkonjunktur. Die Fantasien blühen vor allem im Netz. In den Blogs und in den Internetforen werden mit steigender Angst Weltuntergangsszenarien beschrieben. Aber diese Art von negativen Prophezeiungen, die das Ende der Welt beschwören, hat es in der Geschichte immer wieder gegeben. Weit verbreitet sind sie besonders unter den evangelikalen Kreisen in den USA. Und der Einmarsch Russlands in die Ukraine hat in diesen Tagen und Wochen die Spekulationen in dem christlich-evangelikalen Milieu angefeuert. Inzwischen hat der Endzeitindex in den USA fast den Höchststand erreicht. Für die Evangelikalen heißt das, die Apokalypse steht kurz bevor und Jesus wird bald zurückkehren. Und bei diesen Endzeit-Fantasien spielt Russland schon lange eine zentrale Rolle. Mehr dazu von Christian Reuter.
2: I believe we're living in the last days. I believe Christ could come back at any moment. There are signs of the times the Bible tells us to be looking for.
3: Er glaube, dass wir in der Endzeit leben, sagt Greg Laurie in einem YouTube-Video. Laurie ist Pastor einer evangelikalen Megakirche in Kalifornien und ehemaliger Berater von Ex-Präsident Trump. Laurie meint, Christus könne jeden Augenblick zurückkehren, denn die Zeichen dafür, wie die Bibel sie beschreibe, würden mehr und mehr eintreten.
2: So this is war on a scale we have not seen in a long time.
3: Als Beispiele nennt er den Krieg in der Ukraine und die Corona-Pandemie. In der Offenbarung des Johannes, dem letzten Buch der Bibel, das oft auch als Apokalypse bezeichnet wird, dort wird das Ende der Welt beschrieben, unter anderem mit Kriegen und Seuchen. Christinnen und Christen, die die Bibel wörtlich auslegen, wie Pastor Greg Laurie, deuten Kriege, Krisen und Katastrophen daher oft als Zeichen für den bevorstehenden Weltuntergang. In der evangelikalen Bewegung in den USA sind solche Stimmen derzeit wieder verstärkt wahrnehmbar. So sagte der Fernsehprediger Pat Robertson im evangelikalen Sender CBN, Russlands Präsident Putin werde zum Einmarsch in die Ukraine gezwungen, und zwar von Gott.
4: He's being compelled by God.
5: Putin ist in die Ukraine einmarschiert, aber sein eigentliches Ziel ist Israel. Gott bereitet sich auf etwas Großartiges vor.
3: Wie viele andere Endzeitprediger auch, bezieht sich Robertson hier auf den Propheten Ezechiel aus dem Alten Testament. Der sagte vorher, dass Israel in der Endzeit von einem Feind aus dem äußersten Norden angegriffen werde. Das biblische Israel setzen Robertson und andere dabei mit dem heutigen Staat Israel gleich. Und der Feind aus dem äußersten Norden, das kann für sie mit einem Blick auf die Landkarte nur Russland sein. Neu sind solche Predigten über das bevorstehende Weltende nicht, erklärt der Religionshistoriker Randall Bormer.
6: In den 1960er und 70er Jahren gab es viele Spekulationen über die Apokalypse. Danach flaute es etwas ab, aber jetzt lebt das apokalyptische Denken wieder auf.
3: Randall Bormer ist Priester der Episkopalkirche und Professor für nordamerikanische Religion am Dartmouth College im US-Bundesstaat New Hampshire. Einer seiner Forschungsschwerpunkte ist die evangelikale Bewegung, in der apokalyptische Zeitdeutungen besonders verbreitet sind.
5: Das Schöne an der Apokalyptik ist, dass man sie immer neu anpassen kann. Du nimmst einfach die Krise, die gerade zur Hand ist, und irgendwo in der Bibel findest du dann Hinweise darauf, dass das Ende aller Tage diesmal wirklich bevorsteht.
3: So war es auch schon nach den Anschlägen vom 11. September 2001 oder zuvor im Kalten Krieg mit seinem atomaren Wettrüsten.
6: It was almost universally agreed among these
5: Damals war man sich in der Szene weitgehend einig, dass Russland bzw. die Sowjetunion der Feind aus dem äußersten Norden ist, von dem die Bibel spricht. Als die Sowjetunion zusammenbrach, ließen diese Spekulationen nach. Aber jetzt sind sie zurück aufgrund der russischen Invasion der Ukraine.
3: Immer wenn von Russland eine Bedrohung ausgehe, spitze man in Endzeitkreisen die Ohren, sagt auch der Autor Zach Hunt.
7: Anytime Russia is on the scene or does some big bold move, ears perk up in end time circles.
3: Hunt ist selbst im konservativen evangelikalen Milieu in den USA aufgewachsen, sagt er. Er hat sich später von der Bewegung abgewandt und ein Buch darüber geschrieben, warum die Endzeittheologie falsch liege. Ihn überrasche es nicht, dass Endzeiterzählungen derzeit wieder Konjunktur haben.
5: Viele Leute, die heute diese Ideen verbreiten, sind während des Kalten Krieges aufgewachsen. Schon als Kinder haben sie gelernt, dass die Sowjetunion der endzeitliche Feind sei, von dem die Bibel spricht. Und jetzt, wo Putin das russische Imperium wieder errichten will, glauben sie, dass die Warnungen ihrer Kindheit sich erfüllen.
3: Das führte dazu, dass auf einer evangelikalen Internetseite der Endzeitindex in die Höhe geschnellt ist. Kurz nach dem russischen Einmarsch erreichte er einen neuen Rekordwert und steht nun sogar höher als nach den 9/11-Anschlägen.
7: So the Rapture Index, I think the best way to think about it is at the Doomsday Clock.
5: Der Endzeitindex ist wie eine Weltuntergangsuhr. Die Macher versuchen damit zu messen, wie nah wir dem biblischen Weltuntergang sind. Sie berücksichtigen dafür zum Beispiel Unruhen, Kriege, Krankheiten und Seuchen. Das sind für sie also zugleich auch hoffnungsvolle Zeichen.
7: Für sie ist es still about hope. You know, it's a weird and sort of perverse relationship, because for them these horrible moments like.
5: Das ist irgendwie verrückt, pervers und bizarr. Aber sie hoffen ja darauf, dass die Welt bald untergeht und sie selbst gerettet werden. Sie glauben, dass Jesus dann zurückkehrt und eine bessere Welt errichtet. Doch dafür müsse eben erstmal großes Unheil passieren.
3: Aktuell steht dieser Endzeitindex bei 188 Punkten. Bedeutet, nur noch 12 Punkte mehr, dann ist Weltuntergang. Zumindest in der Logik der Verantwortlichen. Endzeitgläubige sind in der evangelikalen Bewegung eine Minderheit, schätzen Autor Zach Hunt und Religionshistoriker Randall Bormer. Aber diese Minderheit findet viel Gehör. Und sie ist nicht auf die USA beschränkt. In anderen Ländern gibt es ebenfalls evangelikale Milieus, die für Endzeitprophezeiungen empfänglich sind, auch in Deutschland. Allerdings seien hierzulande in Zusammenhang mit dem Ukraine-Krieg bislang keine Endzeitdeutungen wahrnehmbar, sagen Beobachter der Szene. Im Gegenteil, in manchen evangelikalen Medien wird den Endzeitfantasien aus den USA sogar explizit widersprochen. Dennoch gibt es auch in Deutschland Menschen, die den Ukraine-Krieg als Vorzeichen einer apokalyptischen Katastrophe deuten. Sogenannte Prepper.
8: Die PrepperInnen beschäftigen sich ja sozusagen genauso wie eigentlich auch christliche oder religiöse ApokalyptikerInnen mit der Frage sozusagen, wann ist es soweit oder ist es jetzt soweit?
3: Die Religionswissenschaftlerin Luzi Gott arbeitet an der Universität Göttingen in einem Forschungsprojekt zu Apokalyptik. Sie untersucht die digitale Kommunikation der Prepper-Szene.
8: Ständig stellen sie sich die Frage in Bezug auf verschiedenste Geschehnisse in der Welt, also betreiben da so eine ganz aktive Beobachtung, ob es sich jetzt um ein sogenanntes Shit-Hits-the-Fan-Szenario handelt, also um ein Szenario, in dem tatsächlich der totale Zusammenbruch der gesellschaftlichen Ordnung zu befürchten ist.
3: Ganz ähnlich also wie beim evangelikalen Endzeitindex. In der deutschen Prepper-Szene sei Religion allerdings kaum Thema, im Gegensatz zu den USA.
8: Es gibt ein großes christliches Prepper-Innen-Milieu in den USA. In Deutschland sind das auch eher tatsächlich Randstimmen, dann eher so im Sinne von, dass mal ein Bibelvers zitiert wird. Aber darauf wird dann auch nicht weiter eingegangen. Das heißt, das ist wirklich, spielt eine sehr untergeordnete Rolle tatsächlich in Deutschland.
3: Hier wurde die Apokalypse gewissermaßen säkularisiert. ganz anders als in den USA. Der Ukraine-Krieg sei dort für Endzeitgläubige auch deshalb so bedeutend, meint Autor Zach Hunt, weil das osteuropäische Land für Evangelikale aus den USA ein wichtiges Missionsgebiet sei.
5: Viele Evangelikale sind in den vergangenen Jahren und Jahrzehnten in die Ukraine gereist, kennen Land und Leute. Deshalb zeigen sie echtes Mitgefühl. Und das ist in der Szene nicht oft der Fall, wenn sie Anzeichen der Endzeit zu erkennen meint.
3: Doch neben Mitgefühl lässt sich auch eine andere Emotion wahrnehmen. Denn wer auf das Ende der Welt und Jesu Rückkehr hofft, bei dem kann Krieg auch Euphorie auslösen. Endzeit-Euphorie, wie sie manche Evangelikale derzeit offenbar verstärkt spüren.
1: Der Ukraine-Krieg und die evangelikalen Endzeit-Fantasien in den USA, Christian Röther berichtete.

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1: Ein russisch-orthodoxer Geistlicher sagte gestern hier bei Tag für Tag aus Religion und Gesellschaft im Deutschlandfunk sinngemäß, wir sollten beim Blick auf seine Kirche uns nicht ausschließlich auf die Männerfreundschaft des russischen Präsidenten Putin und des Moskauer Patriarchen Kyrill fixieren. Die russisch-orthodoxe Kirche bestehe auch aus jenen mehr als 500 Geistlichen, die einen Appell unterschrieben haben, den Krieg in der Ukraine zu beenden. Differenzierung. Dafür steht auch Gerhard Feige. Er ist römisch-katholischer Bischof von Magdeburg, ein Mann der klaren Worte, aber auch ein Mann, der sich Sorgen macht über all die Spaltungen in Gesellschaft, Politik, Kirchen. Gerhard Feige ist 1951 geboren in Halle an der Saale. Er war Professor für Ostkirchenkunde an der Uni Erfurt. Besonders die Beziehungen zur Orthodoxie und zu den unierten Ostkirchen faszinieren ihn. Ein Mann, dessen Herz blutet, wenn er über diesen Konflikt nachdenkt. Live am Telefon begrüße ich den Bischof von Magdeburg. Guten Morgen, Herr Feige.
2: Guten Morgen, Herr Mein.
1: Herr Feige, lassen Sie uns mal den Versuch starten, uns in die russisch-orthodoxe Seite hineinzuversetzen. Kann Kyrill nicht anders oder will er nicht anders?
2: Da würde ich sagen, beides. Er kann nicht anders und er will nicht anders, jedenfalls bis jetzt. Das kann nicht anders, erklärt sich darin, dass die Kirche, das Moskauer Patriarchat, vom Staat abhängig ist. Ganz schlimm war das zu Sowjetzeiten. Stalin hatte ja diese Kirche fast ausgerottet. Danach war sie unterdrückt und sie wurde instrumentalisiert. Also ich habe das ja noch erlebt, dass russische Metropoliten dann ins Ausland durften, aber eben die sogenannte Friedenspolitik der Sowjetunion dort vertreten mussten. Nach dem Zerfall der Sowjetunion ist die Kirche sehr stark gefördert worden, gewissermaßen als nationales Bindemittel oder Rückgrat. Beziehungsweise wurde dann so der Hoffnungsträger einer gedemütigten Nation. Und Putin inszeniert sich seitdem eben auch als treuer orthodoxer Christ, zeigt sich mit dem Patriarchen. Das hat eine hohe symbolische Kraft, Religiosität und Nationalstolz kommen da zusammen. Jemand hat mal gesagt, das ist die Kirche des Moskauer Patriarchats, befindet sich wie in einem goldenen Käfig. Dahinter steht eben auch so die byzantinische Auffassung von der Symphonie von Kirche und Staat. Das alles steht im Hintergrund. Und er will nicht anders. Da würde ich sagen, es gibt für diese kriegerischen Auseinandersetzungen einen weltanschaulichen Hintergrund auch. Man muss das mit Vorsicht betrachten. Sie haben ja auch von Differenzierung gesprochen. Aber er steht im Hintergrund. Und ich nenne nur mal ein paar Beispiele. Das eine ist so die Vorstellung vom dritten Rom, die so im Mittelalter vertreten ist. Das erste Rom ist vom Glauben abgefallen. Das zweite Rom, Konstantinopel, ist zerstört worden durch feindliche Mächte. Und nun gibt es noch das dritte Rom, das ist Moskau. Und es gibt kein weiteres Rom. Das heißt, da sind messianische Züge mit im Hintergrund.
1: Also er kann und will nicht anders. Wir können uns ja auch mal einzelne Äußerungen von Kyrill genauer anschauen. Er redet von Werten, er redet von Verstößen gegen die Gesetze Gottes, von Kräften des Bösen, die nach der Weltherrschaft streben. All dies nach dem Beginn des Krieges. Und also der Westen wolle Russland Gay-Paraden aufzwingen. Er redet von einem mythischen Kampf gegen das Böse. Also dieser Mann ist ja nun mal wie Sie Theologe und in Amt und Würden. Sie müssten also besser verstehen, was Kyrill meint, als wir Durchschnittsmenschen. Wie deuten Sie Ihren Kollegen an diesen Punkten?
2: Ja, Theologen leben auch in einem bestimmten gesellschaftlichen Kontext und in einer bestimmten Geschichte. Und der ist eher auch gewissermaßen verhaftet. Ich will nicht sagen, dass das Moskauer Patriarchat insgesamt sich noch in einer Vormoderne befindet, das nicht. Aber die Aufklärung hat also noch nicht in der Radikalität gegriffen, wie das jetzt also in unseren Bereichen da ist. Und so gibt es so die Vorstellung vom heiligen Russland, dass die Hüterin der wahren traditionellen Werte ist gegen einen dekadenten Westen Und da sind es eben die liberalen Demokratien, da sind es die pluralen Lebensformen, in denen man eigentlich einen Niedergang sieht. Und man versteht sich so im Kampf der Guten gegen die bösen Mächte. Ich habe da so ein markantes Beispiel. Es gibt ja den Spruch Ex Oriente Lux, also aus dem Osten kommt das Licht. Spötter haben dann noch hinzugefügt Et Ex Occidente Luxus. Aus dem Westen kommt der Luxus. Also das sind so Klischees natürlich, aber untergründig wirken die irgendwie mit. Und die Ukraine steht eben von ihrer Geschichte her, von ihrer Kultur her gewissermaßen zwischen Ost und West. Sie schaut also sehr stark nach Europa und auf der anderen Seite ist sie aber eben auch durch das orthodoxe Christentum, also das östliche Christentum, mitgeprägt.
1: Es gibt ja durchaus auch radikale US-Evangelikale, die sich mit radikalen Russisch-Orthodoxen in einem Netzwerk mit viel Geld für traditionelle Familienwerte einsetzen. Nicht nur im Christentum, auch im Islam und Judentum gibt es Strömungen, die solche Gesellschaftsbilder vertreten, die sie dann selbst als konservativ bezeichnen würden. Das gibt's auch in der katholischen Kirche. Wo positionieren Sie sich?
2: Also für mich bedeutet Christentum Glaube und Vernunft. Und wichtig ist eben auch, dass das Christentum ist eine geschichtliche Religion, ereignet sich auch in Geschichte. Und das heißt, von Anfang an inkulturisiert sich das Evangelium in die verschiedenen Kulturkreise und es beeinflusst die Kulturkreise. Und so gibt es auch im Christentum eine Entwicklung, eine Auseinandersetzung mit der jeweiligen Zeit. Und wir haben das Zweite Vatikanische Konzil hinter uns, Anfang der 60er Jahre, das also die Tür weit zur Welt auch aufgestoßen hat und das Evangelium im Lichte der neueren Entwicklungen sieht. Und da gibt es immer wieder Kräfte, die zurückfallen. Ich meine nicht konservative Leute. Das muss in der Kirche alles möglich sein. Katholizität ist weit. Aber es gibt reaktionäre und traditionalistische Kräfte, die eben bestimmte Entwicklungen ganz einfach leugnen. Und ich würde mal sagen, es gibt in der Geschichtswissenschaft den Begriff inzwischen der erfundenen Tradition, die sich da vergnügen und meinen, es sei immer alles so schon gewesen, wie sie es sich vorstellen. Und mich verwundert dann sehr oder befremdet sehr stark, wenn das auch noch mit einer gewissen Aggressivität vorgetragen wird, mit Hetze und Hass. Und ich kann ein Lied davon singen, dass ich solche Mails also auch bekomme.
1: Kommen wir nochmal zurück auf die Äußerungen von Kyrill seit dem Beginn dieses Angriffskrieges. Sie haben jüngst wörtlich gesagt, Zitat, es darf keine offene oder indirekte Unterstützung oder Legitimierung des russischen Krieges durch religiöse Akteure geben. Zitat Ende. Was Kyrill in den vergangenen Tagen tut, ist aber genau das, oder?
2: Ja, und das befremdet mich eben. Dass er also noch nicht mal in den Mund nimmt, dass es ein Krieg ist, sondern darum herumredet, natürlich auch für den Frieden eintritt. Aber ich weiß eben nicht, was für einen Frieden er meint. Es hat ja gestern, so habe ich gehört und gelesen, ein Telefonat zwischen Papst Franziskus und ihm gegeben.
1: Eine Videoschalte.
2: Oder eine Videoschaltung. Und da haben natürlich beide beteuert, dass sie für den Frieden sind. Aber das erinnert mich eben auch an frühere Zeiten vor 1989, wo das so ein Zauberwort war, was alle in den Mund nehmen mussten, für den Frieden zu sein. Und es wurde sehr Unterschiedliches darunter verstanden.
1: Aber man hat sich wohl auch darauf verständigen können, dass es jetzt darum gehe, nicht die Sprache der Politik zu sprechen, sondern die Sprache Jesu. Nicht die Sprache der Politik sprechen, das dürfte man im Kreml dann auch wiederum nicht so gerne hören. Vielleicht ist das ein erster Ansatz.
2: Ich hoffe, dass es ein erster Ansatz ist und dass es auf diesem Weg weitergehen kann. Manchmal heißt es ja, dass Religionen eher den Frieden stören und zu Gewalt aufrufen und Intoleranz. auf der anderen Seite sind aber auch Religionen Möglichkeiten, auf anderem Weg den Frieden zu schaffen. Und darauf setze ich eben auch sehr stark, dass es gelingen möge, dass also Religion nicht vom Eigeninteresse heraus, sondern eben um des Wohls und Heils der Menschen willen sich dafür einsetzen können und eben ihre Vertreter auch dafür kämpfen.
1: Aber ich gieße da jetzt mal ein bisschen Wasser in den Wein. Also ich nenne ein Beispiel für die Störung des Friedens durch einen Kirchenvertreter. Also am Sonntag noch hat der Moskauer Patriarch Kyrill einem hochrangigen Militär eine Ikone überreicht. Dann hat der sich bedankt und gesagt, diese Ikone werde den Soldaten in der Ukraine zum Sieg helfen. Also auch wenn ich hier gerne neutral bleibe, aber als jemand, der Ikonen liebt, wird mir da übel.
2: Ja, ich habe das auch mitbekommen und das löst natürlich Assoziationen aus an Vorwürfe, die wir uns heute immer noch anhören können, dass im Zweiten Weltkrieg eben Waffen gesegnet wurden. Das darf und kann nicht sein. Also dafür habe ich auch keinerlei Verständnis, wenn Religion oder religiöse Gegenstände in dieser Weise instrumentalisiert werden.
1: Könnte sein, dass alle Kirchen in eine Art Mithaftung geraten für das, was dieser Patriarch da gerade zu verantworten hat?
2: Da würde ich eben doch wieder stärker differenzieren. Es scheint also eine sehr singuläre Rolle zu sein, die er hier spielt. Und ich meine jedenfalls, dass andere Kirchenvertreter da sich anders positionieren und mit einer anderen Haltung daran gehen. Und Sie hatten es ja erwähnt, es gibt also in der russischen orthodoxen Kirche des Moskauer Patriarchats selber also einen enormen Widerstand gegen diese Haltung und vor allem in der Ukraine selbst, denn da ist es ja die ukrainische orthodoxe Kirche, die zum Moskauer Patriarchat gehört, neben der anderen orthodoxen Kirche der Ukraine, die 2018-19 durch das ökumenische Patriarchat anerkannt worden ist. Und selbst in der zu Moskau gehörenden Kirche wächst der Widerstand gegen den Patriarchen. Der dortige Metropolit Onufri hat sich also klar für die Ukraine bekannt und für die Sicherheit und gegen den Frieden und gegen solche Töne, die aus Moskau kommen.
1: Nun sind Sie Bischof von Magdeburg und kein Kurienkardinal, Herr Feige. Aber lassen Sie uns auf das eingehen, was der Bürgermeister von Kiew, Vitali Klitschko, vorgeschlagen hat. Dalai Lama und Papst und Oberrabbiner und hochrangige Imame sollten nach Kiew kommen. Am Dienstag dann ist ein Brief bekannt geworden, in dem Klitschko den Papst nochmals eingeladen hat. Der Vatikan hat den Eingang dieses Briefes bestätigt, was wohl bedeutet, wie Vatikan-Insider sagen, dass das Staatssekretariat, also quasi das Außenministerium des Heiligen Stuhls, das bearbeitet. Also jetzt reisen oder nicht reisen? Beschreiben Sie doch mal aus Ihrer Sicht diese Gratwanderung.
2: Ja, der Papst liebt eigentlich symbolhafte Handlungen und er hat keine Angst, auch in Krisengebiete zu reisen. Das hat sich in der Vergangenheit gezeigt und er bewegt durch solche Zeichen auch etwas. Aber auf der anderen Seite hält er sich auch manchmal zurück, um diplomatische Möglichkeiten, die vielleicht mehr Erfolg versprechen, nicht zu gefährden. Also das ist tatsächlich eine Gratwanderung und in der Vergangenheit war auch das kirchliche Verhältnis Moskau-Rom nicht unbedingt leicht, anders als zwischen Rom und Konstantinopel. Und von daher, ich kann mich jetzt nicht in ihn und die Kurie hineinversetzen, was da zurzeit also gedacht wird.
1: Aber zu den Fakten zurück. Also mir scheint, dass Papst Franziskus in seiner Wortwahl schärfer geworden ist. Welche Entwicklung beobachten Sie?
2: Ja, er hat sich erst deutlicher zurückgehalten, aber eben auch den Krieg beim Namen genannt. Also das ja. Und das Leid der Menschen, das geht ihm zu Herzen, das kann er nicht verschweigen, auch nicht zugunsten anderer Interessen. Da tritt er immer für ein. Aber in der Politik hat er sich auch schon deutlich geäußert. Also ich weiß tatsächlich nicht, was ihn momentan also bewegt. nicht noch schärfer zu sein.
1: Sie würden noch schärfer sein.
2: Ja.
1: Aber Sie sind ja kein Papst.
2: Nein, aber ich habe mich, glaube ich, deutlich genug schon geäußert.
1: Gerhard Feige, Bischof von Magdeburg und Vorsitzender der Ökumene-Kommission der Deutschen Bischofskonferenz im Deutschlandfunk in der Sendung Tag für Tag. Herr Feige, was weitgehend übersehen wird, es gibt ja in der Ukraine neben der Orthodoxie auch eine Kirche, die Ihnen deutlich näher steht, die griechisch-katholische Kirche der Ukraine. Die ist mit Rom uniert, ist also mit dem römisch-katholischen Papst verbunden, feiert aber den ostkirchlichen byzantinischen Ritus. Also diese Kirche, die wäre ja eigentlich die perfekte Mittlerin zwischen Ost und West.
2: Das kann ich nicht so sehen. Also sie liegt mir sehr am Herzen. Ich habe 1996 mal mit Studierenden aus Erfurt ein Blog-Seminar über ihre Geschichte vor Ort veranstaltet, also in Lüff, Lemberg. Das war damals anlässlich 400 Jahre Union und 40 Jahre Auflösung dieser Kirche. Und da sind wir schon bei den Problemen. Diese Kirche hat eine leidvolle Geschichte. Sie ist also einerseits nach ihrer Gründung in der katholischen Kirche nie so richtig voll anerkannt gewesen, nur eben in zweiter Linie. Und sie ist dann, wenn das Russische Reich sich wieder ausdehnte, immer wieder zurückgeführt worden zwangsweise in die Orthodoxie. Zuletzt also ganz massiv 1946 in der Westukraine durch eine inszenierte Scheinsynode unter Stalin. Danach hat sie Jahrzehnte im Untergrund überlebt, beziehungsweise im Ausland. Und das ist immer noch traumatisch. Also vorhanden, dieses Trauma der Liquidierung und jetzt auch der Befürchtung, wenn Russland seine Macht auf die Ukraine weiter ausdehnt, dass es vielleicht wieder dazu kommen könnte, dass sie also aufgelöst würde. Der Großerzbischof Schewtschuk hat Ähnliches neulich schon einmal gesagt. Und zum anderen ist sie ein Dorn im Auge des Moskauer Patriarchats. Das heißt, Moskau hat immer auf diese griechisch-katholischen oder auf diese unierten, böse gewissermaßen herabgeschaut. Sie sind gewissermaßen für sie Abtrünnige. Und darum waren sie also auch immer so der Zankapfel im Hinblick auf die Ökumene zwischen Moskau und Rom.
1: Dann vermute ich mal, dass diese griechisch-katholische ukrainische Kirche sehr stark mit dem Widerstand verbunden ist.
2: Ja, sie ist sehr stark, sie identifiziert sich sehr stark mit der Ukraine. Aber da ist sie eben nicht die einzige, sondern das sind auch die beiden anderen gegenwärtigen orthodoxen Kirchen selbst, die zum Moskauer Patriarchat gehört. Die Ukraine ist ihre Heimat und die lieben sie und verteidigen sie auch.
1: Wenn wir unser Gespräch jetzt mal Revue passieren lassen, von dem Versuch, Patriarch Kyrill zu verstehen, über die Reaktionen in Rom bis hin zu den ukrainischen Kirchen, was können wir mal als Zwischenstand lernen aus diesem Blutvergießen?
2: Dass Religion eben in solchen Konflikten durchaus eine Rolle spielt, dass man auch gut selbstkritisch unterscheiden müsste zwischen Mythos und einer historisch-kritischen Wahrheit und dass die Botschaft des Evangeliums eigentlich stärker uns ergreifen müsste als alle nationalen Interessen.
1: Es kann ja im Moment vor allem nur darum gehen, dieses Blutvergießen zu beenden. Die russische Armee bombardiert Wohnhäuser, Kliniken und Rettungskonvois. US-Präsident Biden bezeichnet Putin als Kriegsverbrecher. Nun sind Sie kein Völkerrechtler, aber als Theologe. Wie würden Sie die russische Vorgehensweise aus ethischer Perspektive bezeichnen?
2: Für mich ist das ein Angriffskrieg und eigentlich menschlich nicht zu verantworten.
1: Die katholische Soziallehre ist in diesem Punkt ja auch eindeutig. Wer angegriffen wird, darf sich verteidigen. Gebietet es sich, dass Kirchen sich auf die Seite der Opfer stellen, also Partei ergreifen für die Ukraine?
2: Auf jeden Fall. Wir haben ja auch eine Entwicklung hinter uns, gewissermaßen vom gerechten Krieg, der Vorstellung, dass es einen gerechten Krieg geben kann, zur Vorstellung von einem gerechten Frieden. Und da beziehen wir eindeutig die Position der Opfer.
1: Wie sehr besorgen Sie diese Drohung des russischen Diktators, sage ich mal, mit seinen Nuklearwaffen?
2: Ja, das ist, das geht mir schon auch nahe. Die Befürchtung, dass es dazu zu einer solchen Eskalation kommen kann, ist durchaus gegeben. Und ich muss sagen, ich bin ja 6 Jahre nach dem Zweiten Weltkrieg geboren und mir ist erst in den letzten Jahren so richtig bewusst geworden, dass ich ein Nachkriegskind bin und noch geprägt durch den Krieg, den ich selber gar nicht erlebt habe. Und von daher löst dieser Krieg, den Russland gegen die Ukraine führt, in mir also auch innerlich Bewegung aus. Ich will nicht von Traumata sprechen, aber das ist nicht vergessen. Und den Eindruck habe ich eben auch von meiner Umgebung, dass bei vielen auf einmal diese Erinnerungen wieder hochkommen.
1: Zumal Sie als katholischer Priester in der DDR nun sicherlich nicht ein ganz großer Freund des Sowjetkommunismus waren und der KGB Agent Putin in der Nachbarschaft zeitweise weilte. Also das muss auch fast traumatisch sein.
2: Ja gut, ich habe damals Putin nicht kennengelernt. Nein. Aber ich muss sagen, ich habe ihn durchaus mal so im Abstand von 100 Metern schon gesehen. Im Rahmen des St. Petersburger Dialoges, wo es also am Rande dann immer auch Regierungstreffen gab. Aber ich werde an diese Zeiten tatsächlich erinnert und ich hatte gehofft, sie wären vorbei.
1: Zum Schluss, Ihre Hoffnung für die kommenden Wochen?
2: Ich hoffe, dass es möglichst schnell zu einem Waffenstillstand kommt, dass man an den Verhandlungstisch zurückkehrt und dass also dieser Krieg nicht weiter eskaliert und noch auf andere Gebiete übergreift. Und dass viele Menschen also Schutz finden und auch möglichst bald wieder in ihre Heimat zurückkehren können.
1: Gerhard Feige, Bischof von Magdeburg und Vorsitzender der Ökumene-Kommission der Deutschen Bischofskonferenz. Vielen Dank für Ihre offenen, auch für Ihre persönlichen Worte und vielen Dank für das Gespräch.
2: Ich danke Ihnen auch.

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1: Nach 2 Jahren Corona-Pandemie werden in diesem Jahr wieder in Jerusalem an den Gottesdiensten, Zeremonien und Veranstaltungen viele christliche Touristen teilnehmen. Bereits vorgestern nahmen tausende Pilger aus aller Welt an der traditionsreichen Palmsonntagsprozession teil. Für sie hat es einen besonderen Reiz, an den Kar- und Ostertagen die Feste dort zu begehen, wo sich der Überlieferung nach wichtige Ereignisse zugetragen haben sollen. Zum Beispiel am Berg Zion. Nach der christlichen Tradition ist das der Ort, die biblische Stätte, an dem Jesus das letzte Abendmahl abgehalten hat. Und dort auf dem Berg Zion untersucht seit 2015 das Deutsche Evangelische Institut für Altertumswissenschaften in Jerusalem das Areal am Rande der ummauerten Altstadt, zu dem auch der anglikanisch-preußische Zionsfriedhof gehört. Zusammen mit der israelischen Antikenbehörde haben die deutschen Archäologinnen und Archäologen ihre Arbeit auch während der Corona-Zeit fortgesetzt. Mein Kollege Wolfram Nagel über die Ausgrabungen am Berg Zion.
2: Das ist wirklich zentral, wenn Sie überlegen, dass die Frage immer ist, wo war denn Jerusalem? Wie groß war Jerusalem? War jetzt der Zionsberg, der in der Bibel so häufig vorkommt, war der Teil Jerusalems, lag er außerhalb Jerusalems?
3: Erzählt Selma Dorn, Mitarbeiterin des Deutschen Evangelischen Instituts für Altertumswissenschaften im Heiligen Land, kurz DEI. Und Katja Söhneken, eine der leitenden Archäologinnen, ergänzt.
4: Wir sind schon ein bisschen stolz, dass wir das einzige ausländische Institut sind, was durch die ganzen Corona-Zeiten hindurch einfach hier war und auch gearbeitet hat.
3: Der Berg Zion ist bis heute einer der zentralen Orte biblischer Archäologie. Schon immer hat dieser Ort die Altertumswissenschaftler angezogen. Etwa Samuel Gobert, der evangelische Missionar und Bischof, leitete bis zu seinem Tod im Jahre 1879 das nur wenige Jahrzehnte bestehende anglikanisch-preußische Bistum in Jerusalem. Oder den Stadtplaner und Altertumsforscher Konrad Schick. Beide liegen auf dem Zionsberg begraben, auf dem Zionsfriedhof. Erst im Januar feierte Jerusalem seinen 200. Geburtstag.
4: Ja, ich meine, das Jubiläum ist natürlich ein besonderer Anlass, sich zu erinnern, welche großartigen Gestalten der Geschichte man in Jerusalem hat. Und gerade Konrad Schick, der hier auf dem preußisch-anglikanischen Friedhof beerdigt liegt, war einer der letzten Forscher, der wirklich von Vertretern aller drei Religionen hoch geschätzt und geehrt war und der quasi der erste Stadtarchäologe war und hier in jede Baugrube geschaut hat und als einziger noch unter dem Tempelberg in die Tunnel rein durfte. Und wie gesagt, zu seiner Beerdigung kamen Vertreter aller Religionen und ich glaube, das wäre heute schwer zu schaffen, dieses Ansehen, diesen Respekt bei allen Seiten zu bekommen.
3: Und immer noch bauen die Archäologen des 21. Jahrhunderts auf der Arbeit ihrer Vorgänger auf, manchmal um deren Thesen zu bestätigen, manchmal um sie zu widerlegen. Zum Beispiel Bargil Pixner, Hobbyarchäologe und Mönch in der Dormitio-Abtei, einem Benediktinerkloster auf dem Berg Zion. Pixner glaubte vor gut 40 Jahren bei seiner Suche nach Spuren Jesu hier eine frühchristliche Siedlung entdeckt zu haben. Bestätigt fühlte er sich durch den Fund des sogenannten Essener-Tors unterhalb des Friedhofs. Die Essener galten als streng religiöse jüdische Gemeinschaft, die unter anderem in Qumran lebte, berühmt geworden durch die dort gefundenen antiken Schriftrollen. Mit den Essenern wird auch Johannes der Täufer in Verbindung gebracht. Seit 2015 haben Archäologen des DEI das Areal erneut freigelegt. Bei Grabungen fanden sie weitere Reste von Stadtmauern und eben auch ein Tor. Über diese Ausgrabung schreibt die junge Archäologin Jennifer Zimny derzeit ihre Doktorarbeit.
5: Also hier sehen wir diese beiden Mauern. Das ist die hasmonäische Stadtmauer, da sehen wir die späthellenistische Stadtmauer, also eigentlich die ersten architektonischen Reste, die wir wirklich auf dem Zionsberg finden können. Und hier die richtig große Mauer, die sehen wir, das ist schon die byzantinische Stadtmauer mit diesem byzantinischen Stadttor.
3: Entstanden in der Spätantike, also nach Zerstörung Jerusalems durch die Römer. Unter der deutlich erkennbaren byzantinischen Torschwelle befinden sich Steine eines älteren Tors. Möglicherweise gehören sie tatsächlich zum Essener Tor, das der jüdisch-römische Geschichtsschreiber Flavius Josephus beschrieben hat.
5: Über das Essener Tor wird natürlich heftig diskutiert in der ganzen archäologischen Fachwelt, weil natürlich möchte es jeder für sich beanspruchen. Vermutlich haben wir es hier, weil hier ist der einzige Teil an der ganzen Stadtmauer, wo die Stadtmauer wirklich Richtung Osten abknickt. Aber genau sagen kann man es natürlich trotzdem nicht.
3: Während der Corona-Zeit gruben die Archäologen des DEI tiefer. Dabei konnten sie eine wichtige Annahme Pixners widerlegen. Der Benediktinermönch glaubte nämlich, hier am Hang des Zionsberges sogar Belege einer eisenzeitlichen Stadtmauer entdeckt zu haben, also einer Mauer aus der Zeit König Hiskias 800 Jahre vor Christus, wie sie im Alten Testament beschrieben wird. Hiskia von Juda hatte die von König David gegründete Stadt östlich des Zionsberges erweitern und sogar einen 500 Meter langen Tunnel zur Wasserversorgung in den Fels treiben lassen, den man in der nahen Davidstadt durchwarten kann.
5: Wir wissen ja, dass die Stadt Jerusalem auf dem Südosthügel entstanden ist und sich dann irgendwie weiter Richtung Westen entwickelt hat. Und eben diese Stadtmauer meinte Bagi Pixner entdeckt zu haben.
3: Doch diesen Mythos haben die deutschen Archäologen entzaubert. Die wenigen unterhalb des Zionsfriedhofs gefundenen eisenzeitlichen Scherben stammen vermutlich von Weiden und Feldern außerhalb der biblischen Davidstadt. Ummauert wurde der Zionsberg also erst sehr viel später, erklärt Jennifer Zimny.
5: Aber wir haben dann zusätzlich zur Stadtmauer, zum Stadttor, auch noch die weitere Innenstadtbebauung ausgegraben. Zum Beispiel eine frührömische Straße, die vom Tor ins Stadtinnere läuft, byzantinische Häuser, die auf diese Straße teilweise gebaut haben. Also eigentlich die Schnittstelle von Stadteingang zum innerstädtischen Leben.
3: Wahrscheinlich könnte man viele weitere Mauern am Zionsberg finden, wie überall in Jerusalem, sagt Archäologin Katja Söhnecken. Solche Ausgrabungen öffnen immer nur ein kleines Fenster in die Siedlungsgeschichte. Aber nach und nach ergibt sich ein Gesamtbild. Schmale Stufen führen vom Friedhof auf eine Terrasse. Rundbögen überspannen zwei begehbare, miteinander verbundene Mikwen. Das sind jüdische Ritualbäder. Frühere Bewohner haben sie wie Zisternen in den Fels gehauen. Die ausgetretenen Kalksteinstufen erzählen, dass der Zionsberg in der Zeit der hasmonäischen Hohepriester und König Herodes bewohnt war. Unter Leitung des DEI wurden sie restauriert und für Besucher zugänglich gemacht.
4: Und wir haben natürlich

0: Berg oder die Himmelfahrtskirche auf dem Ölberg. Und auch wenn die Arbeit ihrer Vorgänger wichtig ist und bleibt, seitdem habe sich die Zielstellung der biblischen Archäologie doch grundlegend verändert, sagt die Wissenschaftlerin mit Blick auf die freigelegten Steine.
1: Die biblische Archäologie, für die wir einstehen, die hat mit der biblischen Archäologie in ihren Anfängen vor 125 Jahren nicht mehr viel zu tun oder vor 150. Wir machen uns nicht mehr auf die Suche, Beweise gegen den Unglauben zu finden und die Bibel zu belegen oder zu widerlegen. Natürlich gibt es noch Kollegen, die genau in diesem Spannungsfeld arbeiten und sagen, wir wollen das beweisen, wir wollen das widerlegen, aber wir sagen, wir sind Archäologie nach den besten Standards der vorderasiatischen Archäologie und wir finden, was wir finden und interpretieren das anhand der Quellen, die wir haben und da ist die Bibel eine Hauptquelle, aber eben nicht die einzige und auch nicht die, die wir für wahr oder falsch erachten müssen.
0: Da arbeitet das DEI nicht nur mit der israelischen Antikenbehörde eng zusammen. Neuerdings gäbe es auch eine enge Kooperation mit der Hebräischen Universität. Mitunter kämen unter meterdicken Erdschichten auch ganz andere Dinge zutage als erwartet, berichtet Katja Söhnicken. Das erlebten die Archäologen bei einer Grabungskampagne im Garten eben jener Domitio-Abtei des Mönchs Bargil Pixner. Sie suchten dort im vergangenen Jahr nach der sogenannten Ayyubidischen Mauer, gebaut nach der Rückeroberung Jerusalems durch die Muslime. Diese Mauer fanden sie nicht.
1: Dafür kam eine kleine Sensation ans Tageslicht, nämlich eine Mauer aus dem 12., vielleicht sogar schon aus dem 11. Jahrhundert, aus der Kreuzfahrerzeit, die 3,20 Meter breit ist und die Hagia Sion ummauert hat. Wir wissen aus den Quellen, dass es da eine Festung gab oder eine Ummauerung dieser heiligen Kirche, also dieser besonders wichtigen Kirche. Die war bislang aber noch nicht bewiesen. Und wir machen uns jetzt im nächsten Jahr nochmal auf die Suche, genau diese Ummauerung näher zu erkunden, um dann auch Rückschlüsse auf die Ausdehnung der Hagia Sion in der Kreuzfahrerzeit zu finden.
0: Auch mit Hilfe geophysikalischer Methoden würden flache Bereiche des Zionsbergs wie der Zionsfriedhof oder der griechische Garten weiter untersucht, sagt Archäologin Katja Söhnicken. Bei kleineren Kampagnen waren die Archäologen hier bereits auf Zeugnisse der römisch-byzantinischen Geschichte in den ersten Jahrhunderten nach Christus gestoßen.
1: Und dort wurden Reste einer römisch-byzantinischen Villa gefunden mit einem wunderschönen Fußbodenmosaik. Aber um das zu schützen, mussten wir es wieder verfüllen. Sollten wir da etwas finden, haben wir die Erlaubnis vom griechischen Patriarchen auch auszugraben. Der wäre sogar bereit, einzelne Gräber umzubetten, damit wir uns da auf die Spurensuche begeben können. Also da ist die Kooperation wirklich großartig und hätte nicht gedacht, dass es da einmal eine so interreligiöse gemeinsame Interessensvertretung gibt.
2: Wolfram Nagel über die archäologischen Ausgrabungen am Berg Zion.
3: Der Erweckungssender. Erlösung, Entlösung, endlich am Ziel. Hallo liebe Hörer des Erweckungssenders. Mein Glaubensbruder Volker ist spontan hier vorbeigeschneit. Volker der Widersprüchliche. Erst hat er mich genötigt, für diese Begriffe, die ich gerade eben gesagt habe, Musik rauszusuchen. Und er wollte Brainstorming und er hat nicht aufgehört. 3 Tage lang eigentlich mich zu nerven damit und jetzt ist er da und jetzt sagt er, nee, lass uns das mal in 4 Wochen machen. Die neue Radiosendung, die braucht noch, die muss noch werden. Und ich hatte mich erst darauf eingelassen, Volker, und habe dann diese Begriffe auf mich wirken lassen und deswegen auch Musik rausgesucht, die Musik haben wir schon. Und während ich da so drüber eben da recherchierte bei der Musik, da dachte ich mir so, wenn der Volker da darauf so besteht, wenn er da so insistiert, wie man mit einem Fremdwort sagt, vielleicht hat es was zu bedeuten, denn der Volker ist ja ein Prophet, ne? Nur ist es ein bisschen wunderlich, dass er jetzt auf einmal, jetzt willst du nicht oder so, du zierst dich, du lässt dich gerne bitten, ne? Herzlich willkommen, Volker.
4: Eigentlich muss etwas geboren werden, eine Sendung muss geboren werden. Das ist
3: ja, die ist, glaube ich, schon in dir drinne. Ja, die muss jetzt nur sichtbar werden. Das ist das verborgene Reich Gottes. Das ist,
4: Wie bei einer Frau, wenn sie ein Kind gebärt.
3: Ja, guck mal, hast du einen dicken Bauch? Mal gucken. Ja, da ist ein bisschen dick der Bauch. Vielleicht ist es ja schon soweit. Wir haben eben noch eine Radiosendung gehört, eine Sendung vom Deutschlandfunk, die hast du mitgebracht. Da hat mal wieder Andreas Mein ein Interview gemacht mit einem Professor aus Wien, ein Theologe, Und der redet über viele gute Dinge, hat er da gesagt.
4: In

0: unbarmherziger Zeit.
1: Ja, der Titel ist eigentlich da gar nicht so wegweisend, oder er redet hier, was hat er gesagt? Er hat mal das Christentum eingedampft, wurde gesagt. Also dass man das Christentum mal für Anfänger quasi in eine Zusammenfassung bringt. Da hat er 144-seitiges Büchlein drüber geschrieben. Und da hat er wirklich viele vernünftige Sachen gesagt. Und auch aus dem, was dort in dem Gespräch zwischen diesem Andreas Mein und dem Herrn Körten, glaube ich, so hieß er, ne? Gesagt wurde, das war eigentlich eine komplette Vorbereitung für Erweckung, was der Professor Körten da erzählt. Er hat alles, was das Christentum, was Jesus anbelangt, richtig beschrieben, nur hat er keinen zündenden Funken überspringen lassen. Das bleibt schwach und kraftlos, was er da sagt. Er sagt am Ende eben, wir können das alles nur klarstellen und am Ende muss der Heilige Geist wirken. Ne? Volker.
0: Ja. Solution. Erlösung ist nah.
1: Ist das so?
0: Fängt schon.
1: Ja, wie gesagt, also als du mich da, du hast mich circa 3 Tage lang hast du geeiert. Stefan, wir machen eine Sendung über Erlösung, Endlösung und Final Destination, Final Solution. Ich hatte mich ein bisschen auch an den Begriff Endlösung gestört, den du da benutztest, weil der ist ja in Deutschland doch sehr negativ behaftet. Da geht es ja dann um den, ne, so haben die Nazis die haben die Endlösung der Judenfrage so benannt. Und das war die Ausrottung der jüdischen, aller Juden. Das war ja damit. Naja, insgesamt, die wollten weltweit alle Juden umbringen. Das war, ne, das war der.
0: Die Nazis.
1: Das war ja die Rache des Satans an dem, das könnt ihr in der Offenbarung nachlesen, warum der Drache die Frau verfolgt, die das Kind geboren hat. Das steht in der Offenbarung, können wir vielleicht nachher mal vorlesen. Deswegen habe ich, also der Begriff ist ja wirklich belastet, versteht ihn also bitte nicht in der Art und Weise, liebe Hörer. Denn Volker hat.
0: Endlösung heißt ja auch damals die Indianer im 16., 17. Jahrhundert in Amerika, die wollten auch eine Endlösung haben, die Amerikaner, die von England eingewandert sind.
1: Also auch da sagst du, da wurde der Begriff schon so verwendet. Heute ist
0: die
1: ja.
0: Die wollten dann Endlösungen machen, die haben das Land besetzt, die Prärie mit den Büffeln, und dann müssten die natürlich irgendwie Indianer loswerden. Und haben es auch fast alle Indianer umgebracht. Eine Endlösung. Also überall, wo Gewalt herrscht, da wird irgendeine andere Rasse niedergemetzelt.
1: Aber am Ende
0: auf die falsche Rasse.
1: Naja, wir sollen gar keine Rassen niedergemetzelt werden, da wollen wir nicht so aufrufen. Wir wollen den Begriff, heute haben wir ja den Begriff.
0: Aber in Christus gibt es keine Rassen mehr, es gibt nur noch Christen, die für dich Barmherzigkeit.
1: In Christus sind wir alle eins, also da ist nicht mehr Jude oder Heide, sondern wir sind alle, ist Christus in uns.
0: Die Offenbarung muss aber kommen dann.
1: Die Offenbarung muss kommen. So, wollen wir also hoffen, dass durch das heutige Gespräch von uns beiden hier vor den Mikrofonen wir mehr positive Inhalte in diese drei Begriffe legen. Erlösung, Entlösung und endlich am Ziel. Das ist als Frage gemeint. Und da gibt es gleich mehr von. Entsorgung, ne? Entsorgung. Kennst du heute? Heute ist es ein Entsorgungspark. Das war früher die Mülldeponie, ne?
0: Entsorgungsunternehmen.
1: Entsorgungspark, ja. Entsorgung, ne? Und so in diesem Sinne wollen wir jetzt das nicht auf irgendwelche Menschen verstanden sehen, den, wenn wir hier also unsere Sendung überschreiben mit Erlösung, Entlösung, endlich am Ziel, sondern ich habe irgendwo die Vermutung, dass du darauf so bestehst, diese Sendung zu machen und so zu benennen, weil da irgendwas in dir schlummert, in dieser Hoffnung, dass wir endlich ans Ziel kommen, Volker. Und dass damit ist verbunden unsere Erlösung, weil wir sind ja nur auf Hoffnung. Wie heißt das in der Bibel? Wir sind nur auf Hoffnung hin erlöst. Wir haben eine Anzahlung bekommen, den Geist. Ja, wir sind. Ja, ja.
0: Hat der Professor aus Wien gesagt.
1: Ja. Und ist diese, darf ich der Stefan Grund zur Hoffnung haben, dass du uns in dieser Hinsicht etwas mitteilen möchtest? Ja, ist die Wiederkehr des Messias steht sie doch nun bevor. Volker, bringst du Hoffnung wieder mal mit? Weil es ist ja irgendwie unsere irdischen Hoffnungen haben uns zerschlagen. Wir warten auf eine ich persönlich warte auf eine Wiedervereinigung mit unserer alten Gemeinde. Da hatte ich einen Anlauf unternommen mit einer Abspaltung von dort, mit dem Thomas Hansche. Gott ist Liebe heißt die neue Gemeinde. Wenn ihr da hingehen wollt, liebe Leute, und ihr seid hier aus dem Landkreis Hameln, Pyrmont, Schaumburg, Minden-Lübbecke oder Lippe, dann könnt ihr diese Gemeinde besuchen. Die trifft sich jeden Sonntag zwischen 14 und 16 Uhr im Tannenhof in Uchtdorf.
0: Aber unsere Sendung über Solution ist eigentlich erst im 8. Monat. Das ist eine Frühgeburt. Echt? Wir hätten eigentlich noch 4 Wochen warten müssen.
1: Ich habe keine 4 Wochen Zeit. Ich habe ja früher mal so alle 2 Wochen eine Sendung gemacht und die letzte Sendung Ursachen und Wirkungen, die ist auch schon wieder 2 Wochen her. Also im Grunde ist die Zeit da reif für eine neue Sendung und lass dich da reinführen von mir. Also ich führe dich, Volker. Ja,
0: die ist noch nicht ganz geboren. Aber
1: nicht ganz geboren. Ja, jetzt bist du heute hier und jetzt müssen wir die Chance beim Schopfe fassen. Bringst du Hoffnung mit auf die Wiederkunft des Christus?
0: Ja, wie der Professor Curtin sagt.
1: Ja, er redete zum Beispiel, wir werden diese Sendung nachher spielen, ihr werdet das 22 Minuten lang am Ende unseres Beitrages hier dann hören. Er redet über das Abendmahl und dass das Abendmahl eben dass wir uns das klar machen müssen, wenn wir das Abendmahl einnehmen in der Gemeinde, dass es eben auch eine Erinnerung daran ist, dass der Christus wiederkommt. Ne? Und jetzt haben wir gerade hier die Fluten. Ne? Wir sind noch nicht mal mit Corona irgendwo am Ende. Da haben wir die nächste Katastrophe im Hause stehen. Nordrhein-Westfalen, Rheinland-Pfalz und Bayern sind große Teile abgesoffen. Der deutsche Warndienst hat total versagt, sodass es 100 an die 150 Tote insgesamt gegeben hat. Sowas in der Richtung berichtet CNN. CNN wusste mehr darüber als unsere öffentlich-rechtlichen Rundfunksender. Dieser Betroffenheitsjournalismus, die können sich zwar dann hinstellen da und dann betrauern sie mit langen Gesichtern. Die Journalisten zeigen sie das Elend da vor Ort, aber man eine Woche vorher war bekannt, dass diese Ortschaft Schuld und Ahrweiler, dass die wahrscheinlich überflutet werden. Das war eine Woche vorher bekannt, Volker.
0: Schuld wird überflutet. Das hat ja schon Bedeutung. Das ist eine prophetische Handlung. Wenn Schuld überflutet wird, jetzt nicht das natürliche Schuld als Ort.
1: Ja, das war aber der Ort Schuld. Der hieß tatsächlich so. S-C-H-U-L-D. Der ist in Nordrhein-Westfalen. Ne?
0: Im Geistigen wird auch die Schuld überflutet durch der Liebe der Barmherzigkeit Christi bei der Erweckung.
1: Alles der Professor Curtin also erwähnt, dass das Abendmahl damit zu tun hat, dass wir uns da auch, Jesus sagt ja dann, er wird den Wein nicht mehr trinken, bis es erfüllt ist im Reich Gottes. Ne? Was heißt das genau? Ja, was heißt das genau?
0: Wenn Christus wiederkommt.
1: Ja.
0: Aber er wird nicht die Gemeinde abholen, er wird dann wiederkommen.
1: Meinst du nicht, er könnte jeden Augenblick in den Wolken erscheinen und uns mitnehmen? Also mich jedenfalls. Bei dir? Du bleibst ja dann. Was wirst du eigentlich machen, Volker, wenn der Herr mich mitnimmt?
0: Dann nimmt er eigentlich nur die Russlanddeutschen mit.
1: Muss ich dir dann, ja? Ich kann dir das Passwort hier für das Radio hier dann hinterlassen, damit du wenigstens noch was zu tun hast.
0: Wenn Christus, die Russlanddeutschen glauben ja, dass am Ende alle dagelassen werden und sie gehen in den Himmel, weil das sind die Auserwählten.
1: Ich habe gerade so einen erlebt, der so eine Russlanddeutschen Gemeinde geht, der hat in der Diskussion mir dann Gewalt angedroht, Volker. Ob der mitgenommen wird? Namen müssen wir ja nicht sagen. Meinst du, der wird mitgenommen? Du warst ja dabei, du bist Augenzeuge.
0: Keine Ahnung, Gott ist gnädig.
1: Was?
0: Gott ist gnädig.
1: Du würdest sagen, der wird mitgenommen? Und so viele andere gute Leute bleiben hier?
0: Ich weiß es nicht. Es ist nicht meine Sache zu beurteilen.
1: Es wird keiner mit. Ich sag dir was, Volker, es wird keiner mitgenommen. Weißt du warum? Weil Jesus niemanden abholt. Die Entrückung, die im Thessalonikerbrief steht, die ist am Ende der Zeit, die ist nach dem jüngsten Gericht, nach der Auferstehung der Toten, das steht da.
0: Ja, jetzt haben wir gesagt, die Russlanddeutschen, die warten darauf, dass sie dann, wir haben in der letzten Sendung, haben wir ja auch schon erzählt, dass sie einfach...
1: Die sind sehr fromm.
0: Bei den Russlanddeutschen gibt es keine Abtreibung, haben wir letztes Mal gesagt, keine Homosexuellen und kein Corona. Russlanddeutschen, das ist das Paradies. Putin ist das Paradies.
1: In Russland, Volker und ich, wir haben uns jetzt also vor 10 Tagen impfen lassen, haben eine Corona-Schutzimpfung bekommen. Du bist schon total durch, ne? Bei dir, du merkst nichts mehr, ne?
0: Wir haben die Todesspritze gekriegt.
1: Ja.
0: Die Todesspritze gegen vorzeitigen Tod, ja, auf genau. Dieser Erde.
1: Bei dir hat sie dich hat die Spritze versucht, so 3 Tage lang umzubringen und dann hat sie aufgegeben, ne?
0: Ja.
1: Na, 3 Tage hast du so ein bisschen die schlapp gefühlt, erzähl mal dann, ne?
0: Aber haben alles.
1: Ja, aber ich habe noch ein bisschen Schmerzen im Arm und aber du hast mir eben gerade prophezeit, meine Zeit ist auch noch nicht gekommen. Ich muss noch weiter.
0: Nur die Russlanddeutschen, die wissen, wo es geht. Die warten jetzt auf die Herrlichkeit,
1: in Russland,
0: dass sie abgeholt werden.
1: In Russland erzählt Putin über das Staatsfernsehen, dass die ausländischen Wirkstoffe, so hier BioNTech und so, das ist die sind ganz gefährlich. In Europa und in den USA sterben die Menschen, wie die fliegen. Das wird im russischen Fernsehen erzählt. Und die sollen, wenn sie sich impfen lassen wollen, dann sollen sie diesen Sputnik nehmen. Aber bislang sind nur 22% überhaupt sind zu einer Impfung hingegangen. Also in Russland lässt sich kaum einer impfen. Und die verbreiten Lügen darüber, dass wir sterben wie die Fliegen an BioNTech-Pfizer, Volker. Ne? So bösartig ist Putin und sein Staatsfernsehen. Aber deine russlanddeutschen Freunde, die sehen das alle ganz anders, ne?
0: Wie heißt dann, ja, würden sagen hier, ich bin geimpft auf Christi Namen. Manche sagen, ich bin getauft auf Christi Namen. Ich sage das Gleiche.
1: Wir sind geimpft im Namen des Vaters, des Sohnes und des Heiligen Geistes.
0: Geimpft, ne? Im Namen des Vaters, des Sohnes und des Heiligen Geistes.
1: Ja, Ach, wir haben die Impfung in Anspruch genommen. Wir haben zwar auch die Verheißung nach Psalm 91, dass uns die Pest, die am Mittag schleicht, nicht erwischen soll. Aber wenn da eine Impfung angeboten ist, warum soll man die nicht in Anspruch nehmen?
0: Und Masernimpfung ist das Gleiche und
1: ja,
0: Ähnliches.
1: Und Tetanus und was haben wir, ne?
0: Masern hatte ich auch damals persönlich gehabt.
1: Ja. Und das ist kind auch dann vielleicht, ne, also ich habe mich impfen lassen in Rücksicht auf die Menschen, die meine Verwandten, die sich da nicht Sorgen machen müssen um mich, denn die haben ja meinen Glauben nicht. Ich habe einen Bruder und eine Schwester und wenn ich denen dann sage, ich lasse mich nicht impfen, weil mich kann das sowieso nicht erwischen, weil ich habe da Gottvertrauen, dann machen sich natürlich meine Geschwister trotzdem Sorgen. Deswegen habe ich mich impfen lassen. Und auch, ich kann hier nicht im Radio erzählen, dass ich die Impfung eigentlich gut finde und dann selber mich verdrücken. Volker, das geht nicht, ne? Das ist unglaubwürdig, ja?
0: Ja. Wir sind ja keine Russlanddeutschen.
1: Wir sind keine Russlanddeutschen. Unser Präsident heißt Frank-Walter Steinmeier und unsere Bundeskanzlerin Angela Merkel. Und die ruft uns dazu auf, dass wir uns impfen lassen. Und ja, wir haben es getan. Wir waren da gehorsam. Wir sollen ja aller Obrigkeit untertan sein und wenn die Obrigkeit um uns etwas bittet, sollen wir wenigstens drüber nachdenken. Und wir sollten nicht zu Russland.
0: Wie wir das letzte Mal auch schon gesagt haben, die Russlanddeutschen, die sind, was wollen wir sagen, wie haben wir das ausgedrückt?
1: Ja, was?
0: Die Russlanddeutschen, die sind, die, ja, mit der, die lassen von Putin halt. Die russlanddeutschen Christen lassen von Putin die Drecksarbeit machen und waschen sie ihre Hände in Unschuld. So haben wir ausgedrückt.
1: Ja.
0: Dann.
1: Gut. Ja. Wir bleiben. Was sind wir?
0: Wollen wir
1: jetzt nicht noch mehr lästern, ne? Also wir bleiben. Wir bleiben die wir sind. Wir sind Volker und Stefan und
0: Christus.
1: Gleich geht's weiter. Erlösung. Erlösung ist das erste Stichwort, von der Überschrift unserer heutigen Sendung. Und wir hoffen, wir warten auf Erlösung. Ne? Wir erwarten auf Erlösung, wir erwarten auf die Erlösung von unserem nicht endenden Warten, Volker, darauf, dass wir das Reich Gottes hervorbrechen sehen, oder?
0: Erlösung kommt ja von Lösung. Die Lösung ist die Erlösung. Erlösung. Die Lösung ist die Erlösung.
1: Lösung von Problemen. Lösung von, ne, weil auch mit dem Leben sind immer auch Probleme verbunden, die wir lösen müssen. Ne? Und das ganze Leben ist ja eine Ansammlung, eine Aufeinanderfolge von Problemen, die man lösen muss. Ne? Wozu lebe ich? Was fange ich mit meinem Leben an? Wie verbringe ich den Tag, den Abend,
0: ja.
1: Das Alleinsein, ne? für mich ist das Alleinsein ein Problem. Ja, mir hatte Gott mal eine Frau verheißen und die ist mir, die ist abhandengekommen. Die ist mit der Gemeinde abhandengekommen. Wo die heute steckt, weiß ich gar nicht mehr. Ja, und aber wenn Gott mir was verheißt und wenn ich davon überzeugt davon bin, dann ist das schwierig. Ich kann eine Verheißung Gottes nicht einfach so wegschmeißen, über Bord werfen. Ich kann nicht, muss ich entweder sagen, ich habe mich geirrt, oder Gott ist nicht in der Lage, seine Verheißungen einzufüllen. Aber nun bin ich nun fast 60 und ich habe immer noch das Problem, dass ich das irgendwie scheiße finde, alleine zu sein, Volker, alleine zu leben. Und ne, auch in dem Zusammenhang erwarte ich davon Erlösung. Oder wie du sagst, Lösung. Ich erwarte eine Erlösung. Ja, ich glaube, wenn man eine Frau gefunden hat und dann kann man irgendwie das Leben auch abschließen. Weil das gehört irgendwie dazu, glaube ich. Ja. Zu meinem persönlichen Glück jedenfalls ja. Ich glaube, ich brauche das. Ich muss eine Frau finden und.
0: Paulus hatte keine Frau. Petrus hatte
1: keine Frau. Ja, die sind aber, der ist auch nicht so alt geworden. Ne? Der war, in unserem Alter war Paulus schon tot. Ne? Petrus auch. Petrus hatte eine Frau. Über Paulus sagt Petrus, habe ich nicht das Recht, wie Kephas eine Schwester als Ehefrau mit mir zu führen? Also Petrus war verheiratet, ne? Paulus nicht, aber Paulus war sogar etwas jünger als Jesus wahrscheinlich. Und es steht nämlich, als er bei der Steinigung von Stephanus dabei steht und die Kleider bewacht, steht da, die Kleider, ein junger Mann namens Saulus, der dann später Paulus heißt, ein junger Mann namens Saulus bewachte die Kleider derer, die den Stephanus steinigten. Ein junger Mann. Sagen wir mal, der war 25. Ja, dann war er jünger als Jesus. Und Paulus ist so circa 55 rum, ist Paulus gestorben. Dann, wenn er 8 Jahre jünger als Jesus war, dann ziehen wir jetzt von 55 oder sagen wir mal im Jahre 60 war Paulus schon tot. Dann war Paulus 52. Dann war Paulus gar nicht so alt geworden, wie du und ich jetzt sind.
0: Ne? Ja. Lösung. Erlösung.
1: Ja, was willst du darüber sagen? Erzähl.
0: Die Lösung. Was ist die Lösung? Worauf warten wir? Wir warten, dass Christus wiederkommt und mit uns herrschen wird und leben wird. Wie wir es aber auch beim letzten Mal erzählt, herrschen ist Leben. Herr Christus wird wiederkommen und mit uns herrschen, mit uns gemeinsam leben.
1: Ja,
0: er wird uns nicht entrücken und die anderen hier liegen lassen oder so. Er wird herrschen mit uns und mit uns leben und die Bosheit vernichten. Und solange dass die Bosheit noch da ist, müssen wir das Böse ertragen.
1: Wenn Jesus wiederkommt, so wie das auch die Juden erwarten, die erwarten ja immer noch den Messias, dann wird Jesus den Satan binden für 1000 Jahre. Der Satan, der Böse, der Mensch, der Geist, der die Menschen jetzt zu dem Bösen, das zum Bösen tun verführt. Ne? Zu Kriegen, Gewalttat, der wird für 1000 Jahre gebunden. Und das dann beginnt mit dem Kommen von Jesus, beginnt das 1000-jährige Friedensreich. Und voran muss noch wohl, ja. Und voran muss noch mal, das glaube ich, muss so eine große letzte Endzeiterweckung, es muss eine Erweckung beginnen, die nochmal alle Menschen vorbereitet auf sein Kommen. Und dann kommt er, Volker. Das glaube ich so. Ja.
0: Alle wollen das, die ganzen Russlanddeutschen und freikirchlichen Leute, die wollen das Ende noch gar nicht wahrhaben. Die sind immer noch am Wettern. Die ganze Zeit, Jahre vorher, vor 20, 30 Jahren und früher, haben sie alle immer vom Ende geredet. Und jetzt ist das Ende fast nah. Jetzt wollen sie das Ende nicht mehr.
1: Ja, nicht nur das. Also Seit 2000 Jahren erwarten die Christen den Untergang der Welt. Den Untergang der Welt. Ne? So habe ich das gesagt. Ne? Und jetzt ist vielleicht durch die Umweltkatastrophen, durch die Erderwärmung, dass wir ein Jahr fast Trockenheit haben oder 2 Jahre nacheinander und dieses Jahr wolkenbruchartige Regengüsse, dass hier alles wegschwimmt. Ne? Jetzt scheint das Ende der Welt zu kommen durch die Erderwärmung. Da rufen die Christen Lügenpresse, Falschmeldungen, ne? Unsinn. Das ist schon absurd, Volker, das ist absurd. Ne? 2000 Jahre, zu allen Gelegenheiten war immer das Ende der Welt ist da. Als die Pest hereinbrach, das Ende der Welt ist da. Ne?
0: Dasselbe hat ja, wie du schon sagtest, der Flavius auch erlebt, 70 nach Christus. Alle wollten, wurde immer, die Juden haben gegen, damals die Juden haben gewettert gegen die Römer, die wären so böse und so weiter, die wollen uns umbringen. Die wollten die Juden gar nicht umbringen, die haben sich selber verschanzt und sind am Ende selbst grauselig geworden, aus welchen Gründen auch immer. Obwohl es das verheißen, das versteht man bis heute nicht, aber das ist halt so.
1: Ja, das ist.
0: Und so ist das Gleiche ist jetzt heute auch mit den Russlanddeutschen und Co. Die sind unbarmherzig gegen alle anderen. Die Russlanddeutschen sind genauso wie damals die Juden, 70 nach Christus.
1: Aber die Russlanddeutschen Christen in den Mennonitengemeinden, Baptistengemeinden, Pfingstgemeinden, aber nicht nur die nicht Russlanddeutschen, sondern wollen wir mal nicht nur so auf denen rumhacken, sondern die Deutschen. Die rein deutschen Gemeinden, wo jetzt nicht Russlanddeutsche sitzen, sondern die alteingesessenen Deutschen und auch sonstige, auch die Afrikaner. Ne, so die schwarzen Gemeinden, die es vielfach in Deutschland gibt. Es gibt brasilianische Gemeinde und ich weiß nicht was. Die sind ja alle gleich, Volker. Die warten ja alle oft darauf, dass sie abgeholt werden. Dass der Christus in den Wolken erscheint und sie mitnimmt. Was wird da gepostet? Ne? Auch in Rinteln von Bernhard Koch. Die Entrückung ist nah. Ne? Plupp, dann du, ne? Plötzlich bist du da, das Mikro fällt zu Boden und du bist weg. Dein Sessel ist leer.
0: Ja.
1: Ne, das wird gepostet bei Facebook, da wird Hoffnung, da machen sich da Hoffnung mit, dass sie entrückt werden. Ne, die Christen müssen vor dem Schlamassel hier keine Angst haben. Ich glaube das nicht. Diese Abholung wird es nicht geben. Wir müssen durch diese ganze Zeit des Antichristen durch. Und der wird wahrscheinlich irgendwas mit den USA und für mich jetzt momentan mit USA und mit dem Trump zu tun haben. Und dann kommt Jesus wieder. So, wo sind wir da jetzt gerade? Bei einem Moment können wir noch reden, oder? Haben wir noch was? Erlösung. Und das ist das eben die Endlösung.
0: Final Solution.
1: Endlösung. Weil das endlich, das für dieses, das ist ein, ja, das ist auch irgendwie, das, ja, das Ende liegt in der Luft und wir brauchen eine Lösung. Ne? Und ich möchte wirklich erlöst werden von meiner Warterei. Und ne, ich will das noch mal wiederholen, zusammenfassen. Also als du jetzt, weil du so drauf bestanden hast, auf diese Begriffe, die du ja auch jetzt schon ein paar Mal wieder erwähnt hast, deswegen glaube ich, dass da vielleicht was in der Luft liegt. Und das will uns Gott, der Herr, durch dich mitteilen, Volker. Ja? Da gucken wir gleich mal. Wir machen erstmal Musik für die Hörer.
0: Jetzt machen wir erstmal Musik.
1: Ja? Okay. Und dann hören wir nochmal, was der Herr durch dich sagen will. Ja? Ja, Volker, ja, wolltest du was erzählen? Was will der Herr durch dich sagen?
0: Ja, und aus Krankenhagen war auch mal jemand, der hatte eine Freundin gehabt und die ist in Rinteln geboren. Die wusste gar nicht, dass sie schwanger war. Auf einmal, die hat immer bei ihrer Mutter gelebt, Oma gelebt, Mutter, die war nicht da. Die Oma hat sie großgezogen, aus irgendwelchen Gründen auch. Und dann, die wusste gar nicht, dass sie von dem einen aus Krankenhagen schwanger war. Und das hat sie, dann ist das Kind groß geworden im Bauch und wusste gar nicht, dass auf einmal war das Kind dann im 9. Monat im Bett dann rausgefallen und dann hat sie die Oma gefragt, was ist das? Und dann hat sie, oh, wo kommt das, dass du schwanger bist? Warum hast du das denn nicht erzählt? Hm. Ja, und dann hat die Oma dann gleich die Polizei angerufen. Die haben gleich weitergeleitet zum Rettungswagen. Die haben dann die Entnabelung durch vorgenommen und so. Das Kind ist gesund geworden und so. Jetzt mag sie das Kind auch. Und der Bekannte stellt sie auch zu dem Baby.
1: Was willst du uns dadurch dazu sagen? Wir hatten eben gerade gesprochen, also so ein bisschen.
0: Frühgeburt.
1: Frühgeburt. Volker meinte ja vielleicht, dass diese Sendung hier, diese Predigt, dass das eine Frühgeburt ist, so ein 8-Monats-Kind. Aber dann sagte ich, dann sagte Volker, manche Frauen sind so körperlich gebaut, dass die nicht so einen dicken Bauch bekommen, sondern das Baby ist da drinne und man sieht das gar nicht so. Und die merken das selber auch gar nicht. Ja, und dann kommt es zur Geburt und die sind selber überrascht, die wussten gar nicht, dass sie schwanger sind. Ne? Und der Leib Christi ist vielleicht so auf diese Art und Weise schwanger und weiß es gar nicht, Volker. Das will uns der Herr durch dich sagen.
0: Ja, der Leib Christi ist schwanger und weiß es nicht.
1: Der Leib Christi ist schwanger und weiß es gar nicht.
0: Die lassen immer noch die Bösen herrschen. Die Bösen, die lassen sie, die waschen die Hände in Unschuld, wie gesagt, und lassen die anderen Gewalttäter die Drecksarbeit für sie machen, wo sie sich selber zu fein sind. Haben wir es letztes Mal erzählt.
1: Ja, das war jetzt auf Putin und in USA Trump und in Brasilien Bolsonaro und in Polen die PiS-Partei und in Ungarn dieser Orban. Ja, das ist natürlich auch ein falsches Verständnis von Christsein. Ich kann nicht Gewalttäter engagieren, die im Land die Schwulen oder die Homosexuellen unterdrücken.
0: Abtreibung verbieten.
1: Ja, Abtreibung ist keine schöne Sache. Aber ich kann nicht Frauen drangsalieren und in Polen.
0: Die machen sich sowieso, ich kenne auch Frauen, die kommen sich, dann machen sie das Leben nicht leicht, weil sie abgetrieben haben. Denen tut das dann im Herzen weh, aber sie können es nicht ändern mehr, weil sie damals vielleicht auch von Eltern und so dazu gedrängt worden waren, weil es vielleicht eine Schande ist für die Eltern, dass sie ein Baby kriegen.
1: Ich würde niemanden zum Abtreiben ermutigen oder ermuntern. In Polen ist das ja jetzt so, dass da sogar, die haben ein Gesetz erlassen, dass es gibt eben, dass Frauen, es gibt Kinder, die werden, die können, die sind nur lebensfähig, solange sie im Mutterleib sind, an der Nabelschnur hängen. Wenn die zur Welt kommen und abgenabelt werden, dann sterben die. Das weiß man vorher. Es gibt da bestimmte, ne, Missbildungen. Das gibt es eben. Wir leben in dieser Welt und diese Welt ist so. Es gibt in dieser Welt auch Krankheiten und Tod. Am Ende sterben wir sowieso alle. Und es gibt tatsächlich Kinder, die sind außerhalb des Mutterleibes nicht lebensfähig. Und diese Peace-Partei, diese Konservativen in Polen, die haben also das Gesetz jetzt so weit geändert, dass Frauen auch solche Kinder bis zum Ende, bis zum 9. Monat austragen müssen. Und dann kommen die zur Welt und sterben. Und das empfinde ich selber auch als sehr grausam, dass also Frauen damit sich 9 Monate lang beschäftigen müssen, dass sie dann tatsächlich, die werden dann eben dann abschließend ein totes Kind zur Welt bringen.
0: Und genau ist, wie manchen christlichen und
1: das,
0: Gemeinden.
1: Und das ist, ja, lass mich das noch zu Ende führen, das wäre also in Deutschland, kürzt man das ab, wenn also die Diagnose besteht, schon so im fünften, vierten, fünften, sechsten Monat, dass dieser Fall vorliegt, dass das Kind niemals lebensfähig sein wird, dann gibt man der Frau, weil in Deutschland ist ja Abtreibung auch verboten, es ist strafbar. Abtreibung ist in Deutschland strafbar, aber es gibt eben Schwangerschaftsabbrüche, die sind
0: medizinische
1: erlaubt.
0: Indikationen. Genau. Aber
1: und das wäre so einer. Das wäre,
0: aber die wollen ja nicht, die Polen wollen ja keine medizinische.
1: Ja, die haben das, die Polen nicht, aber das sind dann eben, das ist diese konservative Partei. Und in Deutschland wäre also, wenn also eine Frau eine Diagnose bekommt, dein Kind wird niemals leben, dann kann man dieses Leid verkürzen. Dann darf so ein Kind dann abgetrieben werden. Als ein Beispiel. Ich fände es auch zum Beispiel richtig, wenn eine Frau schwanger wird, wenn also meine Frau schwanger werden würde und die Ärzte sagen mir, ihre Frau wird die Geburt nicht überleben. Ja? Sie müssen sich jetzt entscheiden, was wollen sie? Ne? Ich würde meine Frau nicht opfern für ein Kind. Das würde ich niemals machen. Weil die Frau ist da, die liebt die liebe ich und die liebt mich und es gibt solche Fälle, dass Frauen für eine Frau eine Schwangerschaft ein ganz hohes Risiko ist und es gibt da Fälle, wo Frauen mit ganz großer Wahrscheinlichkeit die Schwangerschaft und die Geburt nicht überleben. Und da würde ich sagen, Abbruch.
0: Viele christliche Gemeinden überleben, sind auch geboren und die können nicht sind wiedergeboren
1: und die bringen nur
0: Unheil. Und dann laufen sie als Totgeborene Zombies rum und machen das ganze Christentum in Unheil.
1: Viele Gemeinden bringen nur Totgeburten zur Welt.
0: Sind sie Zombie-Gemeinden.
1: Ja, wie der, von dem wir gerade geredet haben, ne? Ihm fehlten am Ende die Argumente, da wollte er die Fäuste.
0: Naja, wir sind lassen. Wir, das verrichten sollen. Ne?
1: Wir sollen ja nicht richten, es ist nur ein Berichten. Ich darf doch das berichten, wenn mich die Polizei fragt, was ist denn passiert hier, was war denn hier los, dann muss ich einen Bericht geben. Das ist ja kein Richten. Der junge Mann ist wahrscheinlich schizophren oder der ist, wie sag ich mal, junger Mann. Wenn ich an ihn denke, sage ich immer junger Mann.
0: Der ist genauso alt wie Mike aus Obodensee.
1: Der ist auch schon 50, ne?
0: Ne.
1: Der ist gar nicht mehr jung, ich sage immer junger Mann, ne? Hat irgendwie so einen Bonus, so ein, ne? Stimmt überhaupt nicht. Ja, viele Gemeinden bringen nur Totgeburten zur Welt.
0: Ne.
1: Also, der. Du
0: die Zeit
1: also,
0: der Totgeburten ist vorbei. Aber ja? Jetzt wird, wenn Christus.
1: Oder der Leib Christi ist schwanger. Der Leib Christi ist schwanger und weiß es gar nicht.
0: Ja, und
1: der Heilige Geist hat mal wieder gezeugt, ohne dass es einer mitbekommen hat. Das ist wie bei Maria. Ne? Das ist die, was ist, wie heißt das bei den, das ist die unbefleckte Empfängnis.
0: Herrschen heißt Leben.
1: Herrschen heißt Zeugen, ja. Herrschen heißt Nachwuchszeugen.
0: Wir werden mit Christus herrschen.
1: In das Mikrofon.
0: Mit Christus leben. Mit Christus leben, ja.
1: So. Ja, der Leib Christi ist schwanger und man sieht es gar nicht. Man sieht es gar nicht. Und dann kommt ein Kind zur Welt. Diese junge Frau, die war aber geistig normal, ja. Die hat das, die war nicht irgendwie.
0: Und jetzt mag sie ihre kleine Tochter.
1: War die irgendwie ein bisschen behindert, dass sie.
0: Die war ganz dünn.
1: Aber.
0: Und ist immer sie noch wusste, dünn.
1: Ich frage, ob die geistig ist. Die nicht, weil sie als das Baby, als sie das Baby zur Welt bringt, fragt sie, was ist das? Das klingt ja vielleicht, als ob sie ein bisschen geistig behindert war oder so. Und das war sie, ist sie nicht.
0: Nee, die war ganz normal. Und jetzt ist sie. Jetzt
1: die ist auch heute ganz normal, ja?
0: Ja, die ist auch ganz normal, ja.
1: Eine normale Frau, normale Mutter. Und ist auch mit normalem Mann verheiratet, oder?
0: Ja.
1: Ja, und die sind jetzt eine normale Familie, nur dass.
0: Die hat der kommt ab und zu, der studiert jetzt ihr Freund.
1: Ah, das ist schon
0: und die mit, nähern ja. sich jetzt langsam wieder an.
1: Ach so, okay. Mhm. Und okay. Solche Sachen gibt es, ne? Das ist eine wahre Geschichte. Eine junge Frau, die nicht mitbekommen hat, die hat irgendwie, hat sie wohl mal Spaß gehabt und dabei ist das, ne? Ja? Wie heißt das? Aus Spaß wurde
0: eine
1: ernst.
0: Lösung herbeigekommen.
1: Aus Spaß wurde ernst, ne?
0: Solution.
1: Und Ernst ist heute schon 7 Jahre alt und kann laufen, ne?
0: Final Solution.
1: Volker Bahar ist wieder bei seinen Begriffen. Naja, gut, dann gibt's gleich mehr. Halleluja, ja, Volker.
0: Final Solution. Final war was stehen geblieben. Ja, einmal mit den. Das war nicht nur bei der Judenverfolgung Final Solution Endlösung, das ist die Indianer, Amerika wurden ausgerottet, überall wurden Völker ausgerottet.
1: Na, das ist ja jetzt kein so schönes Beispiel, um das mit dieses Wort zu füllen, damit diesem Wort Sinn zu geben. Wir warten ja was anderes, wir warten ja auf eine Erlösung, ne? Also eine Final Solution, das Ende unserer Probleme. Es wird natürlich, solange wir, kannst du dir das tausendjährige Friedensreich vorstellen, wo Menschen wirklich auch wieder alt werden und wer 100-jährig stirbt, als 100-Jähriger stirbt, gilt als Knabe. Ne, das sind ja merkwürdige
0: Noah-Zeiten.
1: Ich kann mir das nicht vorstellen, aber wenn die Bibel eben richtig ist in diesen Punkten und dann da steht da halt in der Offenbarung, dann kommt auf jeden Fall Jesus wieder und er wird tausendjähriges Friedensreich. Der Satan wird gebunden und, ne? Ja, also das ist dann die Endlösung. Das ist die Endlösung. Ja, und das ist die Endlösung. Dann sind wir endlich auch.
0: Die Endlösung, auch wenn man Linsensuppe gegessen hat und dann aufs Klo muss. Das ist dann die Endlösung.
1: Echt, jetzt wird es aber unappetitlich hier. Vielleicht hören die Leute mit uns beim Essen zu, Volker, sowas solltest du nicht erzählen. Mir ging eben noch Folgendes durch den Kopf, und zwar, ich sagte, wir werden, ich bin noch gespannt, was der Herr durch dich uns sagen will, weil du hast du auf diese Worte und eigentlich auch, dass das alles ganz schnell geht und dann plötzlich bist du hier und dann zauderst du. Ich habe bei dem, in dem Buch von Rick Joyner, über die große Erweckung in Wales habe ich Folgendes gelernt. Da sagte er, man muss nicht nur so im Reich Gottes, in der Gemeinde auch, ja, bei Christen, man muss nicht nur die Gabe wertschätzen, ja, sondern auch den Überbringer der Gabe. Ja, und du kannst nicht erwarten in der Gemeinde dass da toller Lobpreis ist und immer nur Danke Jesus sagen. Sondern du musst auch mal denjenigen danken, die da den Lobpreis machen, die Gitarre spielen, Klavier spielen, die singen. Ne, du kannst nicht nur von Gott die Gabe erwarten einer tollen Predigt da vorne, sondern du musst auch und dann sagen, oh danke Jesus, sondern du musst auch demjenigen danken, der sich die Mühe macht zu predigen. Du kannst nicht dich an den gedeckten Tisch setzen irgendwo, wenn du irgendwo hinkommst und dann in ein Tischgebet sprechen und sagen, danke Jesus für dieses Mahl. Ne? Sondern du musst auch demjenigen danken, der sich da die Mühe gemacht hat, am Herd zu stehen und das zu kochen und das zu bezahlen auch.
0: Irgendjemand macht die gute Predigt aus dem Heiligen Geist und irgendjemand macht die gute Kirchenmusik.
1: Genau. Und so muss ich dich wertschätzen als den Überbringer der Gabe, als den Propheten, aus dessen Mund ich erwarte, dass Gott redet. Das habe ich getan. Und dafür kam durch dich die Gabe. Die Gabe war jetzt dieses Beispiel, was du erzählt hast von der jungen Frau, die gar nicht merkte, dass sie schwanger war. Und dadurch haben wir geschlussfolgert, es kann nicht anders sein, der Leib Christi ist schwanger, aber er weiß es gar nicht, Volker.
0: Ne? Der Leib Christi ist schwanger und weiß es nicht.
1: Ich muss dich als den Überbringer der göttlichen Gabe, der Prophetie, muss ich dich wertschätzen und dir danken. Danke, Volker. Danke für diese Prophetie, die du uns gebracht hast, dass du auch den Mut hattest, das auszusprechen, auch dieses doch etwas merkwürdige Beispiel vielleicht von der jungen Frau, die da eben überhaupt nicht bemerkte, dass sie ein Baby im Bauch hat und plötzlich kommt es raus und sie ist selber überrascht und versteht gar nicht, was los ist. Ja, und ich habe den Mut zu glauben, dass das jetzt eine Prophetie ist auf den Leib Christi. Der Leib Christi ist schwanger.
0: Und der Leib Christi weiß nicht, dass er schwanger ist.
1: Er weiß gar nicht, was er da hervorbringen wird. Und die werden sich wundern. Die rufen auch erstmal vielleicht mal irgendwo, die müssen erstmal anrufen, Rettungsdienst, Polizei.
0: Sie holen die anderen Leute, die waschen ihre Hände in Unschuld und lassen die Drecksarbeit machen.
1: Das hat ja jetzt nichts damit zu tun. Also dass dieses Outsourcing, ne, gerade auch ne, das Outsourcing von bösem Tun in den USA, es ist unchristlich, es ist einfach nur dumm. Das brauchen wir jetzt damit nicht mit vermengen. Ne? Aber wenn wirklich diese Erweckung losgeht, wenn das Baby, Entschuldigung, ich habe einen Schluck Wasser getrunken, musste ich mich eben räuspern. Wenn der Leib Christi, also das Baby da, wenn das Baby da kommt im Leib Christi, Volker, ja, dann wissen die vielleicht auch gar nicht, was ist, die junge Frau, hast du gesagt, die wusste nicht, was das da ist, was da aus ihrem Bauch rausgekommen ist. Die musste erstmal Oma fragen, Oma, was ist das? Und die Oma hat dann erstmal den Rettungsdienst, einen Arzt angerufen, ne, zur Hilfe, Hilfe, hier ist was passiert. Wir kommen
0: zuerst die Polizei.
1: Erst die Polizei.
0: Und die Polizei hat dann weitergeleitet.
1: Vielleicht wird auch in den Gemeinden das auch so sein, dass da was anfangen wird, wo die gar nicht verstehen, was passiert hier eigentlich, Volker?
0: Ha? Ja, so wird das dann sein.
1: Das wäre ja sensationell.
0: Weil es ganz anders passiert, als sie wollen. Sie wollen ja mitgenommen werden.
1: Ja, die warten eigentlich nur noch auf die Abholung. Ich denke an eine große Erweckung. Also, wie gesagt, in meinem ganzen Glaubensleben hat es eigentlich kein anderes Thema gegeben. Egal, wo ich war, egal in welcher Gemeinde ich war, ich kam immer irgendwo hin, das war nur Erweckung, Erweckung, Erweckung. Es wird bald eine große Erweckung geben. Aber das ist doch längst gestorben. In Rinteln, dann hier in Hameln bei der Gemeinde von Horst Herold, in Hannover bei Jochen Rönsch. Das war Christus für Hannover. Die Gemeinden sind ja alle schon Gemeindeleichen. Die Gemeinden, die existieren ja nur noch mit so einem Rest, ne, mit Rudis Resterampe. Also da laufen überall noch 8 Leute rum. Oder die Gemeinden gibt es schon gar nicht mehr. Ne? Gemeindeleichen, die glimmen noch vor sich wie so ein erlöschender Stern.
0: Ja, weiße Sterne.
1: Ja, weiße, die nennt man dann weiße Zwerge, nennt man die in der Astrophysik, ne? Astronomie.
0: Astro-Alex.
1: Ja. Wenn also, Volker.
0: Ja. Und dann wird etwas geboren, was sie gar nicht wahrnehmen als Geburt. Sie bekämpfen das Ganze.
1: Vielleicht wird wirklich in die Gemeinden hinein ein neues Erweckungsgeschehen kommen. Und das haben die, da rechnen die gar nicht mehr. Die rechnen da gar nicht mehr mit. Und ist es vielleicht was, da kommt was zur Welt. Das ist auch nicht so, wie sie es erwartet haben. Ne? Jedenfalls keine Abholung. Ich glaube, der Bernd, unser alter Pastor, der wartet auch nur noch auf die Abholung. Der glaubt nicht mehr daran, dass es eine Erweckung gibt. Das ist alles schon vorbei. Das ist tot.
0: Nee.
1: Das hat sich alles nicht erfüllt. Und wenn sie sagt, die sagen dann, die reden sich dann ein, na gut, das hat sich nicht erfüllt, aber wir sind ja auf der sicheren Seite, wir werden dann ja abgeholt. Wenn eben die Erweckung ausfällt, können wir ja auch nichts ändern. Können wir ja, ne? Aber wir haben ja das Ticket. Unser Flieger kommt ja. Ne? Oder der Zug, der Bus, der uns abholt, der kommt ja.
0: Naja, dann wird, ne, das dann.
1: Wir haben ja schon gebucht, wir haben ja reserviert. Ne? Wir sind ja wiedergeborene Christen und wir werden ja abgeholt. Die Entrückung, wir sind bei der Entrückung dabei. Wir werden ja nicht die dummen Jungfrauen da sein. Ne? Ja.
0: Nö, das wird dann, die nochmal, wissen nicht, die Gemeinde weiß gar nicht. Die wollen immer schwanger sein. Vor 20 Jahren, wo wir 1990, vor 30 Jahren, wo die kleine Erweckung war, auch vom Jesus-Treff vor 40 Jahren, die waren schwanger und haben das erstmal angenommen und haben die Schwangerschaft verloren, die geistige Schwangerschaft. Aus 1990 in Rinteln, die geistige Schwangerschaft wurde verloren gegangen.
1: Naja, nee, da ist ja viel zur Welt gekommen. Ne? Da ist ja viel geboren worden. Ne? Wir sind ja auch da so, wir sind ja Kinder dieser Erweckungen.
0: Wenn jetzt
1: kann du und ich, wir sind Kinder. Der Jesus-Treff war in Hannover und das war nicht der Vorgänger von der Jesus-Gemeinde in Rinteln. Ne? Der Jesus-Treff in Hannover ist in viele Teile zerfallen und der ist quasi explodiert und dann hat es da eine Menge neue Gemeinden sind daraus entstanden. Und eines eben, der Bernd ging eben aus Hannover weg und ging nach Rinteln und hat dann in Rinteln erst die Ictus-Gemeinde, die dann in Jesus-Gemeinde umbenannt wurde, gegründet. Ne?
0: Und jetzt wird etwas geboren und keiner will es wahrhaben. Weil
1: ja, die wissen es nicht.
0: Weil sie meinen, wenn jetzt was geboren wird, dann werden wir abgeholt.
1: Ja, die wissen nicht, dass sie schwanger sind. Der Leib Christi ist schwanger und er weiß es nicht. Und da wird was zur Welt kommen und die werden sich dann selber, die werden sich wundern und fragen, was ist das denn?
0: Wie das Burli-Lied.
1: Das Burli-Lied, was erzählst du davon?
0: Als ein allgemein unsicher was, glaube ich. Aber dann wollen wir mal gucken. Wir machen erstmal jetzt kurze Pause.
1: Ja, machen wir erstmal Pause.
0: Ja.
1: Das war das Wasserglas.
0: Du. Ja, die Gemeinde wird ein Kind gebären und die weiß es nicht. Da waren wir stehen geblieben. Ja. Ne?
1: Jetzt haben wir immer reingehört, das Burli-Lied von der ersten allgemeinen Verunsicherung. Da geht es darum, dass da einer geboren wird mit drei Ohren an jeder Seite und mit vier Händen oder
0: so. Und ein Wasserkopf oder so.
1: Das war in der Zeit entstanden von dem Tschernobyl-Unfall 1984. Wann war das?
0: Ja.
1: Ja, aber ob wir das
0: spielen. Nur 86 war das.
1: Ob wir das spielen, weiß ich nicht. Ist ein bisschen, ja, ist es ja.
0: Aber wie das ist, jetzt nur, das ist etwas geboren und so ist es mit der Gemeinde auch.
1: Die wird du meinst, wenn die Gemeinden dieses Kind zur Welt bringen, werden sie denken, das ist eine Missgeburt. Ja, das hat einen Wasserkopf und zu vier Hände, sieht komisch, vier Arme.
0: Die ganzen, die wiedergeboren sind und nicht so
1: in
0: ihre Reihe passen, die werden gleich abgetrieben. Die sind gegen Abtreibung, aber die treiben gleich die Gemeindemitglieder ab, die so ein bisschen querdenken. Die werden gleich abgetrieben, also, die passen nicht in ihre.
1: Mir wird das gefallen, wenn die Gemeinden das gar nicht, die sind schwanger, bringen jetzt dieses Kind zur Welt und dann gefällt ihnen das Kind nicht. Dann sagen sie, das ist eine Missgeburt. In den USA, und
0: das ist das wahre Querdenken.
1: In den USA war das so. In den USA war das so, Volker. Als da die Jesus People in den 60er Jahren begann, die Jesus People Bewegung, da war eine große Erweckung in den Pfingstgemeinden und in charismatische war noch nicht, also das, was ich so pfingstlich, alles das so. In vielen Gemeinden war eine Erweckung und dann kamen dann die Hippies kamen rein, barfuß, mit zerschlissenen Jeans, schmutzig, lange Haare, ja, und die kamen in die Gemeinden rein. Aber die Gemeindemitglieder, die dann schon Jahre zu den Gemeinden dazugehörten, die saßen da in schicken Anzügen, frisch gewaschen. Und plötzlich kamen diese schmutzigen Kinder rein. Die sagten das, sie nannten die mal Kids. Das sind, in Amerika bist du ein Kid, bis du 21 bist. Aber die Hippies, die waren ja zum Teil 16 oder noch jünger. Die sind ja von zu Hause ausgebrochen. Mit 13 sind die ja weg, weil da Vietnam war und so eine Spießigkeit nach dem Zweiten Weltkrieg, alles war, ne, und da war Aufruhr in der Jugend. Die Jugend kam mit dem Gesellschaftsbild nicht klar, nur konsumieren und dann auch noch die jungen Männer wurden im Krieg verheizt. Ne? Und die suchten, die hatten irgendwie eine Begegnung mit Jesus und die galten als Freaks. Freaks, das sind Missgeburten. Das Burli-Lied beschreibt einen Freak. Freak heißt, das ist im US-Amerikanischen eine körperliche Missgeburt. Und das würde mir gefallen, wenn in den Gemeinden was anfängt, Volker, das, was wir schon lange erwarten, was die alten Gemeinden als
0: eine Die Gemeinde hat dich abgetrieben und mich abgetrieben.
1: Ja,
0: die Gemeinde hat andere abgetrieben und wissen gar nicht, die haben die Herrlichkeit abgetrieben. Und da haben sie nur noch ihren religiösen Turn. So, darum geht es eigentlich. Die wissen, die sind schwanger und die wissen es nicht, dass sie schwanger sind. Die wollen immer gegen Abtreibung sein, aber im Endeffekt treiben sie selber das ab, was eigentlich die Geburt hervorbringt.
1: Ja, aber trotz alledem, wir lassen uns ja nicht beirren, unbeirrt. Unbeirrt gehen wir seit 1997 meinen Weg. Ich werde immer wieder rausgeschmissen, immer wieder wird mir Schläge angedroht. Ich bin schon ein paar Mal verprügelt worden auch von Glaubensgeschwistern. Ja, ich gehe unbeirrt meinen Weg und sage, wir glauben weiterhin daran, dass das, was wir hier sagen, unsere Kritik an dem bestehenden, etablierten Glaubenssystem, was in den Gemeinden herrscht, wir setzen unsere Kritik fort und wir haben immer mehr Erkenntnis bekommen.
0: Ja, das ist das Widersinnige. Die wollen gegen Abtreibung sein und merken gar nicht, dass sie geistig im Endeffekt selber abtreiben und nur noch ihren Pseudokram durchziehen wollen.
1: Ja.
0: Das sind die Abtreiber in der Gemeinde.
1: Ja. Ja. Da gluckert was da draußen. Das ist meine Waschmaschine, die gluckert. Die hören wir gerade. Volker guckt irritiert. Ja, es darf nur körperlich nicht abgetrieben werden. Ne? Sollen wir jetzt sagen, in den Gemeinden sitzen nur noch da sitzen eigentlich heute nur Missgeburten rum, ne? Oder?
0: Burlis.
1: Alles Burlis, ja. Alles Burlis mit zu viel Händen und drei Beinen oder sowas, ja.
0: Und dann werden Burli geboren und dann, aber der Burli muss so aussehen wie sie selber. Wenn ein anderer Burli geboren wird, den akzeptieren sie nicht.
1: Ach so, genau, ja. Das ist gleich und gleich gesellt sich gern, ne? Das ist dann, ja. Ja, wollen wir jetzt nicht, nicht so lästern.
0: Ja.
1: Okay, ja, also, ne, wer die Gabe Gottes haben will, der muss den Überbringer der Gabe wertschätzen. Das habe ich getan, indem ich in Wales, das sagte der Buchschreiber Rick Joyner über diesen Evan Roberts, er war der Überbringer der Erweckung für Wales. Ohne Evan Roberts wäre es nicht gegangen. Ohne den wäre die Erweckung nicht gekommen. Weil das war irgendwie, hatte Gott ihn das in ihn hineingelegt. Der war dann so ein Jugendkreisleiter. Der war Jugendpastor damals 1904 und reiste da in so einer kleineren Ecke, in so einem Landkreis, reiste er herum bei Liverpool in der Ecke und er organisierte so Jugendtreffen. Ne? Und er traf sich so regelmäßig mit ca. 100 Jugendlichen und diejenigen, die brachten eigentlich im Gebet dann so eine Erweckung hervor, die dann, in der dann mehrere Millionen Menschen, sagt man, an Jesus, die ohne dass irgendjemand ihnen erzählt hat, es kam über Nacht, kam es zu den Schlafenden, in den Traum, in die Träume, in den Schlaf kam Jesus und offenbarte sich ihnen, Volker.
0: Dort in Wales wollten die normalen Kirchen, die Freikirchen, die wollten diese Geburt auch nicht von Leuten. Die wollten dann in ihr Korsett zwängen, in ihr Gemeindekorsett zwängen.
1: Ja, das war.
0: Und dann war vorbei.
1: Ja, das war auch, die hatten damals eben noch nicht die Erkenntnis, auch der Evan Roberts hatte nicht die Erkenntnis, dass diese Theologie Jesus gleich Himmel, kein Jesus gleich Hölle, dass das eine Irrlehre ist. Das hatten die nicht. Die hatten eigentlich, die beteten dafür, dass Gott das Elend der Bevölkerung wendet, weil das ganze Land ging unter in Alkoholismus. Das war Finsternis, ja. Und die Menschen kamen ja auch nicht in die Gemeinden, obwohl es sehr viele Gemeinden gab. Aber der normale Arbeiter, der unter Tage in den Kohlenminen arbeitete, der ging in keine Gemeinde. Ne? Und die waren auch ungebildet, das waren junge Leute meistens, die haben dann jung geheiratet, viele Kinder bekommen und da war ein Riesenelend. Die Männer versoffen ihr Geld, verprügelten die Frauen, die Kinder verwahrlosten. Und das hatte den Evan Roberts eigentlich ans Herz gerührt und deswegen beteten diese jungen 100 Leute da, die beteten dafür, dass Gott ein Wunder tut und Erweckung schenkt und dass das Land verändert wird. Und das kam. Aber die hatten dann nicht die, es gab da, also Großbritannien ist voll von, ich habe das ja in den Büchern hier gelesen, von diesem Calvinismus, von den Methodismus durch die Wesley-Brüder, von den Quäkern, das ist da gibt's viel, viel mehr so kleine Gemeinden, als wir das hier kennen und die hat es auch damals schon gegeben. Nur die haben alle diesen Irrtum noch verinnerlicht, genau wie heute in allen Gemeinden hier in Deutschland, Volker, in allen freikirchlichen Gemeinden, dass du nur mit Jesus in den Himmel kommst und dass alle Menschen ohne Jesus verloren gehen. Das hatten die. Und das hat dann eigentlich dem Evan Roberts sowie der ganzen Erweckung das Genick gebrochen. Das hat die getötet. Ja?
0: Ja.
1: Da kam was zur Welt, das war was neu. Und es ging ja von Wales, ging es ja in alle Welt. Es ging zu Azusa Street.
0: Ja, die Religiösen haben ja gesagt, das, was dort geboren ist, ist falsch und haben so praktisch das falsche Kind abgetrieben.
1: Naja, es wurde, viele kamen hin und guckten sich das an. Andere waren, es gab eben bestehende ältere Gemeinden, die nahmen daran nicht teil an der Erweckung, die guckten von weitem zu. Aber viele haben sich auch geöffnet und das schwappte über in ganz viele Gemeinden. Du weißt doch auch, dass das mit dem Vater von Dan Jakob, der hat das nach Schweden gebracht. Das war doch, ne? Was war, erzähl.
0: Der Großvater sogar, Levi Petrus.
1: Ja. Levi Petrus, der war ein Musiker, ne?
0: Naja,
1: ein schwedischer Musiker, den hast du auf der Uppsala, da gibt es eine Geschichte dann eben da in Uppsala auf der Bibelschule, wo du warst, ne? Erzähl.
0: Ja, der hat das dann, der hat eben das, die herrlichen Lieder dann von der Erweckungszeit aus Wales, hat er dann mit nach Schweden gebracht. Livets Trä, lebendiger Baum, du blühst, bringst Frucht, du befrucht von Ohr zu Ohr, von Jahr zu Jahr.
1: Ja. Zur selben Zeit begann die Pfingstbewegung in Deutschland. Ne? Das war dann in den Jahren danach. 7, 8, 9 und 10. 1907, 8, 9 und 10. In diesen Jahren gründete sich die Pfingstbewegung in Deutschland. Das kam von Wales hierher. Ne? Es ging in die Azusa Street in die USA und da hat es dann länger gelebt. In Deutschland wurde es ziemlich bald abgewürgt. Die Evangelikalen, die Pietisten und so weiter, diese Brüdergemeinden, all die da waren, die machten dann die Berliner Erklärung und sagten, dass das, was da von Wales rüberkam, 7, 8, 9, 10, dass das von unten, vom Teufel ist. Ne?
0: Und dann kam Hitler.
1: Ja, dann kam erst der Erste Weltkrieg. Dann kam der 1914 ging der Erste Weltkrieg los. Ne? Es ging eben von Wales auch nach in die USA. Da ist dann tatsächlich diese Azusa Street-Erweckung.
0: Wer weiß, wozu Volker, es gut.
1: Volker.
0: Am Ende sind aber auch diese Gemeinden durchgedreht, weil die wollten die Geburt so haben, wie sie sich ausgedacht haben. Aber Gott ist nicht so.
1: Ja, die sind
0: wie
1: nicht
0: bei dem Burli-Lied. Das kommt irgendwas anderes zum Geburt.
1: Ja, was Merkwürdiges, was Komisches. Und das wollen sie nicht haben. Wo man nach medizinischer Diagnose eigentlich hätte sagen können, das wird abgetrieben, ja.
0: Ein Kind mit vier Armen. Und die Gemeinden treiben das Falsche ab. Deshalb, die sind gegen Abtreibung, aber merken gar nicht, was sie alles geistig selber schon abgetrieben haben. Aber das machen wir jetzt erstmal Musik.
1: Ja, okay. Uppsala. Sagen wir ja so, ne? Wir sagen das, wenn man was umrempelt. Ich habe wieder was umgerempelt. Hier sagen wir so Uppsala. Es gibt eine Stadt in Schweden, da warst du auf der Bibelschule, Uppsala. Ne? Die heißt tatsächlich so, die ist bei Stockholm. Die waren ja damals nicht so weit. Die hatten ja nicht die Erkenntnis, in die Gott dich und mich hineingeführt hat. Ja? Wir sind heute nicht mehr im Jahr 1904, 5, 6 oder auch nicht hier 7, 8, 9, 10, wo in Deutschland die Pfingstbewegung losging. Ich habe noch einen Gedanken im Kopf. Es gibt tatsächlich eine Linie, Volker, da von Wales. Wenn ihr nicht wisst, was in Wales, was die Waliser, die Erweckung in Wales war, liebe Leute, dann hört euch mal um, guckt mal im Internet, recherchiert mal. Ja, es gibt darüber ein Buch, das ist eben dieser Rick Joyner, Vision einer Ernte heißt das. Das gibt es noch man kriegt ein paar gebrauchte Bücher. Müsst ihr mal bei Amazon gucken und so. Da könnt ihr das nachlesen. Das war unglaublich, das ist unglaublich, diese Geschichte von dieser Erweckung. Und bei Robert Slierden beschreibt in einem seiner Bücher Gottes Generäle Teil 1, da porträtiert, er gibt eine Biografie über diesen Evan Roberts und das ist auch sehr interessant. Ne? Also wenn ihr das nicht wisst, was da war und was daraus entstanden ist, dann seid ihr arme Menschen, dann müsst ihr euch unbedingt informieren und nachschauen, was Gott da getan hat. Ne? Und da gibt es eben, es ging in die Azusa Street, das war in Los Angeles, Volker. Aus Los Angeles kam eigentlich dann die Jesus People Bewegung. Weißt du das? Nimm dein Mikrofon, dein Werkzeug und nicke mal hörbar. Sag mal ja.
0: Ja.
1: Die Jesus People Bewegung kennst du, ne? Die Jesus People USA. Das ging in den 60er Jahren los. Und das beginnt scheinbar in Los Angeles. Und da gibt es die Calvary Chapel. Das ist heute noch eine Bewegung, die auch weltweit Gemeinden hat. Inzwischen ist das, was mal in Hannover halt früher der Jesus-Treff war, ist heute Teil von Calvary Chapel. Ne? Da war mal, und die Jesus People haben damit zu tun, scheinbar. Und da war diese Vineyard-Bewegung. Es gibt weltweit mehrere hundert Vineyard-Gemeinden, auch in Deutschland. Die Vineyard-Bewegung kommt aus dieser Calvary Chapel. Und die haben was, ne? Und John Wimber. John Wimber ist, der hat die, hat das mal gegründet. Und die, der Jesus-Treff in Hannover hatte sich, ist wohl damals entstanden durch das, was in Los Angeles passierte. Die haben da, als in Hannover war eine Pfingstgemeinde, die Elim. Und als die hörten in den USA an der Ostküste, da in Los Angeles ist er weggekommen, haben die einen hingeschickt als Beobachter, Volker. Die haben gesagt,

0: wird jetzt bald wieder losgehen. Jetzt machen sie ja gerade Olympiade in
1: ohne Zuschauer.
0: In Japan. In, ja, ohne Zuschauer, weil die sind klug. Die Japaner sind klug. Die sagen sich, nee, das ist noch zu gefährlich. In Großbritannien, da werden wir bald eine Katastrophe erleben. Ne? Das ist, ne? Die haben jetzt schon eine Inzidenz. Wo ist er bei?
1: Wenn auch die Leute nicht mehr schwer krank werden, aber dadurch können ja neue Viren entstehen, neue Mutationen entstehen, ja, dadurch.
0: Das ist auch noch gefährlich. Ne?
1: Das war sehr. Die werden nur infiziert, aber kriegen nur leichte Grippe-Symptome. Ja. Aber dadurch kann sich das Virus verwandeln. Aber das wollen die alle.
0: Volker, ich glaube, wissen. Boris Johnson der ist genauso dumm wie Putin und Trump, und der ist auch so ein Schabbesgoy. Der wird von vielen auch so angesehen. Der macht die Drecksarbeit, ne? Ja. EU-Austritt, sowas Beklopptes, ne? Die werden sich noch, in Großbritannien regiert die Dummheit. Durch Boris Johnson und diese Tories, diese konservative Partei, regiert da zurzeit wirklich die Dummheit. Davon bin ich überzeugt. So, wir hatten mal eben noch einen Punkt. Ja, ich sagte, die waren damals ja noch nicht so weit, Volker. Die waren noch nicht 1904, 5, 6, ne? Als die Erweckung dann in Wales auch wieder stirbt. Da waren die ja nicht, heute. Das war ja nicht 2021. Heute sind wir 115 Jahre weiter. Wir sind 115 Jahre weiter. 115 Jahre lang konnte der Heilige Geist an Menschen wirken und ihnen Offenbarung und Erkenntnis schenken. Ja? Und nicht alles, was in den freien Kirchen, in den freien Gemeinden Offenbarung und Erkenntnis genannt wird, ist Offenbarung und Erkenntnis von Gott. Ne? Das haben wir ja an eigenem Leibe erlebt. Wir waren ja dabei. Wir sind ja alte Hasen. Ne? Du bist 1990, glaube ich, geworden. Du bist schon 31 Jahre dabei. Erzähl was, damit du dich hier nicht langweilst.
1: Ja. Ja. Deshalb. Und da war auch was geboren damals. Und das wurde dann auch, war anders geboren, als Bernd das damals wollte. Und dann hat er im Endeffekt die Wahrheit immer weiter abgetrieben und hat sich verliebt in sein Geld und wollte unbedingt, was am Anfang noch gut Geld brachte, der Geist, weil obwohl sich der Geist schon zurückgezogen hatte, lief es aber noch wie so ein Karussell, hat immer noch irgendwie funktioniert aus Resten, und da konnten sie dadurch dann ihre neue Halle bauen und so weiter. Und dann.
0: Und immer schöne große Autos, ne?
1: Und schöne große Autos. Wenn es einmal läuft, und dann kann man dann auch ohne Jesus weitermachen.
0: So ein Uhrwerk, was
1: immer noch Geld.
0: So ein Uhrwerk, was erstmal aufgezogen ist, läuft noch eine ganze Weile, ne? Ja, das muss man nicht andauern. Das kann man. Und Gott hat in den 90er Jahren das Uhrwerk der Jesusgemeinde aufgezogen. Und viele andere Gemeinden, ne? Gospelforum in Stuttgart, die Uhrwerke laufen noch, ne? Die ticken noch.
1: Bei manchen mit kleineren Geld, bei manchen wie Copeland mit Millionensummen.
0: Copeland kennen ja
1: die Amis, aber die Amis sind ja ein Fall für sich. Die sind ja.
0: Ja, über die brauchen wir jetzt nicht reden, für die sind wir nicht zuständig. Wir sind, Gott hat uns berufen als Propheten für Deutschland.
1: Ja? Und in Deutschland müssen die Gemeinden erkennen, was gerade geboren wird. Und nicht, die sind gegen Abtreibung und treiben wirklich das Falsche ab in ihren Gemeinden, geistig abgetrieben. Ja, das
0: oder ist schon
1: das,
0: alles abgetrieben worden, was nicht reinpasste. Eigentlich sind wir durch. Eigentlich haben wir alles gesagt. Die Erkenntnis, die ich in dir vermutet habe, weil du ja so darauf bestanden hast, über Erlösung, Entlösung und oder auf Englisch war das dann im Final Solution, Final Destination. Deswegen, das habe ich übersetzt, Final Destination, also Endziel. Das habe ich übersetzt mit endlich am Ziel. Ne? Und die anderen Worte haben wir auch übersetzt. Erlösung heißt ja auf Englisch Redemption.
1: Jesus. Final Solution, Endlösung ist, wenn Christus wiederkommt und mit uns herrschen wird. Er wird nicht kommen und uns wegholen, wie die ganzen Freikirchen das wollen. Die wollen ja weg sein. Nein, er wird kommen und mit uns leben, also mit uns herrschen. Das wird dann sein. Und die wissen gar nicht, dass das kommt. Die wollen das ja abtreiben. Ja.
0: Der Teufel will es abtreiben. Der Teufel will
1: durch die Gemeinden das Ganze abtreiben.
0: Also was in den USA, was in den USA abläuft, dass da die wollen den Trump wieder haben. Trump reist durch die USA und behauptet weiterhin, ihm wurde die Wahl gestohlen. Das macht jetzt aktuell, das ist zwar in deutschen Nachrichten nicht zu hören, man kann das aber, wenn man den amerikanischen Sender CNN sich ab und zu mal einschaltet, den kann man kriegen in Deutschland, der ist immer so im Angebot drin, wenn man Kabelfernsehen hat, ne? Oder Satellitenfernsehen, kann man sich das angucken.

0: wenn man Englisch spricht, ist das kein Problem, sich das anzugucken. Da kann man das sehen, da ist eine Kampagne am Laufen. Die untergraben die Demokratie, die behaupten, die Republikaner haben anfangs dem Trump widersprochen. Ne? Sie haben ihn auch aufgefordert, jetzt endlich ruhig zu sein, aber das hat nur ein paar Tage angehalten. Und die höchsten Senatoren, also die am längsten dabei sind, im Senat in den USA, wie auch auf der Seite des Parlaments, da sitzen Haus der Repräsentanten, beide Kammern, in beiden Kammern US-Regierung, nee, Regierung ist es ja nicht.
1: Des Senat.
0: Senat und Parlament, beide Seiten, die Republikaner, also die Abgeordneten und Senatoren der Republikanischen Partei, sind alle dabei, sind alle wieder auf Knien angekrochen gekommen, und um Trump in den Arsch zu kriechen. Ne, die haben alle ihre Meinung geändert und sind jetzt wieder für den Trump. Die sind zu ihm gewallfahrtet da unten nach, er lebt ja da in Florida jetzt auf dem Golfplatz, der ihm gehört. Er ist nicht mehr in New York, weil in New York...
1: Dass Trump nicht ausgewandert ist und geflohen ist,
0: das wundert mich. Das hatte ich eigentlich erwartet auch. Er ist ausgewandert in gewisser Weise, er hat New York verlassen, weil die New Yorker Staatsanwaltschaft ermittelt gegen ihn und sein Imperium wegen Steuerhinterziehung. Also er hat New York verlassen, ist für ihn zu gefährlich. Jetzt ist er in Florida, irgendwas mit Lago, Mar-Lago oder was ist diese, das ist der Ort. Und da gehört ihm so ein riesen Anwesen, ne? Das ist so ein Luxushotel mit einem riesigen Golfplatz dabei. Das ist jetzt seine Residenz, da lebt er. Und von da aus aber fliegt er dann mit dem Flugzeug durch die USA und hält schon wieder, der macht schon Wahlkampf. Er macht jetzt Wahlkampf. Ne? Das sind noch 3,5 Jahre hin bis zur nächsten Wahl. Er macht jetzt schon wieder Wahlkampf und er er behauptet immer wieder und immer wieder, die Wahl wurde mir gestohlen, ich bin eigentlich Präsident immer noch, mir ist die Wahl gestohlen. Und ich bin davon überzeugt, dass er in 3,5 Jahren wieder da ist und das mit ihm, irgendwas hat das mit dem Zeit des Antichristen zu tun. Ja?
1: Okay, nun denn. Dann wollen wir jetzt erstmal wieder Musik.
0: Einmal Musik und dann sind wir auch durch, glaube ich, ne? So, was wollen wir jetzt noch erzählen? Jetzt werden wir wahrscheinlich zum Ende kommen. Ja, Erlösung, Entlösung, endlich am Ziel. Jetzt hatte ich eben nochmal einen Ausblick gegeben, Volker, auf das, was eben auch in der Bibel beschrieben steht, ne? Das Auftreten eines Antichristen. Und dann kommt der Messias wieder und er wird Messias heißt, der kommt wieder und wird eben diesen Antichristen töten. Das habe ich auch nie so richtig. Ich habe da nie eine Predigt drüber gehört, Volker, was die Juden, ne, weil die Juden haben ja diese Messias-Erwartung, was die da genau eigentlich drunter verstehen. Das haben wir, glaube, wir müssen das mehr verstehen. Die Juden erwarten das Kommen des Messias. Und die erwarten, der wird sie regieren. Der wird sie nicht abholen. Die Juden haben keine Erwartung der Abholung. Ne? Und unsere Übersetzungen reden dann von dem Christus. Das ist ja dasselbe wie Messias, Maschiach, ne? Christus. Also da gibt es so viele verschiedene Begriffe für. Ich glaube, bei den Juden war schon, als Jesus da war, war die Erwartung des Messias. Und die wissen viel mehr, was sie da erwarten, als wir. Ne? Und Paulus sagt das zum Beispiel, das möchte ich das mal in diesen Worten nochmal zusammenfassen. Paulus sagt, ich bin nicht zu euch gekommen mit überredenden Worten. Also ich habe nicht viel Worte gemacht, sondern ich wusste unter euch nichts als den gekreuzigten Messias oder den gekreuzigten Sohn Gottes. Und die wussten, da kommt einer und das ist Gott, der ist Gott gleich, der ist Gott, das ist der Messias, der Gesalbte. Gott gleich, König und Priester in einer Person, Maschiach, Hamaschiach, irgendwie sowas. Und das, ne, da müssten wir eigentlich nochmal, da muss uns Gott echt noch mehr Offenbarung geben, dass die Juden das immer schon erwartet haben, in ihrer tausendjährigen Geschichte oder ihrer Geschichte von Abraham bis hin zu Jesus, den sie da nicht erkannt haben.
1: Wer etwas geboren ist, wollten die Juden das auch nicht haben.
0: Nee.
1: Damals die ganzen Propheten, Jesaja, Hesekiel, die immer schon davon gesprochen haben, die wollten das dann nie haben.
0: Darüber können wir eben noch reden, weil du hattest vorhin diesen Flavius erwähnt. Damit meinst du ja diesen Geschichtsschreiber Flavius Josephus. Ich habe das jetzt also durch, dieses Buch, den jüdischen Krieg. Und da sind schon wirklich viele Parallelen. Ne? Also die Juden, die Jesus abgelehnt und bekämpft haben, gerade die Pharisäer, ne? Das sind dann diejenigen und auch die Sadduzäer. Ne? Und der hohe Rat, der Sanhedrin und die, ne? Und der hohe Priester und die alle, na, diejenigen, die Jesus abgelehnt und bekämpft und ausliefern, zur Kreuzigung, zur Tötung überliefern, zur Ermordung überliefern, das sind auch diejenigen, oder viele von denen sind diejenigen, die die eigene Bevölkerung aufreizen gegen die Römer. Und das führt dann in die Katastrophe. Dadurch gehen alle unter. Dadurch wird Galiläa, Judäa und Jerusalem, alles wird, fast alle Städte werden zerstört. Ne? Ja, weil die machen Angriffe auf die römischen Armeen und so weiter, und das haben sich die Römer nicht gefallen lassen. Die Römer haben die Völker, die unterworfen waren, eigentlich gut behandelt. So habe ich das jetzt gelesen. Aber wenn du die römischen Legionen angegriffen hast, wenn du da, ne, wenn du die Steuer nicht zahlen wolltest und dich da querstelltest, und dazu haben die Pharisäer aufgerufen. Ne? Dann haben das die römische Armee übel genommen, und die sind dagegen hervorgegangen. Die haben sich nicht umbringen lassen. Dann hatten die haben das dann bestraft. Und da gibt es tatsächlich Parallelen zu dem, was wir jetzt schon so erzählt haben, auch mit den USA, aber auch bei uns hier. Da gibt es wirklich Parallelen von diesem frommen Fanatismus, Volker. Den haben wir vorhin ein bisschen so plakativ dargestellt in den russlanddeutschen Gemeinden, ne? Ja? Frommer Fanatismus, immer auf der Sünde rumhacken, ne? Frommer Fanatismus, der war bei den Pharisäern, und der war da so zwischen 66 und 70, und Jesus sagt, und die gleichen Pharisäer, die Jesus bekämpft haben, die führen das gesamte Volk in den Untergang. Dadurch wurde Israel so zerstört. Jerusalem war am Ende, ne? Und die Juden werden alle Welt zerstreut. Und genauso ist es heute in den Gemeinden. Die Pharisäer, die Jesus bekämpft haben, die haben auch uns bekämpft. Die Schriftgelehrten, die Frommen, ne? Der Bernd, der hat dich und mich abgetrieben, sagst du.
1: Ja.
0: Jesus haben sie ans Kreuz genagelt, und dich und mich quasi auch. Uns haben sie davon gejagt. Wir durften nicht mehr bei ihnen bleiben. Ne?
1: Und die anderen
0: und die auch. Gleiche. Und diese Pharisäer, die führen das gesamte Volk, das Volk Gottes, in Schwierigkeiten und in ganz, ganz große Schwierigkeiten. Also bei dem Volk der Juden, der Israeliten, war es der Untergang. Die wurden zu 100.000 in Sklaverei verkauft. Die durften in Galiläa, Judäa und Jerusalem nicht mehr siedeln. Die waren dann überall, aber nicht mehr da. Ne? Und immer zu Hunderttausende Sklaven verkauft. Ne? Und der Rest wurde auch nicht mehr. Die haben Schwierigkeiten bekommen, egal wo die waren. Die lebten ja in Athen und in Rom und in Alexandria, in Kairo. Überall lebten Juden. Die kriegten aber aufgrund der Rebellion ihrer Landsleute, kriegten die Probleme überall. Ne? Ist das auch ein Gleichnis? Das ist ein Ausblick in die Zukunft. Dieser fromme Fanatismus bei uns in den Gemeinden. Ne, jetzt wird gegen die Corona-Impfung werden Lügen verbreitet, ne? Ja? Frommer Fanatismus. Mit der Welt, ne? Dem Staat wird misstraut, und man hofft drauf, dass Jesus in den Wolken erscheint und uns abholt, Volker.
1: Und nicht mit uns, aber Jesus will ja uns gar nicht abholen. Jesus will mit
0: ja,
1: uns
0: das glauben, herrschen. Das, davon sind, da,
1: der
0: davon,
1: will ja mit uns herrschen und leben.
0: Ja, davon sind wir beiden hier überzeugt, so wie die Juden. Aber die meisten freikirchlichen Christen, die warten auf die Entrückung. Flupp, weg sind sie.
1: Ja,
0: so.
1: Dann ist das so.
0: Ja, das glauben wir nicht. Dieser fromme Fanatismus, der von den Gemeinden, der in den Gemeinden herrscht, dieser fromme Fanatismus, Volker, der ist tatsächlich, da gibt es Parallelen zu dem frommen Fanatismus in der Zeit da, auch von der Zerstörung von Jerusalem, das lese ich dabei, habe ich in diesem Buch gelesen, ne, von Flavius Josephus, ein Geschichtsschreiber, der damals gelebt hat, und der jüdische Krieg heißt das. Und ich sehe da Parallelen, und in den Gemeinden ist nichts anderes als dieser fromme Fanatismus. Und entweder die Gemeinden oder der Leib Christi ist ja die Gesamtheit. Wir sind ja alle ein Leib eigentlich in Christus, Volker. Alle Christen gemeinsam, wir sind ja dieser Leib Christi. Der Leib Christi, weil Jesus ist ja jetzt nicht mehr hier, er ist ja nicht im Leibe hier. Nur sein Geist ist hier. Wir stellen also sinngemäß, es gibt ja noch einen Leib, Jesus hat ja noch einen Leib, einen zerstörten Leib, aber der ist entrückt, der ist bei Gott, der sitzt auf dem Thron neben dem Vater. Aber sinngemäß sind wir hier ja jetzt der Leib Christi, und der ist erfüllt vom Heiligen Geist, wir sind ja alle eins.
1: Diese Geburt, die wird jetzt Wirklichkeit werden. Ja, Herr Jesus Christus, ich danke dir, dass es geschehen mag.
0: Lass mich noch einen Satz sagen. Die Geburt wird geschehen, aber sie kann auch ab, sie wird auch, entweder wird sie in Teilen nicht geschehen, zum Beispiel in den USA, oder abgetrieben werden, und die werden den Antichristen hervorbringen. Entweder der Leib gebiert entweder jetzt dieses Kind, und es wird akzeptiert, auch als Missgeburt, oder aber verworfen, und dann kriegen sie etwas, was ganz, ganz übel ist. Und das
1: ein Burli, da wird ein Burli geboren.
0: Das führt in den Untergang, das führt zum Antichristen. So, da haben wir, also jetzt, ne, jetzt ist jetzt Erlösung, Entlösung.
1: Ne.
0: Und ja, am Ende gibt es vielleicht eine Entlösung für Christen. Am Ende, wenn der Antichrist, das ist ja ein Furcht, dieser Antichrist, wenn der kommt. Ne? Hitler war ein Antichrist, der hat 6 Millionen Juden umgebracht. Vielleicht kommen wir doch noch zu einer Entlösung unter Christen. Dass Millionen von Christen.
1: Die Märtyrer. Aber die Märtyrer wollen ja.
0: Es gibt vielleicht Millionen von dummen Christen überall in der Welt, die uns jetzt nicht zuhören wollen, die hingeschlachtet werden durch den Antichristen.
1: Die glücklich sind dann, wenn sie dann die echten Christen ermorden können, ja. Abtreiben können.
0: Aber am Ende.
1: Aber dann wirklich schlimm, so wie nicht nur aus der Gemeinde symbolisch abtreiben, indem sie sie ignoriert haben und rausgetan haben, den werden sie dann richtig abtreiben.
0: Ja,
1: und
0: das
1: so richtig
0: gibt dann quasi Bürgerkrieg unter den Christen. Die einen, die glauben das, was wir glauben, die anderen, die glauben das, was Trump sagt. Und dann gibt es da ein ganz furchtbares Massaker. Es gibt wirklich Blutvergießen. Da steht ja in der Offenbarung, dass da sie werden. Ne, es wird, wer get, es werden, wir werden.
1: Ist jetzt nur Brainstorming.
0: Ja,
1: es kann sein, es kann nicht sein.
0: Ihr sollt
1: ja mündig werden und euch selber Gedanken drum machen.
0: Und wir haben eben hier den Mut, eben auch mal uns selber Gedanken zu machen und die auch auszusprechen, weil, und das hat jetzt uns kein anderer erzählt, sondern ne, das ist eben, ja, wir glauben, dass uns der Heilige Geist inspiriert und wir suchen die Wahrheit, wir suchen den Weg, wir versuchen zu ergründen, indem wir darüber reden, was auf uns zukommt.
1: Ja.
0: Und eins ist nochmal sicher, jetzt kommst du gleich zum Gebeten, eins ist nochmal sicher, die Kräfte des Himmels kommen ins Wanken und die Menschen vergehen vor Furcht vor dem, was auf uns alle zukommt. Das ist mit Wolkenbrüchen und Dürren und
1: und sehen es trotzdem nicht ein, dass das die Geburt sein könnte, weil sie die Geburt nicht wahrhaben wollen, weil sie ja meinen, dass sie abgeholt werden, ja. Aber dass sie nicht abgeholt werden, das bedenken sie nicht. Okay, Herr Jesus Christus, komm, wir schließen mit dem Gebet des Herrn. Vater unser im Himmel, geheiligt werde dein Name, dein Reich komme, dein Wille geschehe, wie im Himmel, so auf Erden. Unser tägliches Brot gib uns heute und vergib uns unsere Schuld, wie auch wir vergeben unseren Schuldigern. Und führe uns nicht in Versuchung, sondern erlöse uns von dem Bösen. Denn dein ist das Reich und die Kraft und die Herrlichkeit in Ewigkeit. Amen. Und jetzt das Gebet von Andreas Mein, das heißt das Interview mit Andreas Mein und dem Professor aus Wien.
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0: Der Herr sagt, ich verspreche euch Regen in eurer Generation.
1: I promise you rain.
0: Ich verspreche euch Regen.
1: I promise you rain.
0: Ich verspreche euch Regen.
1: Rain.
0: Regen.

0: Ihr werdet sie vergessen.
1: Yes, the dryness of yesterday.
0: Ja, die Trockenheit von gestern ist vorbei.
1: You are a rain generation.
0: Ihr seid eine Regengeneration.
1: You can forget the days of drought.
0: Ihr könnt die Tage der Trockenheit vergessen.

0: forget.
1: Ihr könnt vergessen.
0: The days of dryness.
1: Die Tage der Trockenheit.
0: You can forget.
1: Ihr könnt vergessen.
0: They are gone forevermore.
1: Sie sind für immer vorbei.
0: You can forget.
1: Ihr könnt vergessen.
0: The days of dryness.
1: Die Tage der Trockenheit.

Angst ist die Angst, sie lähmt. Angst lähmt den ganzen Leib und den Körper, aber Christus ist gekommen. Christus ist gekommen, die Angst zu besiegen. Es muss in das Herz Christus und der Geist einziehen. Dadurch wird die Angst im Hintergrund gedrängt und aus dem Hintergrund herauskommen Liebe, Freude, Frieden, Geduld, Freundlichkeit, Güte, Sanftmut, Selbstbeherrschung. Ja, die Früchte des Geistes kommen mit Christi Hilfe, sodass die Angst, die an in den Hintergrund gedrängt werden kann, das ist wahrlich wahr.

Alpha, Omega, Anfang, Ende, Erster, Letzter, alles, Jesus. Das Universum hast du geschaffen, es aber nicht dabei belassen. Pflanzen, Tiere, Menschen hast du in deiner unendlichen Kraft gemacht, uns deinen Lebensatem eingehaucht. Vergangenheit, Gegenwart und Zukunft liegen in deiner starken Hand. Du bist Alpha und Omega, Anfang und Ende, erst

Herrschaft antritt auf der Erde. 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Yeah.

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0: habe wieder was geträumt. Und zwar habe ich im Traum ganz herzlich Karen Koch umarmt. Zur Erklärung, Karen Koch ist die Frau des Leiters der Jesusgemeinde Rinteln, in der ich früher war, Bernhard Koch. Und mit Karen hatte ich nicht so ein gutes Verhältnis zu meiner Zeit, als ich noch da war. Und dass ich sie so ganz herzlich im Traum umarme, ja, ist für mich ein Traum, der mir die Versöhnung signalisiert. Die Versöhnung mit der Jesusgemeinde, ganz speziell mit Karen, aber auch mit Bernd. Mit Bernd hatte ich ja in der Auseinandersetzung so, dass ich gehen musste. Ich hatte Widerspruch ihm gegenüber und der hat sich bestätigt über die Jahre, dass ich den haben soll und haben darf und sogar haben muss von Jesus her. Ja, also in diesem Traum, ich dachte als einziges dazu, endlich, es ist soweit. Ja, Versöhnung mit der Jesusgemeinde. Das bedeutet auch meine Rückkehr dorthin. Ja.
1: 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Ja, das kann ich dir geben. 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
1: Nein, nein, nein.

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0: And in this land,
1: und in diesem Land,
0: the Elijah Spirit will feel welcome.
1: Der Elia-Geist wird ein Willkommen fühlen.
0: I prophesy tonight,
1: ich prophezeie heute Abend,
0: that the Elijah Spirit,
1: dass der Elia-Geist,
0: will feel welcome,
1: sich willkommen fühlen wird.
0: In the north,
1: im Norden.
0: Spirit of Elijah,
1: Geist von Elia,
0: we welcome you.
1: Wir

Priesterliche Dienst des Königs, der Frieden kommt, er kommt, wenn der König treu ist, aber der König ist treu, der König ist treu, der hat Gnade empfangen, also kann Christus in seiner Herrlichkeit die Herzen berühren und sie werden weich werden, weiche Herzen in der Herrlichkeit des Herrn, das bringt den Frieden auf, denn die Menschheit wahrlich wartet, sie sehnt sich nach dieser Friede, Freundlichkeit, nach dieser Herrlichkeit, nach diesem Segen, nach dieser Freude, das wird geschehen in seinem See.

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Ihr Unvernünftigen, wer hat euch verblendet? Ist euch Jesus Christus nicht deutlich als der Gekreuzigte vor Augen gestellt worden? Dies eine möchte ich von euch erfahren. Habt ihr den Geist durch die Werke des Gesetzes oder durch das Hören der Glaubensbotschaft empfangen? Seid ihr so unvernünftig? Im Geist habt ihr angefangen und jetzt wollt ihr im Fleisch vollenden? Habt ihr denn so Großes vergeblich erfahren? Wenn es denn vergeblich war, warum gibt euch denn Gott den Geist und bewirkt Machttaten unter euch? Aus Werken des Gesetzes oder aus dem Hören der Glaubensbotschaft?

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4: Das Warten in der Heiligkeit bringt Verdruss in der Heiligkeit. Zu warten kann zu Depressionen führen und diese Depressionen des Wartens in der Heiligkeit bringen eventuell eine Fügung hinein in den Gedanken, dass man das Warten abkürzen könnte. Dieses Abkürzen des Wartens in der Heiligkeit ist dann eine Sache, die entsteht durch langes Warten. Aber wenn man die Angelegenheit abkürzt, das Warten abkürzt, entstehen ja die Ismaeliten im Geist, wie damals auch die echten Ismaeliten bei Abraham entstanden sind, ja, und deshalb sollte man die Abkürzung nicht abkürzen, sondern hinein in die Heiligkeit ohne Abkürzung, aber das ist nicht schwer, so kürzen die anderen ab, die charismatischen Gemeinden, und gehen hinein in okkulte Dinge, in empelde Sachen, sie gehen hinein in okkulte Sachen und versuchen ihr Glück darin mit Gnostik, mit Gymnastik, ja, das geht nicht, aber es passiert, das passiert bei jedem, nicht nur bei charismatischen Gemeinden, sondern auch so in den kleinen Menschen, bei den kleinen Menschen, ja, das geschieht auch dort, ja, weil die so ist das halt nicht das Ziel der Heiligkeit, aber es geschieht halt, oder muss Christus diesen Fluch brechen, und auf dieses Brechen des Fluches warten wir auf das Brechen dieses Fluches, ja, so ist es, aber nein.

Danke, Jesus.

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0: Devil Fantastic. Devil Fantastic. Mit den Worten im Kopf bin ich heute aufgewacht, eben gerade aufgewacht aus dem Schlaf. Devil Fantastic. Und während ich, mir war irgendwie klar, dieser Begriff bedeutet, das ist der Antichrist, der kommen wird, ja. Es wird einer sein, der die Menschen begeistert. Er wird fantastisch sein. Ich habe gestern Abend ein bisschen recherchiert bei Morningstar Worship, also diese, das ist von Rick Joyner, die Band, und habe mir das ein bisschen angehört und mich an alte Zeiten erinnert, dieser Don Potter mit seinem Warfare, da sind also irre. Ich hoffe, dass es gut ist, und dann habe ich das verglichen mit Bethel Church, Bethel, was Jelena hört, und ich musste husten, als ich Bethel ausgemacht hatte, da kommt man kommt da in eine ganz falsche Begeisterung rein. Und ich verstehe das auch, dass Lena da reinkommt. Devil Fantastic. Devil Fantastic. Ja. Und während ich dieses Wort immer dachte und die Auslegung dafür hatte, das ist der Antichrist, der jetzt kommt, aufgrund, den ganzen Morgen ging draußen stark der Wind. Das sind die Ausläufer eines Wirbelsturms, der über Luxemburg gezogen ist. Hat da 100 Dächer abgedeckt und Verwüstungen gebracht. Ja, das Klima ist, gerät scheinbar wirklich außer Band, Rand und Band. Und zu diesem Zusammenhang wird der Devil Fantastic kommen, der Antichrist wird kommen. Und und während ich das alles so dachte, da fiel mir ein, Mensch, du hast doch eben noch einen Traum gehabt, vergiss den nicht. Und hatte ich einen Traum? Ach ja, ich hatte ja einen Traum. Und also so einen Traum habe ich noch nicht gehabt. Ich war wieder mit dem Motorroller unterwegs. Warum auch immer, und hinten drauf saß meine Nachbarin, die Armgard. Und die ist Pastorentochter. Armgard, ich gucke gleich mal nach, heißt entweder die Gewappnete oder die Bewährte, ja, also die mit Waffen, Arm, heißt ja Armor. Armur ist also die Rüstung auch und die Waffen. Armed, ja, armed im Englischen. Armed Forces, bewaffnete Kräfte. Und Guard ist ja die Wache. Jedenfalls war ich mit ihr unterwegs auf dem Motorroller. Ich fuhr so da Richtung Rinteln auf der Nebenstrecke über Rumbeck, und da fielen Obstbäumen und so lang, und es war so ein Nachmittag-Abendausflug. Warum im Armgard hinten drauf saß, weiß ich nicht. Wir haben jedenfalls so einen kleinen Ausflug gemacht und fuhren Richtung Rinteln. Ich guckte Richtung Rinteln, und dass ich plötzlich sagte, Armgard, guck mal, da ist ein Vulkanausbruch in Rinteln. Und das Ding habt ihr noch nicht gesehen, Leute. Also sowas, das war wie in dem Film vom Krakatau. Wir sind noch ein Stück weitergefahren oder angehalten unter diesen Apfelbäumen, Obstbäumen, die da an der Straße so in einer Reihe standen. Und der Blick Richtung Rinteln, dann sahen wir, dass da wirklich ein Vulkanausbruch war, wie so am Krakatau. Da flog alles in die Luft, oder der Ätna. Da kamen wirklich so Staub und Asche, Fontänen und Wolken raus. Aber alles ging in die Luft, also ganz Rinteln flog in die Luft. So ein Vulkanausbruch war das. Und waren noch irgendwie andere Menschen plötzlich da, die liefen weg oder was. Ich hatte erst noch so den Eindruck, glaube ich, komm, wir fahren ein bisschen näher dran, aber dann kam über die Luft vom Himmel her kam solche Hitze. Das waren fast wie so Krakenarme, so Tentakel, Krakenarme. Kam so eine Hitzewelle auf mich zu. Und die wurde abgehalten von den Bäumen, unter denen wir da standen. Die Obstbäume, die verkohlten gleich. Die wurden zu Asche. Ich habe den Motorroller gewendet und bin in das Feld. Habe irgendwie versucht wegzukommen, schnell wegzukommen, und bin in das Feld reingefahren. Aber wir wurden irgendwie vor der Hitze bewahrt. Vielleicht, weil ich ja Armgard dabei hatte, die mich bewahrte. Ich weiß es nicht. Also dieser Ausbruch dieses Vulkans ist unglaublich. Es war wie ein viel, viel schlimmer als irgendeine Atombombenexplosion. Kurz danach war ich dann nach Rinteln reingefahren mit dem Motorroller. Ich hatte dann aber den Mike Ratajczak bei mir, und wir sind zur Innenstadt gefahren, an die Weser, und da war nichts. Da war die Brücke, die war weg, alles war weg. Und Mike ging auf das Reststück der Brücke, überlagen so Trümmerteile rum. Und er machte in seiner clownigen Art erstmal wieder irgendwie Scherze und fing an, da irgendwie Lobpreis zu machen und freute sich. Und ich sagte dann so, Mike, jetzt pass mal auf, hier, das ist ja gerade, hier ist gerade ein Unglück passiert, hier hat es Tote gegeben, Tote und viele Verwundete, Verletzte. Du kannst jetzt hier nicht solche Scherze machen und Lobpreis machen, wir müssen jetzt erstmal Trauer oder eine Traueransprache halten. Naja, also da war ziemlich eine Verwüstung und irgendwie sah es, ist ja alles traummäßig immer ein bisschen anders, als es in der Wirklichkeit ist. Ja, das war der Traum, den ich heute hatte, am 10.8. Irgendwann so um 10, 11 Uhr werde ich das geträumt haben. Also ich bin davon, ja, davon, es muss so sein, ich glaube es, ich hoffe es. Heiliger Geist, was sagst du, Jesus? Da ist, Rinteln ist in die Luft geflogen. Rinteln ist in die Luft geflogen. Ja, ein unglaublicher Vulkanausbruch. Eine Hitzewelle, die mich fast auch versenkt hätte. Und Hitzewelle, der Sommer. Ja. Devil Fantastic. Der Antichrist, und der wird es eilig haben. Wenn das bedeutet, dass in Rinteln, dass die Erweckung jetzt losgeht, dann wird's der Antichrist auch eilig haben. Er wird sofort seine Gegenerweckung starten. Denn er weiß, er hat keine Zeit mehr zu verlieren. Ja, gucken wir mal, was daraus wird. Das war heute am Samstag, dem 10. August 2019. Eine Audioaufnahme meines Traums.
1: Ich habe sicherlich das Beste bis zum Schluss aufgehoben. I have kept the very best for last. Ich habe das Allerbeste bis zum Schluss aufgehoben. And I will close this age. Und ich werde dieses Zeitalter beenden. With my very best. Mit meinem Allerbesten. I will close this age with my very best. Ich werde dieses Zeitalter beenden mit meinem Allerbesten.

0: keine Angst. Don't fear. Hab keine Angst.
1: Don't fear, don't fear.
0: Hab keine Angst.
1: For you, my church, I've kept the very
0: Denn
1: best for last.
0: Ihr seid meine Gemeinde, das Beste habe ich zum Schluss aufbewahrt.
1: Won't you clap your hands with me?
0: Möchte, dass ihr mit mir in die Hände klatscht.
1: The Lord says,
0: der Herr sagt,
1: we as an end-time generation,
0: wir als eine Endzeit-Generation,
1: he's kept the very best for us.
0: Für uns hat das Allerbeste aufbewahrt.

Helligkeit bringt Einigkeit in der Entschleunigung des Seins, das dann ist es Ich in der heiligen Einigkeit. Deshalb bringt die Einigkeit die Heiligkeit. Heiligung ist deshalb das Übel. Denn so das denn so super eilig und heilig wird es nicht so werden, denn ein Ich heilig, heilig, ja, es wird so sagen, dass es nicht geht, denn Heiligkeit bringt nichts. Heiligkeit, denn das hat Christus bewirkt. Christus hat es bewirkt, was das Ziel des Ganzen ist. Die ganze Einigkeit kommt ohne Heiligkeit und mit heiliger Eid in den Berg. Das Sein, das Sein ist, so wie es sein kann in der einigen Weltwirtschaft. Deshalb soll es nicht so sein. Deshalb wird Christus die ganze Heiligkeit formeln, niederschmetternd im Ganzen.

0: Welt steht unter meiner Kontrolle. Was könnt ihr kleine Haufen gegen mich da schon tun? Es hat keinen Sinn, geht nach Hause, dann werde ich euch vielleicht verschonen.
1: Nein,
0: nein,
1: wir rufen an unseren Herrn,
0: was?
1: Der alle Macht hat im Himmel und auf Erden.
0: Nein, nicht er.
1: Er
0: nein.
1: Ist Gottes Sohn.
0: Nein,
1: und in seinem
0: nein,
1: Namen
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Prophetie von Bernhard Koch, Leiter der Jesusgemeinde in Rinteln, über mich, Bruder Stefan. Ich habe dich zum Propheten deiner Heimatstadt berufen. Du hältst dich für einen Niemand, aber ich rufe dich wie David von den Schafen weg. Du musst nichts von dir erwarten. Ich werde alles tun. Du bist frei. Ich habe dir alles geschenkt. Ich liebe dich.

ging aus und ein aber der Bösewicht, der Böse kam und hinderte sie daran und verhinderte daran, dass sie Wunder tun konnten. Sie taten, sie konnten keine Wunder tun, weil die Zeit noch nicht reif war. Die Zeit für Wunder war noch nicht gekommen und es kam eine gähnende Langeweile, eine Langeweile hinein in das Leben derjenigen, die auszogen. Ja, aber diese Zeit wird überwunden werden und es wird wieder sein, dass sie kommen zu lehren, zu predigen und alle heilen, die vom Teufel überwindet waren. Ja, das wird kommen. Die Zeit ist reif, dass wieder 10, 2072 ausgesandt werden. Hinaus. Ja, die Jünger werden wieder ausgesandt werden und dann wird es gehen. Es wird wieder geschehen. Amen. Einheit und Vergebung sind im christlichen Ding zwei unterschiedliche Dinge, aber auch nicht unterschiedliche Dinge. Es wird leider oft missbraucht, weil Christus will keine Einheit unter Zwangsverkauf. Vergebung kommt immer vom Herzen und vom Herzen soll die Vergebung kommen. Und oft geht es hinaus, dass eine Einheit mit Zwangsführung gemacht wird, nur um des Friedens willen, aber Zwangsverbund um des Friedens willen endet am Ende in Hass. Und dieser Hass muss durchbrochen werden. Man muss Wahrheit aussprechen können, eine Wahrheit, die zum Ziel führt, zu Christus und das himmlische Jerusalem hier auf der Erde schon bauen zu können, bevor es in der Realität kommt. Das heißt, dass der Frieden wirksam wird. Dies ist das Ziel einer von Christus geführten Vergebung, denn dieses muss wirklich entscheidend verwirklicht werden und nicht diese Zwangsver- und Zwangseinheit, Zwangsführung und Zwangsverein heißt Einheit, die bringt ihn, wie gesagt hast, hervor. Deshalb echt zu Christus gehen, zu Christus hingehen und er durchleuchtet das Herz und bringt hinein die Vergebung des wirklichen Herzens, dass das Herz rein ist, aber nicht unter das bedeutet man das ansprechen. Wir sind mündige Christen und dürfen ansprechen, was falsch ist und egal was die anderen denken, weil die anderen können. Meistens ist oft in der die anderen die Vergebung nicht möchten, die einfach voll Hasse sind. Deshalb ist es auch eine Siegkindergemeinde. Ja, das wird so hinkommen, wenn Christus kommt. Der wird alles aufdecken. Das wird das Ziel sein. Arme ND Vergebung sind im christlichen Sinn eigentlich, ja.

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0: Prophetie eines Weggefährten, Christian Taddei, über mich, Bruder Stefan. So spricht dein Vater im Himmel. Mein Wort wird immer eine feste Burg sein, in die du flüchten kannst. Du wirst immer dazu zurückkehren. Ich gebe dir neue geistliche Erkenntnisse. Ich gebe dir größere geistliche Autorität.
1: Jesus.

0: Und der Herr sagt, ich verspreche euch Regen in eurer Generation.
1: I promise you rain.
0: Ich verspreche euch Regen.
1: I promise you rain.
0: Ich verspreche euch Regen.
1: Rain.
0: Regen.

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1: Angst ist die Angst, sie lähmt. Angst lähmt den ganzen Leib und den Körper. Aber Christus ist gekommen, Christoph ist gekommen, die Angst zu besiegen. Es muss in das Herz Christus und der Geist einziehen. Dadurch wird die Angst im Hintergrund gedrängt und aus dem Hintergrund herauskommen Liebe, Freude, Frieden, Geduld, Freundlichkeit, Güte, Sanftmut, Selbstbeherrschung. Ja, die Früchte des Geistes kommen mit Christi Hilfe, sodass die Angst, die an in den Hintergrund gedrängt werden kann, das ist wahrlich wahr.
2: Unter Captain Jeffs Leitung hat eine Truppe von Bibelkämpfern ein Lager vor der mächtigen Stadt Metropol errichtet. Ihre Mission? Die frohe Botschaft von Jesus verbreiten. Sie haben Kundschafter ausgeschickt, um die Lage zu erkunden. Und nach einiger Zeit kehren diese zurück. Captain Jeff, berichtet einer der Kundschafter aufgeregt. Es sieht schlecht aus. Die Menschen stehen voll unter der Kontrolle des Feindes. Viele glauben, es gibt keinen Gott. Andere gehen nur weltlichen Vergnügungen nach. Und wenn wir was sagten, so glaubten sie uns nicht. Es sieht schlecht aus. Wir sind zu wenige. Das schaffen wir nicht. Die Truppe im Lager verliert den Mut angesichts dieser Nachrichten. Die Lage scheint hoffnungslos zu sein. Bibelkämpfer, ruft Captain Jeff, habt Vertrauen in Gott. Er gab uns den Auftrag, die Menschen dieser Stadt zu seinen Jüngern zu machen. Dann wird er es auch gelingen lassen. Zweifelt nicht, für ihn ist nichts unmöglich, egal wie die Situation aussieht. Ja, ruft einer, Captain Jeff hat recht, lasst uns voll und ganz auf Jesus vertrauen. Er hat alle Macht.

Danke, Jesus.

0: Ich habe wieder was geträumt. Und zwar habe ich im Traum ganz herzlich Karen Koch umarmt. Zur Erklärung, Karen Koch ist die Frau des Leiters der Jesusgemeinde Rinteln, in der ich früher war, Bernhard Koch, von Bernhard Koch. Und ja, mit Karen hatte ich nicht so ein gutes Verhältnis zu meiner Zeit, als ich noch da war. Und dass ich sie so ganz herzlich im Traum umarme, ja, ist für mich das ist ein Traum, der mir die Versöhnung signalisiert. Die Versöhnung mit der Jesusgemeinde, ganz speziell mit Karen, aber auch mit Bernd. Mit Bernd hatte ich ja in der Auseinandersetzung so, dass ich gehen musste. Ich hatte Widerspruch ihm gegenüber und der hat sich ja bestätigt über die Jahre, dass ich den haben soll und haben darf und sogar haben muss von Jesus her. Ja, also in diesem Traum, ich dachte als einziges dazu, endlich, es ist soweit, ja, Versöhnung, Versöhnung mit der Jesusgemeinde. Das bedeutet auch meine Rückkehr dorthin.
1: Mein Name ist Funat und ich heiße dich willkommen. Du willst Spaß und Leben? Ja, das kann ich dir geben.

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1: Mein Name ist Religio und ich bin dein Freund. Jeder Weg, der führt zu Gott, wie immer du ihn auch nennst. Gott ist überall, auch in Bäumen und in Winden. Ja, auch dort kannst du ihn finden. Schließe heute einen Wunsch mit mir und jeder Kult, der ist mir recht. Nichts ist gut und nichts ist schlecht.
0: 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Fall nicht auf die Lügen rein, sieh nicht auf den falschen Schein, sind Lügen.

0: Ich bin No, ich weiß sehr viel. 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Er kann dir auch nicht helfen, ist eine Legende, wie von Elfen. 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Willst du das Leben meistern? Lass dich von meinen Ideen begeistern.
1: 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Aber jetzt bricht Jesus in deine Welt herein, er ist der Weg, die Wahrheit und das Leben. 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Leben im Überfluss, ganz ohne Verdruss. In alle Ewigkeit, ganz ohne Überheblichkeit.
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1: Hast du noch einen Augenblick? Ich bin Manager, ich nehme mich für dein Glück. 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
1: Nein, nein, nein! Fall nicht auf die Lügen rein, sieh nicht auf den falschen Schein, es sind Lügen.

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0: And in this land,
1: und in diesem Land,
0: the Elijah Spirit will feel welcome.
1: Der Elia-Geist wird ein Willkommen fühlen.
0: I prophesy tonight,
1: ich prophezeie heute Abend,
0: that the Elijah Spirit,
1: dass der Elia-Geist,
0: will feel welcome,
1: sich willkommen fühlen wird.
0: In the north,
1: im Norden.
0: Spirit of Elijah,
1: Geist von Elia,
0: we welcome you.

0: Warum toben die Heiden und alles Volk und verachten alles Wohlgefallige? Gib frei Mut allen, dein Wort zu reden, auszuführen und auszubilden in Christi Kraft. Zum Guten es wird werden. Das war eine...
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0: Priesterliche Dienst des Königs, der Frieden kommt, er kommt, wenn der König treu ist, aber der König ist treu, der König ist treu, der hat Gnade empfangen, also kann Christus in seiner Herrlichkeit die Herzen berühren und sie werden, weiche Herzen in der Herrlichkeit des Herrn, das bringt den Frieden, auf den die Menschheit wahrlich wartet, sie sehnt sich nach dieser Friede, Freundlichkeit, nach dieser Herrlichkeit, nach diesem Segen, nach dieser Freude, das wird geschehen in seinem See.

Einheit und Vergebung sind im christlichen Ding zwei unterschiedliche Dinge, aber auch nicht unterschiedliche Dinge. Es wird leider oft missbraucht, weil Christus will keine Einheit unter Zwangsverkauf. Vergebung kommt immer vom Herzen und vom Herzen soll die Vergebung kommen. Und oft geht es hinaus, dass eine Einheit mit Zwangsführung gemacht wird, nur um des Friedens willen. Aber Zwangsverbund um des Friedens willen endet am Ende in Hass. Und dieser Hass muss durchbrochen werden. Man muss Wahrheit aussprechen können, eine Wahrheit, die zum Ziel führt, zu Christus und das himmlische Jerusalem hier auf der Erde schon bauen zu können, bevor es in der Realität kommt. Das heißt, dass der Frieden wirksam wird. Dies ist das Ziel einer von Christus geführten Vergebung, denn dieses muss wirklich entscheidend verwirklicht werden und nicht diese Zwangsver- und Zwangseinheit, Zwangsführung und Zwangsverein heißt Einheit, die bringt ihn, wie gesagt hast, hervor. Deshalb echt zu Christus gehen, zu Christus hingehen und er durchleuchtet das Herz und bringt hinein die Vergebung des wirklichen Herzens, dass das Herz rein ist, aber nicht unter das bedeutet man das ansprechen. Wir sind mündige Christen und dürfen ansprechen, was falsch ist und egal was die anderen denken, weil die anderen können. Meistens ist oft in der die anderen die Vergebung nicht möchten, die einfach voll Hasse sind. Deshalb ist es auch eine Siegkindergemeinde. Ja, das wird so hinkommen, wenn Christus kommt, der wird alles aufdecken, das wird das Ziel sein, arme ND, Vergebung sind im christlichen Sinn eigentlich, ja.

der du bald wiederkommen wirst und deine Herrschaft auf Erden antrittst. Ja, jeder wird erkennen und verstehen, worum es geht. Und bekennen,

0: Das Warten in der Heiligkeit bringt Verdruss in der Heiligkeit. Zu warten kann zu Depressionen führen und diese Depressionen des Wartens in der Heiligkeit bringen eventuell eine Fügung hinein in den Gedanken, dass man das Warten abkürzen könnte. Dieses Abkürzen des Wartens in der Heiligkeit ist dann eine Sache, die entsteht durch langes Warten. Aber wenn man die Angelegenheit abkürzt, das Warten abkürzt, entstehen ja die Ismaeliten im Geist, wie damals auch die echten Ismaeliten bei Abraham entstanden sind, ja, und deshalb sollte man die Abkürzung nicht abkürzen, sondern hinein in die Heiligkeit ohne Abkürzung, aber das ist nicht schwer, so kürzen die anderen ab, die charismatischen Gemeinden, und gehen hinein in okkulte Dinge, in empelde Sachen, sie gehen hinein in okkulte Sachen und versuchen ihr Glück darin mit Gnostik, mit Gymnastik, ja, das geht nicht, aber es passiert, das passiert bei jedem, nicht nur bei charismatischen Gemeinden, sondern auch so in den kleinen Menschen, bei den kleinen Menschen, ja, das geschieht auch dort, ja, weil die so ist das halt nicht das Ziel der Heiligkeit, aber es geschieht halt, oder muss Christus diesen Fluch brechen, und auf dieses Brechen des Fluches warten wir warten auf das Brechen dieses Fluches, ja, so ist es, aber nein, das...
1: Alpha Omega, Anfang, Ende, Erster, Letzter, alles, Jesus. Das Universum hast du geschaffen, es aber nicht dabei belassen. Pflanzen, Tiere, Menschen hast du in deiner unendlichen Kraft gemacht, uns deinen Lebensatem eingehaucht. Vergangenheit, Gegenwart und Zukunft liegen in deiner starken Hand.

Herrschaft antritt auf der Erde. Jeder wird erkennen und verstehen, worum es geht und bekennen, dass du der König bist. Dies ist kein Spiel, aber mit dir kommen wir ganz sicher ans Ziel. Yeah.

Erster und Letzter. Du bist alles für uns, du bist Alpha, Alpha und Omega. Omega und Ende. Erster Anfang und Letzter. Du bist Ende. Alles für uns, du bist Alpha, Erster und Omega. Letzter.

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Ihr Unvernünftigen, wer hat euch verblendet? Ist euch Jesus Christus nicht deutlich als der Gekreuzigte vor Augen gestellt worden? Dies eine möchte ich von euch erfahren. Habt ihr den Geist durch die Werke des Gesetzes oder durch das Hören der Glaubensbotschaft empfangen? Seid ihr so unvernünftig? Im Geist habt ihr angefangen und jetzt wollt ihr im Fleisch vollenden? Habt ihr denn so Großes vergeblich erfahren? Wenn es denn vergeblich war, warum gibt euch denn Gott den Geist und bewirkt Machttaten unter euch? Aus Werken des Gesetzes oder aus dem Hören der Glaubensbotschaft?

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0: best for last.
1: Ich habe sicherlich das Beste bis zum Schluss aufgehoben.
0: I have kept the very best for last.
1: Ich habe das Allerbeste bis zum Schluss aufgehoben.
0: And I will close this age.
1: Und ich werde dieses Zeitalter beenden.
0: With my very best.
1: Mit meinem Allerbesten.
0: I will close this age with my very best.
1: Ich werde dieses Zeitalter beenden mit meinem Allerbesten.

0: keine Angst. Don't fear, hab keine Angst.
1: Don't fear, don't fear.
0: Hab keine Angst.
1: For you, my church, I've kept the very
0: Denn
1: best for last.
0: Ihr seid meine Gemeinde und das Beste habe ich zum Schluss aufbewahrt.
1: Won't you clap your hands with me?
0: Möchte, dass ihr mit mir in die Hände klatscht.
1: The Lord says,
0: der Herr sagt,
1: we as an end-time generation,
0: wir als eine Endzeit-Generation,
1: he's kept the very best for us.
0: Für uns hat das Allerbeste aufbewahrt.